0: eines gewaltsamen Konflikts mit Russland wächst. Davor hat der Präsident des Bundesnachrichtendienstes Jäger bei einer öffentlichen Anhörung im Bundestag gewarnt. Russland führe einen Schattenkrieg gegen uns.
1: Dieser unerklärte Krieg ist nicht mit herkömmlichen militärischen oder rechtlichen Kategorien zu fassen. Wir befinden uns nicht im Verteidigungsfall und werden trotzdem angegriffen.
0: Moskau wette auf unsere Schwäche, so Jäger. Der Flugbetrieb am Stuttgarter Flughafen war am späten Nachmittag vorübergehend ausgesetzt. Etwa 3000 Reisende waren betroffen. Grund war eine falsche Bombendrohung durch einen 24-Jährigen. Gegen ihn läuft nun ein Ermittlungsverfahren. In Spanien gibt es am 29. November Neuwahlen. Das hat der linke Regierungschef Sanchez verkündet, nachdem seine Dekrete zur Bekämpfung der Wohnungsnot im Parlament gescheitert waren. Die Wohnungskrise ist derzeit das große innenpolitische Thema in Spanien. Die Gewerkschaften wollen bald mit einem Generalstreik ein Zeichen setzen. Der Deutsche Buchpreis geht in diesem Jahr an die Autorin Sheida Bazian für ihren Roman Die Lücken. Es geht darin unter anderem um die NS-Vergangenheit in einem kleinen Ort im Hunsrück. Bazian sagte in ihrer Dankesrede, es falle ihr nicht so leicht, über den Preis richtige Freude zu empfinden.
2: Weil das schon ein sehr merkwürdiges Gefühl ist, wenn man einen Roman schreibt über Menschen, die verfolgt wurden und terrorisiert wurden und ermordet wurden und sich dann einfach richtig zu freuen. Das kommt mir nicht ganz richtig vor. Deswegen möchte ich gerne sagen, dass all meine Freude oder die über die Wertschätzung, die ich bekomme, den Personen gehören soll, um die es in diesem Roman geht.
0: Der Buchpreis würdigt den besten deutschsprachigen Roman des Jahres. Mit der Verleihung in Frankfurt startet traditionell die Woche der Buchmesse in der Main-Metropole.
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0: Vorsicht auf der A9 München Richtung Nürnberg. Da ist die Einfahrt von der Raststätte Köschinger Forst Ost blockiert durch einen defekten LKW. Und A93 Kiefersfelden Richtung Rosenheim. Am Dreieck Inntal ist die Überleitung zur A8 Richtung Salzburg wegen einer Nachtbaustelle gesperrt. Die dauert noch bis ca. 7 Uhr früh.
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1: Es wird heute noch. Am Morgen noch viel Nebel und Hochnebel dabei. Der hält sich auch teilweise ganz schön fest. Wenn der aber weg ist, dann wird es schön sonnig, spätestens heute Nachmittag bei 20 bis 23 Grad. Und ähnlich dann auch morgen am Mittwoch.
0: Es ist 2:30. 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
2: Ich bin Moritz Einzel. Die Bundesregierung plant eine neue Plastiksteuer. Ab dem kommenden Sommer sollen für jede Tonne Kunststoff in Verpackungen 550 Euro fällig werden. Das geht aus einem Gesetzentwurf von Union und SPD hervor, über den mehrere Medien berichten. Für Unternehmen soll das ein Anreiz sein, weniger Plastik zu verwenden. Die Gefahr eines gewaltsamen Konflikts mit Russland wächst. Davor hat der Präsident des Bundesnachrichtendienstes Jäger bei einer öffentlichen Anhörung im Bundestag gewarnt. Russland führe einen Schattenkrieg gegen uns.
3: Dieser unerklärte Krieg ist nicht mit herkömmlichen militärischen oder rechtlichen Kategorien zu fassen. Wir befinden uns nicht im Verteidigungsfall und werden trotzdem angegriffen.
2: Moskau wette auf unsere Schwäche, so Jäger. Das waren die Nachrichten um 5:30.
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2: Vorsicht auf der A9 München Richtung Nürnberg. Da ist die Einfahrt von der Raststätte Köschinger Forst Ost blockiert durch einen defekten LKW.

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1: Nebel und Hochnebel halten sich heute teilweise noch ein bisschen länger bei uns. Wenn sich das Grau dann aber irgendwann mal aufgelöst hat, kommt die Sonne durch. Und die hat dann richtig Power. 20 bis 23 Grad. So schaut es dann auch morgen aus.
0: Es ist 3 Uhr. 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
2: Ich bin Moritz Einzel. Zwar ist die Wehrpflicht weiter ausgesetzt, trotzdem stellen immer mehr Männer in Deutschland einen Antrag auf Kriegsdienstverweigerung. In den ersten 8 Monaten des Jahres sind beim zuständigen Bundesamt schon mehr als 12.000 Anträge eingegangen, berichtet das Redaktionsnetzwerk Deutschland. Zum Vergleich, im gesamten Jahr 2025 waren es nur knapp 3.900. Ein Grund für den Anstieg dürfte das neue Wehrdienstgesetz sein, das unter anderem wieder Musterungen vorsieht. Mit großer Freude hat die Julius-Maximilians-Universität Würzburg auf den Medizin-Nobelpreis für ihren Forscher Georg Nagel reagiert. Unipräsident Paul Pauli erinnerte daran, dass die Würzburger Uni gerade erst den Status als Exzellenzuniversität verpasst hat.
3: Das hat uns nicht in unserer Überzeugung geschwächt, dass an unserer Universität exzellente Forschung gemacht wird. Und dieser Nobelpreis ist genau ein Zeichen dafür, was dieser Fall ist. Das ist damit der 15. Nobelpreisträger, der an unserer Universität da gearbeitet hat und immer noch arbeitet. Und da sind wir sehr stolz drauf. Und das hebt natürlich unser Renommee.
2: Georg Nagel erhält den Nobelpreis für Entdeckungen im Bereich der Optogenetik zusammen mit Peter Hegemann von der Berliner Humboldt-Universität und dem US-Wissenschaftler Carl Deisseroth. In Magdeburg kommt heute erstmals der neu gewählte Landtag von Sachsen-Anhalt zusammen. Auf der Tagesordnung steht die Wahl des Landtagspräsidenten und da könnte mit Tobias Rausch erstmals überhaupt ein AfD-Politiker in dieses Amt gewählt werden. Die AfD ist dafür auf Stimmen aus dem BSW angewiesen, das angekündigt hat, Rausch mitzuwählen. Plastikverpackungen könnten für Unternehmen bald deutlich teurer werden. Die Bundesregierung plant eine neue Steuer auf Kunststoff. Mehrere Medien zitieren aus einem entsprechenden Gesetzentwurf. Der sieht vor, dass ab dem kommenden Sommer für jede Tonne Kunststoff in Verpackungen 550 Euro fällig werden sollen. Frankreichs Fußballnationalmannschaft hat ihrem neuen Coach Zinedine Zidane den ersten Heimsieg beschert. Das Team gewann die Nations League-Partie gegen Belgien nach Rückstand noch klar mit 4:1. Zwei Treffer gingen dabei auf das Konto des eingewechselten FC Bayern-Stars Michael Olise.
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2: Vorsicht auf der A9 München Richtung Nürnberg. Die Einfahrt von der Raststätte Köschinger Forst Ost ist durch einen defekten LKW blockiert. Und A93 Kiefersfelden Richtung Rosenheim am Dreieck Inntal in der Überleitung zur A8 Richtung Salzburg. Eine Nachtbaustelle, die soll noch bis ca. 7 Uhr früh dauern.

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1: Es wird heute noch. Am Morgen noch viel Nebel und Hochnebel dabei. Der hält sich auch teilweise ganz schön fest. Wenn der aber weg ist, dann wird es schön sonnig. Spätestens heute Nachmittag bei 20 bis 23 Grad. Und ähnlich dann auch morgen am Mittwoch.
0: Es ist 3:30. 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
2: Ich bin Moritz Einzel. Zwar ist die Wehrpflicht weiter ausgesetzt, trotzdem stellen immer mehr Männer in Deutschland einen Antrag auf Kriegsdienstverweigerung. In den ersten 8 Monaten des Jahres sind beim zuständigen Bundesamt schon mehr als 12.000 Anträge eingegangen, berichtet das Redaktionsnetzwerk Deutschland. Zum Vergleich, im gesamten Jahr 2025 waren es nur knapp 3.900. Ein Grund für den Anstieg dürfte das neue Wehrdienstgesetz sein, das unter anderem wieder Musterungen vorsieht. In Magdeburg kommt heute erstmals der neu gewählte Landtag von Sachsen-Anhalt zusammen. Auf der Tagesordnung steht die Wahl des Landtagspräsidenten und da könnte mit Tobias Rausch erstmals überhaupt ein AfD-Politiker in dieses Amt gewählt werden. Die AfD ist dafür auf Stimmen aus dem BSW angewiesen, das angekündigt hat, Rausch mitzuwählen. Das waren die Nachrichten um 3:30.
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2: Vorsicht auf der A9 München Richtung Nürnberg. Die Einfahrt von der Raststätte Köschinger Forst Ost ist durch einen defekten LKW blockiert. Und A93 Kiefersfelden Richtung Rosenheim am Dreieck Inntal in der Überleitung zur A8 Richtung Salzburg. Eine Nachtbaustelle, die soll noch bis ca. 7 Uhr früh dauern.
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1: Nebel und Hochnebel halten sich heute teilweise noch ein bisschen länger bei uns. Wenn sich das Grau dann aber irgendwann mal aufgelöst hat, kommt die Sonne durch. Und die hat dann richtig Power. 20 bis 23 Grad. So schaut's dann auch morgen aus.
0: Es ist 4 Uhr. 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
2: Ich bin Moritz Einzel. In Sachsen-Anhalt konstituiert sich heute der neue Landtag. Dabei ist zu erwarten, dass die AfD als sehr klar stärkste Fraktion erstmals einen Landtagspräsidenten wird stellen können. Die AfD ist auf die Stimmen des BSW angewiesen, um ihren Kandidaten Tobias Rausch an die Spitze des Parlaments zu wählen. BSW-Bundeschefin Wagenknecht hat die Unterstützung ihrer Partei nochmal bekräftigt. Das BSW beende die Brandmauer-Idiotie. Bei 44% Wählervotum sollte das eine Selbstverständlichkeit sein, so Wagenknecht. Das war ein Paukenschlag gestern in Stockholm. Der Medizin-Nobelpreis geht in diesem Jahr unter anderem nach Bayern an Georg Nagel von der Julius-Maximilians-Universität in Würzburg. Unipräsident Paul Pauli hat freilich hocherfreut reagiert.
3: Na, wir sind natürlich sehr, sehr stolz, dass einer unserer Forscher mit diesem höchsten Wissenschaftspreis ausgezeichnet worden ist mit zwei weiteren Kollegen für ihre Arbeit, die im Schluss eben zu dieser sogenannten Optogenetik geführt hat, die ja wirklich die Neurowissenschaften neue Möglichkeiten an die Hand gegeben hat, die wirklich das Gebiet auch revolutioniert hat.
2: Heute Mittag gibt die Königlich Schwedische Akademie bekannt, wer den Physik-Nobelpreis bekommt. In der spanischen Metropole Barcelona sind gestern Abend wieder viele Menschen gegen die Wohnungsnot auf die Straße gegangen. Die Behörden sprachen von 20.000 Teilnehmern, die Organisatoren von 120.000. Die Proteste verliefen überwiegend friedlich. Spaniens Ministerpräsident Sanchez hat inzwischen Neuwahlen für den 29. November angekündigt, nachdem zwei Dekrete zur Bekämpfung der Wohnungskrise im Parlament gescheitert waren. Der britische Bestsellerautor Jeffrey Archer ist tot. Wie sein Verlag mitteilte, starb er gestern im Alter von 86 Jahren. Archer hatte auch eine Politkarriere bei den konservativen Tories. Berühmt wurde er aber für seine Romane, die meist in der Welt der Reichen und Mächtigen spielen. In der Nations League hat Frankreichs Fußballnationalmannschaft im vierten Spiel den dritten Sieg eingefahren. Das Team von Zinedine Zidane gewann gegen Belgien nach 0:1 Rückstand noch mit 4:1. Zwei Tore erzielte FC Bayern-Star Michael Olise als Einwechselspieler.
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2: Eine Meldung von der A93 Kiefersfelden Richtung Rosenheim am Dreieck Inntal. Da ist die Überleitung zur A8 Richtung Salzburg wegen einer Nachtbaustelle gesperrt und zwar noch bis ca. 7 Uhr früh.

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1: Es wird heute noch. Am Morgen noch viel Nebel und Hochnebel dabei. Der hält sich auch teilweise ganz schön fest. Wenn der aber weg ist, dann wird es schön sonnig, spätestens heute Nachmittag bei 20 bis 23 Grad. Und ähnlich dann auch morgen am Mittwoch.
0: Es ist 16:30. 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
2: Ich bin Moritz Einzel. In Sachsen-Anhalt konstituiert sich heute der neue Landtag. Dabei ist zu erwarten, dass die AfD als sehr klar stärkste Fraktion erstmals einen Landtagspräsidenten wird stellen können. Die AfD ist auf die Stimmen des BSW angewiesen, um ihren Kandidaten Tobias Rausch an die Spitze des Parlaments zu wählen. BSW-Bundeschefin Wagenknecht hat die Unterstützung ihrer Partei nochmal bekräftigt. Das BSW beende die Brandmauer-Idiotie. Bei 44% Wählervotum sollte das eine Selbstverständlichkeit sein, so Wagenknecht. In der spanischen Metropole Barcelona sind gestern Abend wieder viele Menschen gegen die Wohnungsnot auf die Straße gegangen. Die Behörden sprachen von 20.000 Teilnehmern, die Organisatoren von 120.000. Die Proteste verliefen überwiegend friedlich. Spaniens Ministerpräsident Sanchez hat inzwischen Neuwahlen für den 29. November angekündigt, nachdem zwei Dekrete zur Bekämpfung der Wohnungskrise im Parlament gescheitert waren. Das waren die Nachrichten um 16:30.
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2: Eine Meldung von der A93 Kiefersfelden Richtung Rosenheim am Dreieck Inntal. Da ist die Überleitung zur A8 Richtung Salzburg wegen einer Nachtbaustelle gesperrt und zwar noch bis ca. 7 Uhr früh.
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0: das Niederbayern-Wetter.
1: Nebel und Hochnebel halten sich heute teilweise noch ein bisschen länger bei uns. Wenn sich das Grau dann aber irgendwann mal aufgelöst hat, kommt die Sonne durch. Und die hat dann richtig Power. 20 bis 23 Grad. So schaut's dann auch morgen aus.
0: Es ist 5 Uhr. 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
2: Ich bin Moritz Einzel. Guten Morgen. Erstmals kommt heute der neue Landtag von Sachsen-Anhalt zusammen und erstmals wird es voraussichtlich einen AfD-Parlamentspräsidenten geben. Das BSW will den AfD-Kandidaten Tobias Rausch mitwählen. Kritik kam bereits gestern von linken Chef Pantisano, der dem BSW vorwarf, ein Steigbügelhalter zu sein.
3: Wer der AfD die entscheidenden Stimmen für eines der höchsten Staatsämter gibt, kann sich anschließend nicht hinter der Behauptung verstecken, mit der AfD nichts zu tun haben zu wollen.
2: BSW-Gründerin Wagenknecht sagte, ihre Partei beende die Brandmauer-Idiotie. Zwar ist die Wehrpflicht weiter ausgesetzt, trotzdem stellen immer mehr Männer in Deutschland einen Antrag auf Kriegsdienstverweigerung. In den ersten 8 Monaten des Jahres sind beim zuständigen Bundesamt schon mehr als 12.000 Anträge eingegangen, berichtet das Redaktionsnetzwerk Deutschland. Zum Vergleich, im gesamten Jahr 2025 waren es nur knapp 3.900. Plastikverpackungen könnten für Unternehmen bald deutlich teurer werden. Die Bundesregierung plant eine neue Steuer auf Kunststoff. Mehrere Medien zitieren aus einem entsprechenden Gesetzentwurf. Der sieht vor, dass ab dem kommenden Sommer für jede Tonne Kunststoff in Verpackungen 550 Euro fällig werden sollen. Wegen einer falschen Bombendrohung ist der Flugverkehr am Stuttgarter Flughafen vorübergehend eingestellt worden. Die Polizei räumte am frühen Abend die Terminals. Etwa 3000 Reisende waren betroffen. Gegen den 24-Jährigen, der behauptete, eine Bombe im Gepäck zu haben, läuft nun ein Ermittlungsverfahren. Die Autorin Shaida Basiar ist am Abend für ihren Roman »Die Lücken« mit dem Deutschen Buchpreis ausgezeichnet worden. In dem Buch geht es unter anderem um jüdisches Leben und die NS-Vergangenheit in einem kleinen Ort im Hunsrück. Basiar sagte in ihrer Dankesrede in Frankfurt, es falle ihr schwer, richtige Freude über den Preis zu empfinden.
4: Und möchte darauf hinweisen, dass antisemitische Straftaten auf ihrem Höchststand sind und die rassistischen auch. Und es im Moment keine Minderheit in Deutschland gibt, die keinen Grund zur Sorge hat.
2: Mit der Verleihung des Deutschen Buchpreises startet traditionell die Woche der Frankfurter Buchmesse, die dann heute am späten Nachmittag eröffnet wird.
5: Vielen Dank. Noch schnell zum Verkehrsservice. A92 München Richtung Deggendorf zwischen Wörth an der Isar und Dingolfing West. Hier steht ein defekter PKW auf dem Standstreifen. Bitte hier Vorsicht. Ja, wo stehen Sie denn, die Blitzer? Wir haben noch keine, ihr vielleicht? Dann klingelt kurz durch oder schickt uns eine WhatsApp 0800 14 15 800. Kommt gut an.
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7: Sag mal, hast du das gesehen?
5: Was denn?
7: Am Wochenende hat ein Mann in Thüringen das mit dem Nachtanken sehr wörtlich genommen.
5: Okay.
7: Sichtlich betrunken ist er am Samstagnachmittag an die Tanke gefahren, um Bier zu kaufen. Die Polizei hinterher einmal blasen und 3,48 Promille.
5: Alter Schwede. Echt jetzt 3,48 Promille, also mit dem Auto zur Tanke. Ja, da kommen wir Normalen ja nicht mehr aufs Bobbycar, oder? Unfassbar.
7: So wie der Musikmix deines Lebens. Der ist unfassbar gut. Gleich mit einem One-Hit-Wonder. Die Hansons mit Bob.
5: Und frischen Sound liefern Temper City. Everywhere. Den Anfang, den machen die 80er. Lou Gramm in der Playlist für deinen Herbst. Midnight Blue.
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0: So klingt ein entspannter Start in den Tag. Tampa City mit Self-Aware. Guten Morgen am Dienstag, der 6. Oktober heute.
1: Tag der Nudel heute. Oh. Damit ist das Abendessen auch schon geklärt. Hm? Ich nehme Macaroni al Forno.
0: Okay, dann nehme ich Spaghetti Aglio e Olio.
1: Na, untersteh dich.
0: Und was?
1: Der Knoblauchgestank morgen früh im Studio, das halte ich echt nicht aus.
0: Ja gut, dann halt Nudeln mit Ketchup.
1: Ja, weh.
0: Ja, was jetzt? Nie kann ich es dir recht machen.
1: Der Kilimandscharo, also der höchste Berg Afrikas, ist heute vor 137 Jahren zum ersten Mal bestiegen worden. Ein Deutscher und ein Österreicher waren das damals, der Verleger Hans Meyer und sein Begleiter Ludwig Purcella.
0: Nützliche Erfindung vor 75 Jahren, da wird der Airbag zum Patent angemeldet. Ein Bayer hat den erfunden, der Münchner Walter Linderer.
1: Vor 65 Jahren eine medizinische Sensation. Mhm. In Deutschland wird der erste Herzschrittmacher eingesetzt.
0: Geburtstagskinder heute, Sophia Tomalla, Model und Freundin von Tennisprofi Alex Zverev, die wird 37.
1: Und Ex-Fußballer Jürgen Kohler wird 61. Abwehrgott. Weltmeister und Europameister. Happy Birthday!
0: Vor 23 Jahren, da ist eine Britin ganz oben in den Charts. Dido stürmt damals auf Platz 1 mit White Flag. 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

0: Nelly und Kelly Rowland sind sich scheinbar nicht ganz einig. Dilemma in der Playlist für deinen Herbst.
1: Also das Dilemma, was wir heute essen, ist auf alle Fälle ausgeschlossen. Heute ist nämlich der Tag der Nudel. Damit steht der Plan fürs Mittagessen und Abendessen eh schon mal.
2: Herbert, was machst du denn heute für Nudeln?

0: Dienstag, der 6. Oktober. Guten Morgen.
1: Es wird 5:30. Wir haben wieder ein News-Update für euch. Unter anderem mit der Meldung:
0: Himmelsspektakel über Niederbayern.
1: Das und mehr hat Matthias Löw gleich für uns.
0: Jetzt noch schnell zum Wetter.
1: Boah, der Nebel hängt sich heute ziemlich rein. Spätestens ab Mittag sollte er aber überall weg sein und dann wird es sonnig bei 20 bis 23 Grad.
0: Ja, kurz und knapp das Wetter morgen, das wird genauso.
2: Es ist 5:30. 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
3: Mit Matthias Löw. Wegen des trockenen Sommers sind sie ganz oft in die Luft gegangen. Rund 70 Einsätze über Niederbayern liegen hinter den Luftbeobachtern mit ihren Flugzeugen. Ziel: Waldbrände rechtzeitig erkennen. Damit im Ernstfall alles klappt, muss natürlich das Zusammenspiel zwischen Pilot und Luftbeobachter gut funktionieren. Genau das wird morgen bei uns in der Region trainiert. Wie die Übung abläuft, weiß Robert Meyer von der Regierung von Niederbayern.
4: Der Theorieteil findet am Vormittag statt. Dabei geht es um die wesentlichen Ziele der Ausbildung, das heißt die teaminterne Kommunikation zwischen Pilot und Luftbeobachter. Es folgt dann das Briefing für die praktische Ausbildung am Nachmittag und die dabei zu erfüllenden Aufgaben. Und im praktischen Teil werden diese Aufgaben dann im Flugbetrieb umgesetzt und gelöst.
3: 10 Maschinen trainieren morgen am Flugplatz Walmühle in Straubing den Ernstfall.
2: Der Blick in die Regionen mit unseren Niederbayern-Reportern. 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
5: Dieses Unternehmen hinterlässt große Fußstapfen. Der Mainburger Funktionsschuhhersteller Hikes wird vor kurzem in Würzburg ausgezeichnet. Und zwar mit dem großen Preis des Mittelstandes 2026. Hikes bekommt die Ehrung für seine Innovation, Arbeitsplätze und die Verantwortung in der Region. Hikes hat sich gegenüber 3200 Unternehmen aus 6 Wettbewerbsregionen durchgesetzt. Aus der Wirtschaftsredaktion Tabea Mann.
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6: Summer of 69 oder Everything I Do. Diese Hits von Bryan Adams haben wir alle im Ohr und wir können sie live in Niederbayern hören, wenn der Weltstar im August 2027 in Deckendorf live spielt. Er ist der Top-Act des zweiten Donau-Festivals. Für sein Konzert am 15. August werden rund 12.000 Besucher erwartet. Tickets gibt es ab sofort. Aus der Kulturredaktion Daria Felsner.
2: Und jetzt maximal informiert über Deutschland und die Welt.
3: Weniger Plastikmüll, das will die Bundesregierung und plant eine neue Steuer. Offenbar gibt's dafür schon einen Gesetzentwurf. Laut dem sollen ab dem kommenden Sommer für jede Tonne Kunststoff in Verpackungen 550 Euro fällig werden. Die Zahl der Kriegsdienstverweigerer in Deutschland steigt stark. Bis Ende August sind schon über 12.000 Anträge eingegangen. Damit wurde schon jetzt die Zahl des gesamten Vorjahres verdreifacht. Wegen einer Bombendrohung ist der Verkehr am Stuttgarter Airport vorübergehend eingestellt worden. Die Terminals wurden geräumt, etwa 3.000 Reisende waren betroffen. Ein junger Mann hatte gesagt, dass er eine Bombe im Gepäck hat. Soweit unser News-Update. Mehr gibt's auf der Website und in der App.
0: Schaut gut aus, ihr kommt überall zügig voran. Blitzer, heute Morgen noch Fehlanzeige. Ihr habt einen für uns, dann klingelt durch und

0: definitiv auch. Ostis zum Beispiel mit Electrified.
1: Oder wie wär's mit dem Piano Man? Elton John?
0: Und jetzt geben wir Gas mit Dua Lipa. Physical. Guten Morgen. Kommt gut in den Tag.
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0: Was genau für so einen Start in den Dienstag? Ost ist in der Playlist für deinen Herbst. Electrified, guten Morgen, gleich 5:45. Beste Zeit für viel Kaffee.
1: Ja, aber Kaffee allein reicht nicht immer und braucht ein bisschen, bis er wirkt. Es geht besser. Echt? Es gibt noch anderes, was uns schneller wach macht und Energie für den Tag liefert.
0: Komm, nichts ist besser als Kaffee.
1: Doch.
0: Nein.
1: Nüsse zum Beispiel. Mandeln, Walnüsse. Ja, oder Haselnüsse. Die stecken voller Magnesium und B-Vitamine, die die Müdigkeit vertreiben. Oder wie wär's mit Pfefferminz? Allein der Duft wirkt schon belebend und fördert die Konzentration.
0: Oh, weh. Also kann mit dem Geruch von frischem Kaffee definitiv nicht mithalten. Was empfiehlt denn deine Liste da sonst noch?
1: Bananen sind super. Bananen. Die liefern jede Menge Energie und helfen, den Körper schnell in Schwung zu bringen. Oder Avocados, die sind voller Vitamine und gesunder Fette. Die sorgen auch für einen super Start in den Tag.
0: Naja, also ganz ehrlich, du hast mich immer noch nicht gefangen mit deiner Liste da.
1: Wie wär's mit Ingwer? Der bringt den Kreislauf in Schwung und stärkt gleichzeitig das Immunsystem. Ein richtiges Allround-Talent. Du kannst ja gleich so einen Ingwer-Shot zum Kaffee gönnen.
0: Ja super, jetzt reicht's. Also ich hole mir jetzt einen Kaffee und du trink mal schön dein Ingwer-Zeug und iss deine Bananen. Kaffee und der Musikmix deines Lebens haben schon immer perfekt funktioniert, oder? Jetzt auch wieder. Schönen guten Morgen.

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1: Es hat eine Zeit gedauert, bis es die Nummer von Australien nach Europa geschafft hat. Im September hat G-Flip ihre Single Bad on Fire veröffentlicht. Seit Mai geht sie richtig steil.
2: Schuld dran, die Amazon Prime-Serie Off Campus. Da ist nämlich der Song öfter zu hören gewesen. Unter anderem in einer pikanten Sexszene.
1: Das erklärt auch den Titel Bad on Fire.

0: Ja, auch eine Art Wecker irgendwie, aber nicht zu empfehlen. Bad on Fire, G-Flip im Bonus-Song.
1: Ja, da ist mit dem Musikmix deines Lebens wach werden definitiv angenehmer. Ja. Gleich mit dem Kult-80er.
0: Phil Collins bei den Montemachern. Studio. 6 Uhr wird's. Im News-Update geht's jetzt darum. Kunst zum Anfassen.
1: Mehr dazu gleich von Matthias Löw aus unserer Nachrichtenredaktion.
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0: Und ab zum Wetter, wie schaut's da aus?
1: Ah, ziemlich viel Nebel jetzt am Morgen. Der hält sich heute hartnäckig. Spätestens ab Mittag sollte es überall aufreißen und wir bekommen Sonne und 20 bis 23 Grad. Morgen wird's genauso.
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4: Mit Matthias Löw. Brezel, Brot oder Semmel. Gutes Gebäck haben wir früher natürlich beim Bäcker unseres Vertrauens geholt. Wegen der Preise kaufen aber viele Menschen mittlerweile ihre Backwaren beim Discounter. Wird da vielleicht am falschen Ende gespart? Johann Grohl, Obermeister der Bäckerinnung Straubing-Deckendorf, sagt dazu.
5: Einfach mal an der Brezel festgehalten. Im Schnitt hat der Bäcker 5 Zutaten in seiner Brezel. Der Discounter hat bis zu ca. 16 Zutaten drin. Da kann sich dann jeder überlegen, was er drin hat. Aber auch gerade was Langzeitführung angeht, Sauerteig angeht, das geht in der schnelllebigen Welt des Discounters gar nicht.
4: Trotzdem sind die Discounter für die Bäckereien in der Region eine Riesenkonkurrenz. Mittlerweile wird mehr Gebäck im Supermarkt gekauft als beim Bäcker.
3: Der Blick in die Regionen mit unseren Niederbayern-Reportern. Stadt Landshut, aktuell.
6: Ein Riesendankeschön gibt's hier von der Polizei. Für Zivilcourage. Anlass ist ein Einsatz vergangene Woche. Anwohner sehen, wie ein Mann Polizisten angreift und helfen. So verhindern die Nachbarn Schlimmeres, denn der Bosnier will einem der Beamten die Dienstwaffe entreißen. Die Helfer überstehen den Vorfall ohne Schrammen. 3 Polizisten werden leicht verletzt. Gegen den Angreifer ist mittlerweile Haftbefehl erlassen worden. Aus Landshut, Nadine Zell.
3: Neues aus Niederbayerns Kultur.
7: Wie entsteht Kunst? Wer das wissen will, bekommt diesen Sonntag die Gelegenheit dazu. Beim Aktionstag Ateliers in Niederbayern öffnen 194 Kunstschaffende ihre Räume. Hier können wir allen Künstlern über die Schultern schauen. Mit dabei sind auch Ateliers in den Landkreisen Straubing-Bogen, Landshut und Dingolfing-Landau. Das Projekt des Bezirks Niederbayern findet heuer bereits zum 15. Mal statt. Aus der Kulturredaktion, Holger Wehr.
3: Und jetzt maximal informiert über Deutschland und die Welt.
4: Weniger Plastikmüll, das will die Bundesregierung und plant eine neue Steuer. Offenbar gibt's dafür schon einen Gesetzentwurf. Laut dem sollen ab dem kommenden Sommer für jede Tonne Kunststoff in Verpackungen 550 Euro fällig werden. Die Zahl der Kriegsdienstverweigerer in Deutschland steigt stark. Bis Ende August sind schon über 12.000 Anträge eingegangen. Damit wurde schon jetzt die Zahl des gesamten Vorjahres verdreifacht. Wegen einer Bombendrohung ist der Verkehr am Stuttgarter Airport vorübergehend eingestellt worden. Die Terminals wurden geräumt, etwa 3000 Reisende waren betroffen. Ein junger Mann hatte gesagt, dass er eine Bombe im Gepäck hat. Soweit unser News-Update. Mehr gibt's auf der Website und in der App.
0: Dann schauen wir jetzt mal, was auf den Straßen los ist. Nix, also zumindest keine Unfälle, Staus oder Behinderungen. Blitzer habt ihr uns heute Morgen noch keine gemeldet. Wenn ihr irgendwo einen entdeckt, gerne durchklingeln oder eine WhatsApp schicken. Geht beides unter der 0800 14 15 800. Gute Fahrt!
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0: Schönen guten Morgen am Dienstag, kurz nach 6. Wir sind gleich wieder glücksfähig.
1: 1000 Euro für den guten Zweck. Ehrensache Niederbayern. Gleich klingelt bei jemandem das Telefon in aller Frühe.
0: Vorher noch in der Playlist für deinen Herbst. Chris Disarandi mit Good Old Days. Und los geht's jetzt mit Phil Collins, die 80er Musikmix deines Lebens. Studio.
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0: Die guten alten Zeiten. Good old days, Chris de Serendi.
1: Wir kommen zu unserer schönsten Aufgabe des Tages. Wir dürfen nämlich wieder einem oder einer von euch 1.000 Euro schenken.
0: Ist ja wohl Ehrensache. Zusammen mit der Sparda Bank Ostbayern unterstützen wir die Vereine in der Region. Heute dürfen wir Eva überraschen vom Förderverein der Straubinger Altstadtfreunde.
1: Guten Morgen, Eva.
2: Guten Morgen.
1: Eva, der Förderverein der Straubinger Altstadtfreunde, was können wir uns darunter vorstellen? Was macht ihr denn?
2: Also unser Verein macht Veranstaltungen und alle Einnahmen, die unser Verein quasi durch diese Veranstaltungen generiert, werden dann auch wieder weitergegeben an Kindergärten, Altenheime. Jeder, der Unterstützungsbedarf benötigt, bekommt da quasi von uns, aus unseren Einnahmen, eine Spende zugewandt dann.
0: Das ist ja cool. Ihr kümmert euch darum, dass unsere Kultur nicht verloren geht. Und welches Projekt steht bei euch an? Wobei können wir euch unterstützen?
2: Tatsächlich konkret wäre jetzt auch die Restaurierung der Totenkantkapelle zum Beispiel im Petersfriedhof. Die steht bevor, die wir vielleicht dann auch gerne unterstützen würden.
1: Na, das könnt ihr jetzt ganz ohne finanzielle Sorgen machen. 1.000 Euro gehen an euch, an den Förderverein der Straubinger Altstadtfreunde.
2: Wow, da freuen wir uns aber riesig. Ich bin jetzt ganz baff, ich habe jetzt bloß gemeint, das ist so vorab, aber herzliches Dankeschön schon mal von unserer Seite an dieser Stelle.
1: Sehr, sehr gerne. Ha,
0: also das ist wirklich immer die schönste Aufgabe des Tages, jo, wenn wir so früh schon so viel Freude verbreiten dürfen.
1: Ja, und wir sind noch lange nicht fertig. 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

0: So, einmal durchschütteln und wach werden mit Mattress Station. Shake It, the Wanted Wonder von der Band, die es eigentlich nur wegen Miley Cyrus gibt.
1: Richtig, der Gitarrist ist Trace Cyrus, der Adoptivsohn von Billy Ray Cyrus, damit Bruder von Miley. Mhm. Und der Bruder von Sänger Mason Musso, der war der Co-Star bei Hannah Montana, bei dem Miley Cyrus gespielt hat. Und so haben sich die beiden kennengelernt und zusammengetan.
0: Ja, hat auch knapp 10 Jahre gehalten. Andere tun sich nur für einen Song zum Beispiel zusammen. So gehört's und die Purple Disco Machine. Die haben Wonderful Life neu aufgelegt. Gleich bei uns.
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3: Schönen guten Morgen zusammen. Es wird 6:30. Matthias Löw hat das nächste News-Update für uns. Unter anderem mit der Meldung:
4: Neues zum Feuer im Mordhaus. Das und mehr gleich.
3: Wir checken unser Wetter.
4: Herbstelt. Viel Nebel, der hält sich auch ziemlich zäh. Spätestens Mittag soll es dann aufreißen und wir bekommen Sonne bei 20 bis 23 Grad.
3: Morgen die exakte Kopie. Es wird so wie heute.
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6: Mit Matthias Löw. Anfeindungen, Beleidigungen, Drohungen, die treffen immer wieder unsere niederbayerischen Kommunalpolitiker. Trauriger Höhepunkt ist der vergangenes Jahr der Rücktritt des Dingolfinger Bürgermeisters. Und der Ton bleibt rau. Bayernweit laufen dieses Jahr schon 46 Verfahren wegen Beleidigung oder übler Nachrede, deutlich mehr als in den gesamten Vorjahren. Aber die Zahl der politisch motivierten Straftaten gegen Kommunalpolitiker ist bei uns deutlich zurückgegangen.
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7: Feuer im Mordhaus. Diese Meldung sorgt gestern für Aufsehen. Kein Wunder, in dem Gebäude in Zwiesel soll ein Mann 3 Menschen getötet haben. Die Frage nach dem Zusammenhang drängt sich auf. Aber jetzt stellt die Polizei klar, das Feuer hat nichts mit dem Mord zu tun. Ausgebrochen sind die Flammen vor dem Haus. Gegen einen Bewohner laufen Ermittlungen wegen fahrlässiger Brandstiftung. Aus Zwiesel, Tamara Neuberger.
5: Die Wirtschaft in der Region.
8: Wo arbeitet es sich in Niederbayern am besten? Die Antwort gibt's übermorgen. Dann werden die besten Arbeitgeber in Niederbayern gekürt. Nominiert sind 12 Unternehmen in 4 Kategorien. Mit dabei unter anderem Einhell aus Landau und die Sparkasse Landshut. Die Preisverleihung ist im Kloster Metten. Aus der Niederbayern-Redaktion Lorenz Gruber.
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6: Wird das ein reinigendes Gewitter? Beim Koalitionsgipfel morgen könnte es ordentlich krachen. Union und SPD wollen erstmal über ihr Vertrauen reden, statt über Sachthemen. Zuletzt gab es ja Blockaden, Vorwürfe und sogar Gerüchte über ein mögliches Koalitionsaus. Heute kommt in Sachsen-Anhalt zum ersten Mal der neu gewählte Landtag zusammen. Dabei geht's auch um die Wahl des Landtagspräsidenten. Die AfD will dafür ihren Abgeordneten Tobias Rausch ins Rennen schicken. Schafft er die Wahl, wäre er der erste AfD-Landtagspräsident in Deutschland. Posts direkt von der Wiesn haben der Stadt München einiges an Geld eingebracht, über 100.000 Euro. Das Geld haben Influencer dafür gezahlt, um von der Theresienwiese online gehen zu dürfen. Soweit unser News-Update. Mehr gibt's auf der Website und in der App.
4: Es ist noch ruhig, ihr kommt gut durch.
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4: Ja, wo stehen Sie denn, die Blitzer? Wir haben noch keine, ihr vielleicht? Dann klingelt kurz durch oder schickt uns eine WhatsApp 0800 14 15 800. Kommt gut an.
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4: So, die Playlist für den Herbst ist wieder gut bestückt, kann losgehen.
3: Einmal in die 80er mit Manfred Mann. Oder wie wär's mit Leonie und Callum Scott?
11: Baby, won't you stay for a minute, stay for the pain.
3: Los geht's mit den Fanta 4. Die spielen aktuell ihre Abschiedstournee.
4: Restlos ausverkauft, aber Rettung naht. 8 Zusatzkonzerte wird's geben, unter anderem auch in München bei uns.
3: Bei uns sind die Fantas jetzt schon am Start mit Dida.
12: Hallo,

0: hat es in den 80ern in den Diskos geklungen. Die Manfred Mann's Earth Band for you. Guten Morgen am Dienstag. Ja, die Länderspielpause ist rum. Am Sonntag das letzte Spiel der Nationalmannschaft. Jetzt heißt es dann wieder Bundesliga.
1: Die Wiesn ist auch rum und da schließt sich jetzt der Kreis. Ex-Nationaltrainer Julian Nagelsmann, der hat die Spiele seiner Ex-Mannschaft gar nicht angeschaut. Der hat am Sonntag stattdessen am Oktoberfest gefeiert.
0: Naja, klassischer Fall von Schwabs Obi. Wäre auch mal was für Dialekt Deluxe.
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3: Batscher. Na, das ist keine Unterart von einer Backpfeife oder Watschen. Wenn einer einen Batscher hat, dann ist er oft ein bisschen untertourig im Hirnkastel. Also, er hat eine Macke, eine schräge Eigenheit, einen inneren Knick. Bis einer mit dem Batscherer einmal zum Punkt kommt, ist schon Weihnachten um mich. Er ist halt ein bisschen verhaltensoriginell, hat eine Meinung zu alles und keine Ahnung von nix. Sein Denksystem ist wie Windows 95 im Jahr 2026. Er ist nicht böse, nur falsch verkabelt.
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1: Also die gute Olivia Rodrigo, die haut momentan einen nach dem anderen raus. Die kann sogar ein Lied Stupid Song nennen und der wird erfolgreich.
2: Ja, hat ja auch einen tieferen Sinn. Die singt darin, dass ein doofes Liebeslied oft gar nicht aussagen kann, wie groß die Gefühle sind.
1: Naja, dann haben wir halt jetzt große Gefühle im Bonussong von Olivia Rodrigo. Stupid Song, neu im Musikmix deines Lebens. New York.

0: So schön kann ein dummes Liebeslied klingen. Stupid Song, Olivia Rodrigo im Bonus-Song.
1: Musik und Politik, geht das zusammen und wie? Sprechen wir gleich mit euch.
0: Und einen coolen Klassiker haben wir auch mit dabei. Von Dodo. Hold the line.
1: Schönen guten Morgen zusammen. Es wird 6:30. Matthias Löw hat das nächste News-Update für uns. Unter anderem mit der Meldung:
0: Himmelsspektakel über Niederbayern. Das und mehr gleich.
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1: Und, was macht unser Wetter?
0: Ja, einen auf herbstlich. Am Morgen jetzt grauer Herbst mit viel Nebel, ab Mittag dann goldener Herbst mit Sonne und 20 bis 23 Grad. Morgen wird's dann genauso.
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5: mit Matthias Löw. Wegen des trockenen Sommers sind sie ganz oft in die Luft gegangen. Rund 70 Einsätze über Niederbayern liegen hinter den Luftbeobachtern mit ihren Flugzeugen. Ziel: Waldbrände rechtzeitig erkennen. Damit im Ernstfall alles klappt, muss natürlich das Zusammenspiel zwischen Pilot und Luftbeobachter gut funktionieren. Genau das wird morgen bei uns in der Region trainiert. Wie die Übung abläuft, weiß Robert Meyer von der Regierung von Niederbayern.
6: Der Theorieteil findet am Vormittag statt. Dabei geht es um die wesentlichen Ziele der Ausbildung, das heißt die teaminterne Kommunikation zwischen Pilot und Luftbeobachter. Es folgt dann das Briefing für die praktische Ausbildung am Nachmittag und die dabei zu erfüllenden Aufgaben. Und im praktischen Teil werden diese Aufgaben dann im Flugbetrieb umgesetzt und gelöst.
5: 10 Maschinen trainieren morgen am Flugplatz Walmühle in Straubing den Ernstfall.
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7: Seit Jahrzehnten wird geplant und diskutiert. Klar, es geht um den Lückenschluss der A94. Die ist vor kurzem großes Thema im Rathaus von Kirchdorf am Inn. Hier machen die CSU-Abgeordneten Wagle und Baumgartner klar, sie setzen sich in München und Berlin weiter für den Lückenschluss und das Geld dafür ein. Die A94 gilt laut Verkehrsministerium als Projekt von überragendem öffentlichen Interesse. Damit sollen Planung und Genehmigung schneller vorankommen. Aus Kirchdorf, Martina Lesser.
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8: Dieses Unternehmen hinterlässt große Fußstapfen. Der Mainburger Funktionsschuhhersteller Hikes wird vor kurzem in Würzburg ausgezeichnet. Und zwar mit dem großen Preis des Mittelstandes 2026. Hikes bekommt die Ehrung für seine Innovation, Arbeitsplätze und die Verantwortung in der Region. Hikes hat sich gegenüber 3200 Unternehmen aus 6 Wettbewerbsregionen durchgesetzt. Aus der Wirtschaftsredaktion Tabea Mann.
4: Und jetzt maximal informiert über Deutschland und die Welt.
5: Wird das ein reinigendes Gewitter? Beim Koalitionsgipfel morgen könnte es ordentlich krachen. Union und SPD wollen erstmal über ihr Vertrauen reden, statt über Sachthemen. Zuletzt gab es ja Blockaden, Vorwürfe und sogar Gerüchte über ein mögliches Koalitionsaus. Heute kommt in Sachsen-Anhalt zum ersten Mal der neu gewählte Landtag zusammen. Dabei geht es auch um die Wahl des Landtagspräsidenten. Die AfD will dafür ihren Abgeordneten Tobias Rausch ins Rennen schicken. Schafft er die Wahl, wäre er der erste AfD-Landtagspräsident in Deutschland. Posts direkt von der Wiesn haben der Stadt München einiges an Geld eingebracht, über 100.000 Euro. Das Geld haben Influencer dafür gezahlt, um von der Theresienwiese online gehen zu dürfen. Soweit unser News-Update. Mehr gibt's auf der Website und in der App.
0: Dann schauen wir jetzt mal, was auf den Straßen los ist. Nix, also zumindest keine Unfälle, Staus oder Behinderungen.
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0: Achtung Blitzer, in Bayerbach im Rottal wird geblitzt am Sportplatz. Danke Gerhard fürs Melden. Weitere Blitzer, dann klingelt gerne durch oder schickt uns eine WhatsApp 0800 14 15 800. Danke und gute Fahrt.
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0: Spannendes Thema heute Morgen bei den Muntermachern. Es ist ja irgendwie zu unsittig geworden, dass Musiker und Künstler meinen, überall politische Statements abgeben zu müssen und uns erklären wollen, was richtig und was falsch ist.
1: Braucht's das? Oder nervt euch das? Wir sind ja schließlich alle mündige Bürger, also müssen Künstler echt versuchen, uns zu erziehen und ihre Haltung aufzudrücken.
0: Wir sprechen gleich drüber. Eure Meinung gerne per WhatsApp zu uns ins Studio 0800 14 15 800. Vorher noch in der Playlist für deinen Herbst, der Musikmix deines Lebens, die 90er mit den Cranberries. Zombie.
1: Wir erinnern uns an den Sommer mit Loi.
0: Golden Summer. Schönen guten Morgen.

0: Kurz nach sieben und gleich mal so eine philosophische Frage. Was geht eigentlich zurzeit so ab bei uns? Was ist mit Omas Spruch, Schuster, bleib bei deinen Leisten?
1: Ja, der stimmt immer noch, aber was genau regt dich denn da jetzt so auf?
0: Alle. Also alle, die meinen, dass sie immer mitquatschen müssen. Künstler in der Politik, Politiker im Sport. Aktuellstes Beispiel Habe Kerkerling. Also war noch nie mein Fall, aber jetzt gerade, was erlaubt sich der? Der soll seine Komik machen und nicht eins auf Politiker.
1: Naja, das ist aber manchmal fast das Gleiche. Ja, ich weiß schon, was du meinst. Seit neuestem glauben ja irgendwie alle Promis, dass sie uns die Welt erklären müssen.
0: Ja, vor kurzem waren es noch diese drei Damen, Tina Ruland, Simone Tomalla und Caroline Beil. Die haben genau in die andere Richtung gezogen. Bitte, was soll das?
1: Naja, es darf ja irgendwie jeder seine Meinung haben, aber ob die immer ungefragt mitgeteilt werden muss. Noch schlimmer finde ich es bei den Musikern. Songtexte sind ja das eine, die gehören ja dazu, aber Moralpredigten auf Konzerten, braucht es das wirklich?
0: Richtig. Also auf Konzerten hat es eigentlich nichts zu suchen. Nee. Wir gehen auf ein Konzert, wollen abschalten und die Musik hören, eine gute Zeit haben und nicht eine Lehrstunde in Politik bekommen. Wird aber irgendwie immer mehr Trend.
1: Ja, wie seht ihr denn das Ganze? Findet ihr es gut, dass Künstler ihre Rolle in der Öffentlichkeit nutzen, um die Fans politisch einzunorden? Oder wollt ihr eigentlich einfach nur eure Ruhe und keine Lehrstunde in Politik während so einem Konzert? Ich meine, man geht ja eigentlich hin, um sich die Lieder anzuhören, oder?
0: Sagt uns doch mal, wie ihr drüber denkt. Unter der 0800 14 15 800 könnt ihr uns eine WhatsApp-Sprachnachricht schicken. Ihr dürft aber auch gerne unter der gleichen Nummer anrufen und mitdiskutieren.
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0: Mega 90er im Musikmix deines Lebens, die Cranberries mit Zombie. Schönen guten Morgen, Dienstag, der 6. Oktober, der Tag der Nudel.
1: Damit steht der Plan fürs Mittag- und Abendessen schon mal.
0: Ja.
1: Oder doch nicht?
2: Herbert, was magst du denn heute für Nudeln?

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2: Dienstag, der 6. Oktober. Guten Morgen zusammen.
3: Es wird 7:30. Wir haben wieder ein News-Update für euch. Unter anderem mit der Meldung:
2: Rettet unsere Bäcker.
3: Das und mehr hat Matthias Löw gleich für uns.
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2: Und jetzt noch schnell zum Wetter.
3: Boah, der Nebel hängt sich heute ziemlich rein. Spätestens ab Mittag sollte er aber überall weg sein und dann wird's sonnig bei 20 bis 23 Grad.
2: Tja, wie wird's morgen? Kurz und knapp, genauso wie heute.
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6: Mit Matthias Löw. Brezel, Brot oder Semmel. Gutes Gebäck haben wir früher natürlich beim Bäcker unseres Vertrauens geholt. Wegen der Preise kaufen aber viele Menschen mittlerweile ihre Backwaren beim Discounter. Wird da vielleicht am falschen Ende gespart? Johann Grohl, Obermeister der Bäckerinnung Straubing-Deckendorf, sagt dazu:
7: Einfach mal an der Breze festgehalten. Im Schnitt hat der Bäcker 5 Zutaten in seiner Breze. Der Discounter hat bis zu ca. 16 Zutaten drin. Da kann sich dann jeder überlegen, was er drin hat. Aber auch gerade was Langzeitführung angeht, Sauerteig angeht, das geht in der schnelllebigen Welt des Discounters gar nicht.
6: Trotzdem sind die Discounter für die Bäckereien in der Region eine Riesenkonkurrenz. Mittlerweile wird mehr Gebäck im Supermarkt gekauft als beim Bäcker.
5: Der Blick in die Regionen mit unseren Niederbayern-Reportern. 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
8: Hier haben die Verantwortlichen die Nase voll. Immer wieder kommt's hier in der Stadt zu Ruhestörungen und Vandalismus. Darum soll Eggenfelden wieder einen Sicherheitsrat bekommen. Der Hauptausschuss hat dafür jetzt einstimmig grünes Licht erteilt. Endgültig muss der Stadtrat entscheiden. Aus dem Rathaus Eggenfelden, Michaela Gröber.
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9: Summer of 69 oder Everything I Do. Diese Hits von Bryan Adams haben wir alle im Ohr und wir können sie live in Niederbayern hören, wenn der Weltstar im August 2027 in Deckendorf live spielt. Er ist der Top-Act des zweiten Donau-Festivals. Für sein Konzert am 15. August werden rund 12.000 Besucher erwartet. Tickets gibt es ab sofort. Aus der Kulturredaktion Daria Felsner.
5: Und jetzt maximal informiert über Deutschland und die Welt.
6: Weniger Plastikmüll, das will die Bundesregierung und plant eine neue Steuer. Offenbar gibt's dafür schon einen Gesetzentwurf. Laut dem sollen ab dem kommenden Sommer für jede Tonne Kunststoff in Verpackungen 550 Euro fällig werden. Die Zahl der Kriegsdienstverweigerer in Deutschland steigt stark. Bis Ende August sind schon über 12.000 Anträge eingegangen. Damit wurde schon jetzt die Zahl des gesamten Vorjahres verdreifacht. Wegen einer Bombendrohung ist der Verkehr am Stuttgarter Airport vorübergehend eingestellt worden. Die Terminals wurden geräumt, etwa 3.000 Reisende waren betroffen. Ein junger Mann hatte gesagt, dass er eine Bombe im Gepäck hat. Soweit unser News-Update. Mehr gibt's auf der Website und in der App.
2: Danke, Matthias. Wie schaut's auf den Straßen aus um die Zeit? Ja, gar nicht übel. Der übliche Berufsverkehr an den bekannten Stellen, da kann's etwas länger dauern.
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2: Der Gerhard hat uns schon einen Blitzer gemeldet. Der steht in Bayerbach im Rottal, da am Sportplatz. Wenn ihr auch irgendwo einen entdeckt, dann klingelt gerne durch oder schickt uns eine WhatsApp 0800 14 15 800. Danke und gute Fahrt.
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2: Kurz nach 8, wir starten
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2: Das kann heute alles sein, das ist doch schön, dann kommen wir uns heute hoffentlich nicht in die Quere bei der Songauswahl.
3: Darf ich anfangen?
2: Ja, du fängst immer an, also los.
3: New Order mit True Fate.
2: Ungewöhnlich.
3: Cool, oder?
2: Ich weiß nicht, die kennt doch kein Mensch.
3: Wohl.
2: Naja, wir werden sehen. Ich habe was ganz was Feines rausgesucht.

0: mit Song 2, der macht wach.
1: Ja, aber gefällt der auch?
0: Ja, natürlich.
1: Ihr habt's wieder in der Hand. Wollt ihr New Order oder Blur?
0: True Faith oder Song 2? Stimmt jetzt ab auf unseren Social Media Kanälen oder ihr schickt eine WhatsApp an die 0800 14 15 800.
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0: ein gescheiter Fall am Morgen.
1: Redest du von dir?
0: Bla bla bla. Teddy Swims, Mr. Know It All.
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0: Gescheit Haferl, sagt die zu mir.
1: Es war ein Spaß.
0: Ja, ist schon klar.
1: Hier ist mein Song. New Order mit True Faith.
0: Also wirklich jetzt, ich glaube nicht. Wir brauchen was Kerniges, oder?

0: Song 2. Was meint ihr?
1: So, Freddy aus Geiselhöring, der hat eine WhatsApp an die 0800 14 15 800 geschickt. Bitte Song 2, der ist so mega und macht definitiv wach.
0: Bingo, Freddy, wir sehen uns einig.
1: Mit Angelika aus Altdorf eher nicht, die schreibt nämlich, boah, also Song 2 ist mir echt zu heftig um die Zeit. Bitte New Order mit True Faith.
0: Hast du durchgezählt?
1: Selbstverständlich.
0: Und?
1: Und mein, also was soll ich sagen, Qualität setzt sich halt durch. Ihr wollt New Order mit True Faith.
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0: Schönen guten Morgen, 7:45 vorbei.
1: Spannendes Thema heute Morgen bei den Montermachern. Es ist ja so zur Unsitte geworden, dass Musiker und Künstler meinen, überall politische Statements abgeben zu müssen und uns erklären wollen, was richtig und falsch ist.
0: Die Michaela hat sich dazu schon gemeldet.
2: Guten Morgen. Zu eurem Thema, ob Musiker uns ihre politische Meinung aufdrücken, in Anführungsstrichen müssen. Politiker sind Menschen. Musiker sind Menschen, wir sind Menschen, jeder hat seine Meinung. Und wenn ein Musiker seine Meinung ausdrückt, dann soll er das tun und dann darf er das auch tun. Wenn es mich nicht interessiert, dann muss ich mir den Musiker ja nicht anhören. Was ich momentan tatsächlich allerdings ein bisschen bedenklich finde, ist, dass es irgendwie dass viele der Meinung sind, sie müssen jetzt ihre politische Meinung in ein Lied packen. Das finde ich jetzt muss nicht sein. Also ich muss jetzt als Musiker nicht unbedingt Kommerz aus der momentanen politischen Situation schlagen.
0: Danke dir, Michaela. Wir diskutieren weiter. Wie findet ihr es, dass sich viele Künstler aktuell politisch äußern?
1: Eure Meinung gerne per WhatsApp zu uns ins Studio 0800 14 15 800.
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14: Er war einer der prägenden Figuren des Disco-Sounds Ende der 90er und Anfang der 2000er. Gigi D'Agostino. Boah, was haben wir zu dem Song gefeiert?
15: Angefangen hat alles mit der Nummer. L'amour toujours gehört unbedingt in den Musikmix deines Lebens.

0: etwa 25 Jahre alt und kann immer noch mithalten. Gigi D'Agostino, L'Amour Toujours.
1: Der ist jetzt übrigens wieder auf Tour.
0: Sau cool.
1: Am 11. und 12. Dezember spielt er zum Beispiel in der Salzburg Arena.
0: Unsere Hit-Dolmetscherin ist auch auf Tour. Die Karin tourt gerade zwischen Studio und Kaffeemaschine. Wir fangen sie jetzt dann mal ein und dann übersetzt sie für uns.
1: Außerdem haben wir gleich einen 80er-Kult-Hit aus Frankreich für euch.
0: Oh la la, France Gall. Ella, Ella. Jetzt wird's 8. Im News-Update geht's unter anderem darum, Angriff auf unsere Kommunalpolitiker.
1: Mehr dazu gleich von Matthias Löfers, unserer Nachrichtenredaktion.
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0: Und ab zum Wetter. Wie schaut's da aus?
1: Ah, ziemlich viel Nebel jetzt am Morgen. Der hält sich heute hartnäckig. Spätestens ab Mittag sollte es überall aufreißen und wir bekommen Sonne und 20 bis 23 Grad. Morgen wird's genauso.
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4: Mit Matthias Löw. Anfeindungen, Beleidigungen, Drohungen, die treffen immer wieder unsere niederbayerischen Kommunalpolitiker. Trauriger Höhepunkt ist der vergangenes Jahr der Rücktritt des Dingolfinger Bürgermeisters. Und der Ton bleibt rau. Bayernweit laufen dieses Jahr schon 46 Verfahren wegen Beleidigung oder übler Nachrede, deutlich mehr als in den gesamten Vorjahren. Aber die Zahl der politisch motivierten Straftaten gegen Kommunalpolitiker ist bei uns deutlich zurückgegangen.
3: Der Blick in die Regionen mit unseren Niederbayern-Reportern. Stadt Landshut, aktuell.
5: Ein Riesendankeschön gibt's hier von der Polizei. Für Zivilcourage. Anlass ist ein Einsatz vergangene Woche. Anwohner sehen, wie ein Mann Polizisten angreift und helfen. So verhindern die Nachbarn Schlimmeres, denn der Bosnier will einem der Beamten die Dienstwaffe entreißen. Die Helfer überstehen den Vorfall ohne Schrammen. Drei Polizisten werden leicht verletzt. Gegen den Angreifer ist mittlerweile Haftbefehl erlassen worden. Aus Landshut, Nadine Zell.
3: Stadt Pfarrkirchen, aktuell.
6: Über 10 Jahre gibt's schon den European Campus Rathal Inn. Seitdem wächst der Campus kräftig. Mittlerweile studieren hier rund 1600 Menschen aus 94 Ländern. Jetzt haben knapp 570 neue Studenten in Pfarrkirchen angefangen. Aus Pfarrkirchen, Tamara Neuberger.
3: Und jetzt maximal informiert über Deutschland und die Welt.
4: Der neue Tankrabatt verpufft offenbar. Laut ADAC sind die Spritpreise vor allem für Super E10 wieder gestiegen. Damit ist ein Teil der Entlastung für uns Autofahrer bereits nach wenigen Tagen wieder weg. In Frankreich gehen die Schülerproteste in die nächste Runde. Heute sind landesweite Kundgebungen geplant. Die Jugendlichen fordern besser ausgestattete Schulen und bessere Lernbedingungen. Für den FC Bayern ist Clara Bühl eine wichtige Stütze. Im kommenden Jahr könnte die Spielerin aber den Verein verlassen. Ihr Vertrag läuft aus. Gespräche über eine Verlängerung soll es nicht geben, heißt es. Soweit unser News-Update. Mehr gibt's auf der Website und in der App.
0: Und jetzt noch ganz fix der Blick auf die Straßen. Kennen wir ja um die Zeit, der übliche Berufsverkehr an den altbekannten Ampeln und Kreuzungen. Da kann's ein bisschen länger dauern. Alles in allem geht's gut voran. Es wird geblitzt heute Morgen in Bayerbach im Rottal am Sportplatz. Danke Gerhard fürs Melden. Wenn ihr auch irgendwo einen Blitzer stehen seht, jederzeit gerne durchklingeln oder WhatsApp schicken 0800 14 15 800. Danke und kommt gut ans Ziel.
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0: Kurz nach 8, guten Morgen zusammen. Gleich da schnappen wir uns wieder einen Hit und die Karin und dann wird übersetzt.
1: Elton John mit Hold Me Closer. Vorher in der Playlist für deinen Herbst Laurel mit Habit. Und los geht's mit dem Sound der 80er. France Gall, Ella. Ella.
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0: Guten Morgen bei den Muntermachern. Gleich wird's 7:45.
1: Karin ist da mit einer ganz gechillten Nummer. Schön für so einen Herbsttag.
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3: Auf gut Niederbayerisch. Der Elton John und die Britney Spears liefern heute mit Hold Me Closer genau das Gefühl, wenn draußen alles laut, wild und chaotisch ist. Dass du dann halt einfach jemanden brauchst, der dich festhält. Sie singen, da sind Karawanen, denen wir folgen. Es gibt betrunkene Nächte in dunklen Hotels. Ich hab die Tanzen gesehen. Halt mich ganz nah bei dir, kleiner Tänzer. Das Liedl ist quasi so eine Mischung aus Roadtrip, durchzecht der Nacht und diesem Moment im Hotelzimmer, wo du dir denkst, so, und jetzt bitte eine kurze Pause vom Leben. Da reicht einfach eine Umarmung vom Lieblingsmenschen und alles passt wieder. Kenn ich gut. Nach dem Auftritt noch zusammenbacken, heimfahren. Daheim ist Energie dann komplett im Keller. Die Mascara auf der Backen, die Haare schauen aus wie ein explodierter Besen. Dann huckst du mit einem zusammen, er nimmt dich einfach in den Arm und sagt, geh her, passt schon. Und auf einmal ist alles wieder gut. Zumindest für den einen Moment. Das Liedl zeigt uns also, es muss nicht immer die große Inszenierung sein. Manchmal reicht es, wenn jemand da ist, der dich festhält. Also lehnt euch zurück, lasst euch festhalten und falls da gerade keiner ist, der euch hält, dann umarmen wir euch jetzt musikalisch mit Elton John und Britney Spears und einem Liedl Hold Me Closer.

0: Rita Ora, Musik Mix deines Lebens, your song. Guten Morgen zusammen. Niederbayern diskutiert heute schon. Müssen Künstler und Musiker wirklich zu allem ein politisches Statement abgeben?
1: Braucht's das? Oder nervt euch das? Wir sind ja schließlich alle mündige Bürger, also müssen Künstler echt versuchen, uns zu erziehen und ihre Haltung aufzudrücken.
0: Der Rudi aus Vilsbiburg, der hat uns eine WhatsApp geschickt. Hallo Alex und Jörg, ich finde es absolut unpassend, wenn sich Schauspieler und Musiker erdreisten, uns mit ihrer politischen Meinung zu konfrontieren. Genauso finde ich eine Einmischung der Kirche, Bischöfe etc. in die Politik mit der Verunglimpfung einzelner Parteien nicht in Ordnung. Liebe Grüße, Rudi aus Vilsbiburg. Danke Rudi, wir diskutieren weiter.
1: Sag uns doch mal, wie ihr drüber denkt. Unter der 0800 14 15 800 könnt ihr uns eine WhatsApp-Sprachnachricht schicken. Ihr dürft aber auch gerne unter der gleichen Nummer anrufen und mitdiskutieren.
0: In ein paar Minuten wird es 8:30. Matthias Löw, der hat jetzt dann das nächste News-Update für uns. Vorher gibt es noch einen 90er One-Hit-Wonder. Ein Busserl von Sixpence None the Richer. Kiss Me. Gleich bei den Muntermachern.
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3: Schönen guten Morgen zusammen. Es wird 8:30. Matthias Löw hat das nächste News-Update für uns. Unter anderem mit der Meldung:
4: Neues zum Feuer im Mordhaus. Das und mehr gleich.
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3: Wir checken unser Wetter.
4: Na, es herbstelt. Viel Nebel, der hält sich auch ziemlich zäh heute. Spätestens Mittag, da soll es dann aufreißen. Dann bekommen wir Sonne und 20 bis 23 Grad.
3: Morgen die exakte Kopie, es wird so wie heute.
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7: mit Matthias Löw. Wegen des trockenen Sommers sind sie ganz oft in die Luft gegangen. Rund 70 Einsätze über Niederbayern liegen hinter den Luftbeobachtern mit ihren Flugzeugen. Ziel: Waldbrände rechtzeitig erkennen. Damit im Ernstfall alles klappt, muss natürlich das Zusammenspiel zwischen Pilot und Luftbeobachter gut funktionieren. Genau das wird morgen bei uns in der Region trainiert. Wie die Übung abläuft, weiß Robert Meyer von der Regierung von Niederbayern.
8: Der Theorieteil findet am Vormittag statt. Dabei geht es um die wesentlichen Ziele der Ausbildung, das heißt die teaminterne Kommunikation zwischen Pilot und Luftbeobachter. Es folgt dann das Briefing für die praktische Ausbildung am Nachmittag und die dabei zu erfüllenden Aufgaben. Und im praktischen Teil werden diese Aufgaben dann im Flugbetrieb umgesetzt und gelöst.
7: 10 Maschinen trainieren morgen am Flugplatz Walmühle in Straubing den Ernstfall.
6: Der Blick in die Regionen mit unseren Niederbayern-Reportern. Landkreis Rottal-Inn aktuell.
9: Seit Jahrzehnten wird geplant und diskutiert. Klar, es geht um den Lückenschluss der A94. Die ist vor kurzem großes Thema im Rathaus von Kirchdorf am Inn. Hier machen die CSU-Abgeordneten Wagle und Baumgartner klar, sie setzen sich in München und Berlin weiter für den Lückenschluss und das Geld dafür ein. Die A94 gilt laut Verkehrsministerium als Projekt von überragendem öffentlichen Interesse. Damit sollen Planung und Genehmigung schneller vorankommen. Aus Kirchdorf, Martina Lesser.
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10: Feuer im Mordhaus. Diese Meldung sorgt gestern für Aufsehen. Kein Wunder, in dem Gebäude in Zwiesel soll ein Mann 3 Menschen getötet haben. Die Frage nach dem Zusammenhang drängt sich auf. Aber jetzt stellt die Polizei klar, das Feuer hat nichts mit dem Mord zu tun. Ausgebrochen sind die Flammen vor dem Haus. Gegen einen Bewohner laufen Ermittlungen wegen fahrlässiger Brandstiftung. Aus Zwiesel, Tamara Neuberger.
6: Und jetzt maximal informiert über Deutschland und die Welt.
7: Der neue Tankrabatt verpufft offenbar. Laut ADAC sind die Spritpreise vor allem für Super E10 wieder gestiegen. Damit ist ein Teil der Entlastung für uns Autofahrer bereits nach wenigen Tagen wieder weg. In Frankreich gehen die Schülerproteste in die nächste Runde. Heute sind landesweite Kundgebungen geplant. Die Jugendlichen fordern besser ausgestattete Schulen und bessere Lernbedingungen. Für den FC Bayern ist Clara Bühl eine wichtige Stütze. Im kommenden Jahr könnte die Spielerin aber den Verein verlassen. Ihr Vertrag läuft aus. Gespräche über eine Verlängerung soll es nicht geben, heißt es. Soweit unser News-Update. Mehr gibt's auf der Website und in der App.
4: Danke, Matthias. Wir schauen noch, was auf den Straßen los ist. Da schlängelt sich der übliche Berufsverkehr durch. Nichts Gröberes. Ihr kommt ziemlich gut durch. Achtung Blitzer, in Bayerbach im Rottal wird geblitzt am Sportplatz. Danke Gerhard fürs Melden. Weitere Blitzer, dann klingelt gerne durch oder schickt uns eine WhatsApp 0800 14 15 800. Danke und gute Fahrt.
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4: So, die Wiesn ist aus, Länderspielpause ist auch rum am Sonntag. Da war ja letzter Oktoberfesttag und letztes Spiel unserer Nationalmannschaft.
3: Ex-Nationaltrainer Julian Nagelsmann, der hat die Spiele seiner Ex-Mannschaft nicht geschaut. Der hat am Sonntag stattdessen am Oktoberfest gefeiert.
4: Recht hat er. Klassischer Fall von Schwabs Obi. Mehr Nachrichten gibt's gleich auf Niederbayerisch für euch. Vorher noch der Musikmix deines Lebens. Hammerding von Bibi Rexha, New Religion.
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0: Guten Morgen, gleich wird es 8:45. Guten Morgen bei den Muntermachern.
1: Was denn? Sag mal, hast du das gesehen?
0: Was?
1: Am Wochenende hat ein Mann in Thüringen das mit dem Nachtanken sehr wörtlich genommen.
0: Okay.
1: Sichtlich betrunken ist er am Samstagnachmittag an die Tanke gefahren, um Bier zu kaufen. Die Polizei hinterher, einmal blasen und 3,48 Promille.
0: Alter Schwede, 3,48 Promille und dann mit dem Auto zur Tanke. Hey, da kommt Normalo ja nicht mal mehr aufs Bobbycar, oder?
1: Also so eine Meldung dürfte jetzt vom Andi schwer zu toppen sein, oder?
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3: Ich bin der Nickel Andi, grüß euch. Nach der Wahl Sachsen-Anhalt kommt da der Landtag heute das erste Mal zusammen. Gewählt wird der neue Landtagspräsident. Mit der Wahl vom Ministerpräsidenten lassen sie sich noch ein bisschen Zeit. Die machen es heute noch nicht. Die AfD ist ja die stärkste Fraktion geworden, hat aber keine absolute Mehrheit. Und mit wem und ob sie überhaupt regieren kann, steht noch nicht fest. In Frankreich wird einmal wieder recht protestiert, heute an die Gymnasien und die Universitäten. Es geht ja noch um mehr Geld für die Bildung. Die Schüler demonstrieren schon seit ein paar Tagen dagegen, dass die Schulhäuser so marot sind. Viele sagen ja, er war der beste Fußballer aller Zeiten. In Argentinien deren es manchmal so, als war der Messi ein Heiliger. Entsprechend werden es halt alle recht warner, wann der Messi Lionel das letzte Mal im Nationalteam spielt. Gespielt wird gegen Benin,

0: in Buenos Aires. So, jetzt kennt ihr euch aus. Servus, macht's es gut.
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16: Grüß euch, da ist der Mikkel Andi. Schlechte Nachrichten können Sie gut anhören.
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1: Glock Glock sind wieder am Start. Ganz neue Musikmix deines Lebens. Skeletons.

0: ganz neu und natürlich gleich in der Playlist für deinen Herbst. Klock, klock bei den Muntermachern. Skeletons.
1: Mit frischem Sound geht's jetzt weiter bei uns. Aber sowas von. Bruno Mars. I just might. 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
0: Jetzt wird's neun. Zeit für ein News-Update und die Meldung.
1: Rettet unsere Bäcker.
0: Das und mehr gleich von Matthias Löw in den Nachrichten.
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0: Und? Was macht unser Wetter?
1: Ja, einen auf herbstlich. Am Morgen jetzt grauer Herbst mit viel Nebel. Ab Mittag dann goldener Herbst mit Sonne und 20 bis 23 Grad. Morgen wird's genauso.
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4: Mit Matthias Löw. Brezel, Brot oder Semmel. Gutes Gebäck haben wir früher natürlich beim Bäcker unseres Vertrauens geholt. Wegen der Preise kaufen aber viele Menschen mittlerweile ihre Backwaren beim Discounter. Wird da vielleicht am falschen Ende gespart? Johann Grohl, Obermeister der Bäckerinnung Straubing-Deckendorf, sagt dazu.
5: Einfach mal an der Breze festgehalten. Im Schnitt hat der Bäcker 5 Zutaten in seiner Breze. Der Discounter hat bis zu ca. 16 Zutaten drin. Da kann sich dann jeder überlegen, was er drin hat. Aber auch gerade was Langzeitführung angeht, Sauerteig angeht, das geht in der schnelllebigen Welt des Discounters gar nicht.
4: Trotzdem sind die Discounter für die Bäckereien in der Region eine Riesenkonkurrenz. Mittlerweile wird mehr Gebäck im Supermarkt gekauft als beim Bäcker.
3: Der Blick in die Regionen mit unseren Niederbayern-Reportern. Stadt Eggenfelden aktuell.
6: Hier haben die Verantwortlichen die Nase voll. Immer wieder kommt's hier in der Stadt zu Ruhestörungen und Vandalismus. Darum soll Eggenfelden wieder einen Sicherheitsrat bekommen. Der Hauptausschuss hat dafür jetzt einstimmig grünes Licht erteilt. Endgültig muss der Stadtrat entscheiden. Aus dem Rathaus Eggenfelden, Michaela Gröber.
3: Landkreis Kelheim, aktuell.
7: Thermenfans freuen sich. Die Kaisertherme in Bad Abbach wird modernisiert. Anfang 2028 soll das Bad von der Interspa-Gruppe übernommen werden. Bis dahin wird die Therme weiter vom Zweckverband betrieben. Unter anderem ist ein Hotel mit rund 120 Zimmern geplant. Auch ein nachhaltigeres Energiekonzept ist vorgesehen. Aus Bad Abbach, Melanie Reilhofer.
3: Und jetzt maximal informiert über Deutschland und die Welt.
4: Elektroautos und Verbrenner kommen sich beim Preis langsam näher. Im September waren beliebte Stromer im Schnitt nur noch gut 2.100 Euro teurer. Mehr Rabatte und günstigere E-Modelle drücken die Preise weiter nach unten. Heute kommt in Sachsen-Anhalt zum ersten Mal der neu gewählte Landtag zusammen. Dabei geht es auch um die Wahl des Landtagspräsidenten. Die AfD will dafür ihren Abgeordneten Tobias Rausch ins Rennen schicken. Schafft er die Wahl, wäre er der erste AfD-Landtagspräsident in Deutschland. Im Streit um zusätzliches Schmerzensgeld nach dem Germanwings-Absturz von 2015 fällt heute die Entscheidung. Hinterbliebene fordern vom Bund jeweils bis zu 110.000 Euro. Sie meinen, dass die Behörden die Flugtauglichkeit des Co-Piloten nicht genug überwacht haben. Soweit unser News-Update. Mehr findet ihr auf unserer Website und in der App.
1: Danke, Matthias. Das nächste Update wieder in einer halben Stunde. Wir schauen auf die Straßen. A93 Regensburg Richtung Holledau zwischen Abensberg und Siegenburg. Achtung, hier liegen Holzbretter auf der Fahrbahn.
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1: Der Gerhard hat uns schon einen Blitzer gemeldet. Der steht in Bayerbach im Rottal, da am Sportplatz. Wenn ihr auch irgendwo einen entdeckt, dann klingelt gerne durch oder schickt uns eine WhatsApp 0800 14 15 800. Danke und gute Fahrt.
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0: Spannendes Thema heute Morgen bei den Muntermachern. Es ist ja so zur Unsitte geworden, dass Musiker und Künstler meinen, überall politische Statements abgeben zu müssen und uns erklären wollen, was richtig und falsch ist.
1: Ja, braucht's das oder nervt euch das? Schließlich sind wir alle irgendwie mündige Bürger, ne? Müssen uns Künstler echt versuchen zu erziehen und ihre Haltung aufzudrücken?
0: Wir sprechen gleich drüber. eure Meinung gerne per WhatsApp zu uns ins Studio 0800 14 15 800.
1: Vorher noch in der Playlist für deinen Herbst, Mike and the Mechanics. Everybody gets a second chance und los geht's mit dem wunderbaren Bruno Mars. I just might. Schönen guten Morgen.
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0: Schönen guten Morgen bei dem Muntermachen. Gleich wird's 8:45. Sind wir mal ehrlich, Musik drückt Gefühle aus. War vielleicht auch deswegen schon immer irgendwo so ein Stückchen politisch.
1: Ja, gibt zig Beispiele. Nina zum Beispiel oder Nicole, die den ESC-mal gewonnen hat. Aktuellere Beispiele Pink oder Bruce Springsteen mit Streets of Minneapolis.
0: Ja, das ist ja auch alles okay und so soll es ja auch sein. Aber brauchen wir dann auf Konzerten auch immer noch eine politische Lehrstunde? Müssen uns Künstler wirklich sagen, was wir denken sollen? Vor kurzem zum Beispiel Mark Forster im Schloss Tüssling oder Peter Maffay in Regensburg.
1: Ein Konzertveranstalter hat vor kurzem gesagt, nicht auf meiner Veranstaltung. Singt eure Songs, macht Stimmung, aber lasst die Zuhörer ansonsten in Ruhe.
0: Ja, ist auch eine sehr gesunde Einstellung. Die hat zum Beispiel auch Max Giesinger.
2: Wenn ich morgens Yoga mache mit Maddie Morrison, dann will ich ja auch nicht, dass sie mir irgendwie gerade erzählt, was scheiße in der Welt läuft. Und ich frage mich, ob das auch noch meine Aufgabe ist, das zu tun, Leute damit auch noch voll zu ballern. Bei mir kann es sich kurz erholen, da geht es vielleicht um ein paar kleinere Themen, vielleicht auch um ein paar größere, aber zumindest nichts krass Politisches, was entweder in dieses Oh Gott, die Welt geht bald unter Mindset bringt.
1: So, Alphaville waren das, die von dem Konzert ausgeladen worden sind. Sänger Marian Gold war ziemlich sauer. Wir haben ihn gefragt, Marian, wie soll denn ein Konzertveranstalter reagieren, wenn Zuhörer sagen, wir wollen auf Konzerten nicht auch noch Politik haben?
3: Am besten gar nicht. Also ich meine, wir kriegen solche Rückmeldungen auch. Meiner Ansicht nach ist die Aufgabe von uns Künstlern, die Leute, soweit es geht, irgendwie aufzuwecken.
0: Wie seht ihr denn das? Es geht ja um euch. Wollt ihr zwischen den Songs gerne noch hören, was die Künstler über das Weltgeschehen denken? Oder wollt ihr einfach mal abschalten und nur Musik hören?
1: Ja, sagt uns mal, wie es euch damit geht. Entweder ihr klingelt kurz durch oder noch einfacher, ihr schickt eine Sprachnachricht. Beides geht mit der 0800 14 15 800.
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0: Die 90er im Musikmix deines Lebens. Ace of Base bei den Montermachern. The Sign. Guten Morgen am Montag, der 6. Oktober. Der Tag der Nudel ist heute.
1: Ja, damit steht der Plan fürs Mittag- und Abendessen. Oder doch nicht?
2: Herbert, was magst du denn heute für Nudeln?

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0: Dienstag, der 6. Oktober. Guten Morgen.
1: Es wird 9:30. Wir haben wieder ein News-Update für euch. Unter anderem mit der Meldung:
0: Kunst zum Anfassen.
1: Das und mehr hat Matthias Löw gleich für uns.
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0: Jetzt noch schnell zum Wetter.
1: Boah, der Nebel hängt sich heute ziemlich rein. Spätestens ab Mittag sollte er aber überall weg sein und dann wird's sonnig bei 20 bis 23 Grad.
0: Die Aussichten für morgen kurz und knapp. Es wird genauso.
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4: Mit Matthias Löw. Anfeindungen, Beleidigungen, Drohungen, die treffen immer wieder unsere niederbayerischen Kommunalpolitiker. Trauriger Höhepunkt ist ja vergangenes Jahr der Rücktritt des Dingolfinger Bürgermeisters. Und der Ton bleibt rau. Bayernweit laufen dieses Jahr schon 46 Verfahren wegen Beleidigung oder übler Nachrede, deutlich mehr als in den gesamten Vorjahren. Aber die Zahl der politisch motivierten Straftaten gegen Kommunalpolitiker ist bei uns deutlich zurückgegangen.
3: Der Blick in die Regionen mit unseren Niederbayern-Reportern. Neues aus Niederbayerns Kultur.
5: Wie entsteht Kunst? Wer das wissen will, bekommt diesen Sonntag die Gelegenheit dazu. Beim Aktionstag Ateliers in Niederbayern öffnen 194 Kunstschaffende ihre Räume. Hier können wir allen Künstlern über die Schultern schauen. Mit dabei sind auch Ateliers in den Landkreisen Straubing-Bogen, Landshut und Dingolfing-Landau. Das Projekt des Bezirks Niederbayern findet heuer bereits zum 15. Mal statt. Aus der Kulturredaktion, Holger Wehr.
3: Stadt Simbach am Inn. Aktuell.
6: Hier geht richtig was vorwärts. Seit Sommer laufen Bauarbeiten an der Jakob-Weindler-Straße. Hier wird die Brücke über die B12 saniert. Die Tragerüste an der Brückenunterseite können jetzt weg. Deswegen wird die B12 ab heute in eine Richtung gesperrt. Die Sperrung dauert gut eine Woche. Der Verkehr wird durch eine Ampel geregelt. Aus Simbach am Inn, Helen Dorbeer.
3: Und jetzt maximal informiert über Deutschland und die Welt.
4: Elektroautos und Verbrenner kommen sich beim Preis langsam näher. Im September waren beliebte Stromer im Schnitt nur noch gut 2.100 Euro teurer. Mehr Rabatte und günstigere E-Modelle drücken die Preise weiter nach unten. Heute kommt in Sachsen-Anhalt zum ersten Mal der neu gewählte Landtag zusammen. Dabei geht es auch um die Wahl des Landtagspräsidenten. Die AfD will dafür ihren Abgeordneten Tobias Rausch ins Rennen schicken. Schafft er die Wahl, wäre er der erste AfD-Landtagspräsident in Deutschland. Im Streit um zusätzliches Schmerzensgeld nach dem Germanwings-Absturz von 2015 fällt heute die Entscheidung. Hinterbliebene fordern vom Bund jeweils bis zu 110.000 Euro. Sie meinen, dass die Behörden die Flugtauglichkeit des Co-Piloten nicht genug überwacht haben. Soweit unser News-Update. Mehr findet ihr auf unserer Website und in der App.
0: Danke, Matthias. Es geht weiter auf die Straßen. Schaut gut aus. Ihr kommt überall zügig voran. Es wird geblitzt heute Morgen in Bayerbach im Rottal am Sportplatz. Danke Gerhard fürs Melden. Wenn ihr auch irgendwo einen Blitzer stehen seht, jederzeit gerne durchklingeln oder WhatsApp schicken 0800 14 15 800. Danke und kommt gut ans Ziel.
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1: So, die Playlist für deinen Herbst ist wieder gut bestückt. Kann losgehen.
0: Mit einem Busserl von Dermot Kennedy.
8: So kiss me the way that you would if we died tonight.
0: Und wir machen ein bisschen Highlife mit Steve Winwood.
1: Los geht's mit den Fanta 4. Die spielen aktuell ihre Abschiedstournee.
0: Restlos ausverkauft. Aber Rettung naht, 8 Zusatzkonzerte wird's geben, unter anderem auch in München.
1: Bei uns sind die Fantas jetzt schon am Start mit Troy.
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0: Olivia Dean in der Playlist für deinen Herbst. Man I Need. Guten Morgen am Dienstag.
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1: Es gibt was Neues von James Blunt. Leider ein bisschen spät dran jetzt, wo der Sommer rum ist.
2: Na dann eben als schöne Erinnerung an einen Mega-Sommer. Passt ja auch heute irgendwie zum Herbst ganz gut. James Blunt mit Tastes Like Summer.
3: Hey!

0: für die schönen Erinnerungen an den Sommer 2026. Ach, Schäbers.
1: Oh ja.
0: James Blunt im Musikmix deines Lebens. Tastes like summer.
1: Wir funken gleich ein SOS in der Playlist für deinen Herbst. Mit Avicii und Aloe Blanc. SOS. 10 Uhr wird's. Im News Update geht's jetzt darum, ein Megastar kommt nach Niederbayern.
0: Mehr dazu gleich von Matthias Löw aus unserer Nachrichtenredaktion.
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1: Und ab zum Wetter, wie schaut's aus?
0: Ah, ziemlich viel Nebel jetzt am Morgen. Der hält sich heute hartnäckig. Spätestens ab Mittag sollte es überall aufreißen und wir bekommen Sonne und 20 bis 23 Grad. Morgen wird's genauso.
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3: Mit Matthias Löw. Rein in den Bus oder in den Zug. Immer mehr Menschen in Niederbayern wollen umsteigen. Darum wächst das ÖPNV-Angebot im vergangenen Jahr. Auf dem Land um fast 5%. Dafür hat der Bezirk Niederbayern 60 Millionen Euro an Fördermitteln investiert. Das Geld fließt in Infrastruktur, moderne und klimafreundliche Busse und vergünstigte Schülerfahrkarten.
2: Der Blick in die Regionen mit unseren Niederbayern-Reportern. Stadt Landshut, aktuell.
4: Ein Riesendankeschön gibt's hier von der Polizei. Für Zivilcourage. Anlass ist ein Einsatz vergangene Woche. Anwohner sehen, wie ein Mann Polizisten angreift und helfen. So verhindern die Nachbarn Schlimmeres, denn der Bosnier will einem der Beamten die Dienstwaffe entreißen. Die Helfer überstehen den Vorfall ohne Schrammen. Drei Polizisten werden leicht verletzt. Gegen den Angreifer ist mittlerweile Haftbefehl erlassen worden. Aus Landshut, Nadine Zell.
2: Neues aus Niederbayerns Kultur.
5: Summer of 69 oder Everything I Do. Diese Hits von Bryan Adams haben wir alle im Ohr und wir können sie live in Niederbayern hören, wenn der Weltstar im August 2027 in Deckendorf live spielt. Er ist der Top-Act des zweiten Donau-Festivals. Für sein Konzert am 15. August werden rund 12.000 Besucher erwartet. Tickets gibt es ab sofort. Aus der Kulturredaktion Daria Felsner.
2: Und jetzt maximal informiert über Deutschland und die Welt.
3: Beim Koalitionsgipfel morgen könnte es ordentlich krachen. Union und SPD wollen erstmal über ihr Vertrauen reden, statt über Sachthemen. Zuletzt gab es ja Blockaden, Vorwürfe und sogar Gerüchte über ein mögliches Koalitionsaus. Auf unseren Straßen sind ja immer mehr Elektroautos unterwegs. Bei den Bussen sieht's noch anders aus. Die meisten Städte in Deutschland setzen hier weiter auf den guten alten Diesel. Der Anteil liegt bei 77%. Wohnungsnot ist auch in Spanien ein Riesenthema. Gestern sind hier zehntausende Menschen auf die Straßen gegangen, um gegen die Wohnungsnot zu protestieren. Die Kundgebungen sind überwiegend friedlich verlaufen. Soweit unser News-Update. Mehr gibt's auf der Website und in der App.
6: Danke Matthias, wir schauen noch auf die A94 München Richtung Passau. Achtung zwischen Mühldorf West und Mühldorf Nord, da liegt eine große Eisenplatte auf der Fahrbahn.
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6: Blitzer haben wir momentan keine auf der Liste. Wenn ihr was gesehen habt, dann ruft doch gerne an unter der 0800 14 15 800. Danke und gute Fahrt.
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6: Die Kids schreiend auf der Rückbank, wir im Einkaufsstress und Parkplätze. Alles voll. Frauen- oder Familienparkplätze sollen hier helfen. Aber was, wenn die jemand blockiert, der offensichtlich männlich oder sogar alleine unterwegs ist? Gleich die Antworten nach dem Musikmix deines Lebens. Kid Rock mit Born Free. Und Michael Jackson ist dabei. The Way You Make Me Feel. Jetzt Avicii und Aloe Black. SOS.
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0: im Jahr 2010. Kid Rock mit Born Free. Es gibt ja so Situationen beim Autofahren, da denken wir uns, also, wie hast denn du deinen Führerschein geschafft? Und dann gibt es noch die ganz speziellen Momente, wo dann irgendeiner mit seiner dicken Karre zwei Frauenparkplätze blockiert.
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0: Julia aus Gottfreding schreibt uns: Servus Maximal Radio, ich habe vor kurzem gesehen, dass jemand ohne Kind auf dem Mutterkind-Parkplatz gestanden ist. Darf der das überhaupt? Das weiß Melanie Reilhofer aus unserer Redaktion.
2: Also auf öffentlichen Parkplätzen gibt es dafür keine Strafe. Diese Plätze sind rechtlich nicht in der Straßenverkehrsordnung geregelt. Das bedeutet, kein Bußgeld. Anders schaut es allerdings auf privaten Parkplätzen aus, zum Beispiel vor Supermärkten. Dort gelten die Regeln des Betreibers. Und bei Verstößen kann abgeschleppt werden oder es droht eine Vertragsstrafe.
0: Oh wow, okay. Vielen Dank Melanie aus der Redaktion. Was dann am Ende immer hilft, Rücksicht nehmen. Wenn ihr noch mehr Fragen an uns habt, dann gerne kurz rüberschicken. Geht per WhatsApp an die 0800 14 15 800.
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Der Vormittag mit Taylor Swift, Upper Lights. Gleich geht's weiter mit Olly Murs, den können wir live erleben. Endlich tritt er wieder auf. Er ist als Headliner vom Good Times Live Festival angekündigt worden. Das ist im kommenden Mai, zusammen mit Leuten wie Rick Astley oder den Kaiser Chiefs. Jetzt hören wir ihn in der Playlist für den Herbst. Das ist Olly Murs, My Heart Skips a Beat.

0: Halb elf, es wird Zeit für die Nachrichten. Auch Thema bei Matthias Löw, heißer Mordfall in Zwiesel. Und kurz das Wetter, viel Sonne über den Tag, 19 bis 23 Grad, nur vereinzelt Wolken. Morgen teils sonnig, teils wolkig, am Donnerstag bedeckt und regnerisch.
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2: Mit Matthias Löw. Bald heißt es wahrscheinlich wieder öfter, Chef, ich bin krank. Mit dem Herbst steuern wir auf die neue Grippesaison zu. In der vergangenen Saison haben die Gesundheitsämter in Niederbayern im Vergleich zu anderen Regionen besonders viele Grippefälle gezählt. Also ab zur Impfung. Ab wann wirkt die denn? Florian Mayer vom BRK.
3: Nach der Impfung dauert es ungefähr 10 bis 14 Tage, bis der Impfschutz da ist. Man hört ja immer wieder, ich habe die Grippe. Das ist aber für uns Mediziner eigentlich ein grippaler Infekt. Und da gibt es ganz, ganz viele Viren, die das Ganze auslösen können. Davor schützt diese Impfung nicht.
2: Impfen lassen können wir uns beim Arzt oder in vielen Apotheken.
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4: Feuer im Mordhaus. Diese Meldung sorgt gestern für Aufsehen. Kein Wunder, in dem Gebäude in Zwiesel soll ein Mann 3 Menschen getötet haben. Die Frage nach dem Zusammenhang drängt sich auf. Aber jetzt stellt die Polizei klar, das Feuer hat nichts mit dem Mord zu tun. Ausgebrochen sind die Flammen vor dem Haus. Gegen einen Bewohner laufen Ermittlungen wegen fahrlässiger Brandstiftung. Aus Zwiesel, Tamara Neuberger.
1: Die Wirtschaft in der Region.
5: Dieses Unternehmen hinterlässt große Fußstapfen. Der Mainburger Funktionsschuhhersteller Hikes wird vor kurzem in Würzburg ausgezeichnet. Und zwar mit dem großen Preis des Mittelstandes 2026. Hikes bekommt die Ehrung für seine Innovation, Arbeitsplätze und die Verantwortung in der Region. Hikes hat sich gegenüber 3200 Unternehmen aus 6 Wettbewerbsregionen durchgesetzt. Aus der Wirtschaftsredaktion Tabea Mann.
1: Und jetzt maximal informiert über Deutschland und die Welt.
2: Beim Koalitionsgipfel morgen könnte es ordentlich krachen. Union und SPD wollen erstmal über ihr Vertrauen reden, statt über Sachthemen. Zuletzt gab es ja Blockaden, Vorwürfe und sogar Gerüchte über ein mögliches Koalitionsaus. Auf unseren Straßen sind ja immer mehr Elektroautos unterwegs. Bei den Bussen sieht's noch anders aus. Die meisten Städte in Deutschland setzen hier weiter auf den guten alten Diesel. Der Anteil liegt bei 77%. Wohnungsnot ist auch in Spanien ein Riesenthema. Gestern sind hier zehntausende Menschen auf die Straßen gegangen, um gegen die Wohnungsnot zu protestieren. Die Kundgebungen sind überwiegend friedlich verlaufen. Soweit unser News-Update. Mehr gibt's auf der Website und in der App.
0: Merci Matthias fürs Update. Noch ein kurzer Blick auf die Straßen. Normaler Verkehr soweit. Ein Blitzer steht auf der B299 von Pfäffenhausen kommend in Halshorn. Vielen Dank Julia fürs Bescheid geben. Wenn ihr noch was habt, dann macht's mit Julia und schickt uns eine WhatsApp. 0800 14 15 800. Danke und gute Fahrt.
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0: Glockenbach und Tom Walker. Home, kurz nach 11:30. Wir freuen uns auf Freitag, da startet nämlich unser Brezenmobil wieder zu euch in die Arbeit. Wir liefern eine frische Ladung von der Bäckerei Frühmorgen in eure Firma. Lust auf Frühstück mit den Kollegen? Ihr müsst euch einfach nur bewerben, wie Veronika aus Landshut. Veronika, du hast dich für die Neurologie im MVZ Lacomet in Achtdorf beworben. Warum sollen wir zu euch liefern?
1: Also meine Kolleginnen stehen neben mir. Und wir sind ein super tolles Team und wir halten immer zusammen und wir wollten uns damit einfach mal belohnen. Und deswegen denken wir, dass wir das verdient haben, weil wir jeden Tag versuchen, kranken Menschen zu helfen und unser Bestes zu geben.
0: Oh, habt ihr da überhaupt Zeit für so eine richtige Brotzeit? Ihr werdet ja auch einen ganz schönen Stress in der Arbeit haben, oder?
1: Ja, aber da würden wir uns dann schon Zeit nehmen. 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
1: Der ist ganz neu. 2026, Leonie trifft auf Markus und Martinus. Die drei sind früher mit 9 Jahren schon auf der großen Bühne gestanden. Heute sind sie ausgewachsene Popstars und jetzt kommt ihre erste gemeinsame Single. Das ist Moonlight.

0: neu in der Playlist für den Herbst. Leonie mit Markus und Martinus, Moonlight. Nach 11 machen Fastboy weiter. Beautiful Life gibt's für euch. Vorher das News-Update, auch mit diesem Thema Kunst hautnah erleben. Mehr Infos dazu gibt's gleich.
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0: Und wir schauen zum Wetter. Viel Sonne bei 19 bis 23 Grad. Es können auch mal Wolken vorbeiziehen, die sind aber harmlos. Morgen ähnlich, am Donnerstag dann Regen und Wind. Außerdem kühlt es ab auf 14 bis 17 Grad.
2: 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Es ist 11 Uhr. 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
3: mit Matthias Löw. Wir geben nicht Gas, sondern Öl. Denn in vielen Kellern der Region steht noch eine Ölheizung. In Niederbayern gehört die im bayernweiten Vergleich noch ganz oft zum Alltag. Der Grund liegt vor allem in der Vergangenheit. In ländlichen Gebieten hat sich in den 70er Jahren der Ausbau mit Gasleitungen eher nicht gelohnt. Aber in Städten wie Landshut, Straubing, Pfarrkirchen oder Dingolfing wird größtenteils mit Gas geheizt.
4: Der Blick in die Regionen mit unseren Niederbayern-Reportern. Stadt Eggenfelden aktuell.
5: Hier haben die Verantwortlichen die Nase voll. Immer wieder kommt's hier in der Stadt zu Ruhestörungen und Vandalismus. Darum soll Eggenfelden wieder einen Sicherheitsrat bekommen. Der Hauptausschuss hat dafür jetzt einstimmig grünes Licht erteilt. Endgültig muss der Stadtrat entscheiden. Aus dem Rathaus Eggenfelden, Michaela Gröber.
6: Neues aus Niederbayerns Kultur.
7: Wie entsteht Kunst? Wer das wissen will, bekommt diesen Sonntag die Gelegenheit dazu. Beim Aktionstag Ateliers in Niederbayern öffnen 194 Kunstschaffende ihre Räume. Hier können wir allen Künstlern über die Schultern schauen. Mit dabei sind auch Ateliers in den Landkreisen Straubing-Bogen, Landshut und Dingolfing-Landau. Das Projekt des Bezirks Niederbayern findet heuer bereits zum 15. Mal statt. Aus der Kulturredaktion Holger Wehr.
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3: Das Bundeskriminalamt hat den ehemaligen BND-Chef Hanning festgenommen wegen Spionageverdachts. Er soll auch nach seiner Amtszeit geheime Infos von seinem früheren Büroleiter erhalten haben. Hanning war von 1998 bis 2005 Präsident des Bundesnachrichtendienstes. Im Streit um zusätzliches Schmerzensgeld nach dem Germanwings-Absturz von 2015 fällt heute eine Entscheidung. Hinterbliebene fordern vom Bund jeweils bis zu 110.000 Euro. Sie meinen, dass die Behörden die Flugtauglichkeit des Co-Piloten nicht genug überwacht haben. Posts von der Wiesn haben der Stadt München einiges an Geld eingebracht, über 100.000 Euro. Das Geld haben Influencer dafür bezahlt, um von der Theresienwiese online gehen zu dürfen. Soweit unser News-Update, mehr auf der Website und in der App.
0: Danke Matthias, noch zu den Straßen, aktuell nichts Größeres los. Geblitzt wird auf der B299 von Pfeffenhausen kommend in Halshorn. Vielen Dank, Julia. Habt ihr noch mehr für uns? Dann ruft gern an. Die kostenlose Nummer ist die 0800 14 15 800. Gute Fahrt euch.
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0: Ja, sag mal, wie war denn das nochmal mit dem Kindergeld? Bis wann und was, wenn der Ausbildung losgeht oder wie kann ich es neu beantragen? Keine Sorge, wir bringen es für euch auf den Punkt. Gleich nach zwei Songs. Tom Gregory mit Fingertips. Und Alana Miles ist dabei. Black Velvet. Den Anfang machen die Jungs von Fastboy. Beautiful Life.
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0: Black Velvet von Alana Miles, eine Anspielung auf Elvis Presley übrigens. Dieses Schwarz war tatsächlich eine Haarfarbe, die er benutzt haben soll. Ja gut, von schwarzen Elvisern jetzt zum Kindergeld. Mit Ü18 sind viele Kids ja noch daheim bei Mama und Papa, deswegen gibt's weiter Kindergeld. Was ihr da wissen müsst, klären wir mit Kollegin Emma Schmieder aus der Redaktion.
1: Hi.
0: Ja, hi Emma, du hast die Regeln fürs Kindergeld rausgesucht.
1: Also, Kindergeld gibt's erstmal bis zum 25. Geburtstag, aber nur, wenn die Kinder noch zur Schule gehen, eine Ausbildung machen oder studieren. Ausnahmen sind ein paar Freiwilligendienste und so Zwischenphasen. Also zum Beispiel, wenn der Nachwuchs nachweislich einen Lehr- oder Studienplatz sucht.
0: Was genau heißt nachweislich?
1: Ja, die Familie muss halt belegen, dass das Kind zum Beispiel einen Job sucht. Das funktioniert mit Bewerbungen oder auch mit einer Meldung bei der Agentur für Arbeit.
0: Danke dir, Emma. So können wir dann noch ein bisschen Kindergeld rausholen bis zum 25. Geburtstag. Das freut bestimmt viele Eltern von Studenten. Wir sind ja erst ins Wintersemester gestartet.
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0: ganz entspannt Richtung Mittag mit Faith No More, I'm Easy. 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

0: Es wird Zeit für die News. Endlich geht mal ein bisschen mehr im ÖPNV. Das ist gleich auch Thema bei Matthias Löw. Und Wettercheck, goldener Herbst in der Region mit Sonne und ein paar Wolken. Morgen geht's dann genauso weiter bei 19 bis 23 Grad. Am Donnerstag kühlt's ab und Regen zieht durch.
1: Es ist 11:30. 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
2: Mit Matthias Löw. Rein in den Bus oder in den Zug. Immer mehr Menschen in Niederbayern wollen umsteigen. Darum wächst das ÖPNV-Angebot im vergangenen Jahr. Auf dem Land um fast 5%. Dafür hat der Bezirk Niederbayern 60 Millionen Euro an Fördermitteln investiert. Das Geld fließt in Infrastruktur, moderne und klimafreundliche Busse und vergünstigte Schülerfahrkarten.
1: Der Blick in die Regionen mit unseren Niederbayern-Reportern. 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
3: Seit Jahrzehnten wird geplant und diskutiert. Klar, es geht um den Lückenschluss der A94. Die ist vor kurzem großes Thema im Rathaus von Kirchdorf am Inn. Hier machen die CSU-Abgeordneten Wagle und Baumgartner klar, sie setzen sich in München und Berlin weiter für den Lückenschluss und das Geld dafür ein. Die A94 gilt laut Verkehrsministerium als Projekt von überragendem öffentlichen Interesse. Damit sollen Planung und Genehmigung schneller vorankommen. Aus Kirchdorf, Martina Lesser.
1: Landkreis Kelheim, aktuell.
4: Thermenfans freuen sich. Die Kaisertherme in Bad Abbach wird modernisiert. Anfang 2028 soll das Bad von der Interspa-Gruppe übernommen werden. Bis dahin wird die Therme weiter vom Zweckverband betrieben. Unter anderem ist ein Hotel mit rund 120 Zimmern geplant. Auch ein nachhaltigeres Energiekonzept ist vorgesehen. Aus Bad Abbach, Melanie Reilhofer.
1: Und jetzt maximal informiert über Deutschland und die Welt.
2: Das Bundeskriminalamt hat den ehemaligen BND-Chef Hanning festgenommen wegen Spionageverdachts. Er soll auch nach seiner Amtszeit geheime Infos von seinem früheren Büroleiter erhalten haben. Hanning war von 1998 bis 2005 Präsident des Bundesnachrichtendienstes. Im Streit um zusätzliches Schmerzensgeld nach dem Germanwings-Absturz von 2015 fällt heute eine Entscheidung. Hinterbliebene fordern vom Bund jeweils bis zu 110.000 Euro. Sie meinen, dass die Behörden die Flugtauglichkeit des Co-Piloten nicht genug überwacht haben. Posts von der Wiesn haben der Stadt München einiges an Geld eingebracht, über 100.000 Euro. Das Geld haben Influencer dafür bezahlt, um von der Theresienwiese online gehen zu dürfen. Soweit unser News-Update, mehr auf der Website und in der App.
0: Merci Matthias fürs Update. Noch ein kurzer Blick auf die Straßen. Normaler Verkehr soweit.
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0: Ein Blitzer steht auf der B299 von Pfaffenhausen kommend in Halshorn. Vielen Dank, Julia, fürs Bescheid geben. Wenn ihr noch was habt, dann macht's wie Julia und schickt uns eine WhatsApp. 0800 14 15 800. Danke und gute Fahrt.
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0: Richtig cooler Song aus den 90ern, Michael Learns to Rock, Wild Woman. Überall und ständig werden wir in letzter Zeit mit Meinungen konfrontiert. Und das ungefragt, auch auf Konzerten. Die ersten Veranstalter wollen es nicht mehr dulden. Und vor ein paar Wochen hat der Veranstalter des Glücksgefühle-Festivals die Band Alphaville ausgeladen. Viele Kollegen haben daraufhin erst recht ihre Ansichten rausgehauen. Aber jetzt mal ehrlich, wollen wir das überhaupt? Oder wäre uns die Einstellung von Max Giesinger lieber?
1: Wenn ich morgens Yoga mache mit Maddie Morrison, dann will ich ja auch nicht, dass sie mir irgendwie gerade erzählt, was scheiße in der Welt läuft. Und ich frage mich, ob das auch noch meine Aufgabe ist, das zu tun, Leute damit auch noch voll zu ballern. Bei mir kann es sich kurz erholen, da geht es vielleicht um ein paar kleinere Themen, vielleicht auch um ein paar größere, aber zumindest nichts krass Politisches, was einen wieder in dieses, oh Gott, die Welt geht bald unter Mindset bringt. So, ne?
0: Wir fragen euch, sollen Künstler Konzerte nutzen, um ihre politischen Ansichten zu teilen, oder wollt ihr einfach abschalten? Von Markus haben wir dazu eine Voice-Message bekommen.
2: Ich glaube, es ist schwierig, ganz ohne politische Meinung in der Öffentlichkeit zu stehen. Ich glaube, man sollte ein bisschen mit seiner Meinung vorhalten, aber es gehört dazu, warum soll sich nicht äußern?
0: Und Rudi hat uns eine Textnachricht geschickt, ich lese die mal vor. Ich finde es absolut unpassend, wenn sich Schauspieler und Musiker erdreisten, uns mit ihrer politischen Meinung zu konfrontieren. Genauso finde ich eine Einmischung der Kirche, Bischöfe etc. in die Politik mit der Verklimpfung einzelner Parteien nicht in Ordnung. Liebe Grüße. Wie seht ihr das? Ist es normal, dass Künstler ihre politischen Ansichten raushauen? Schickt uns da gern eure Meinung dazu an die 0800 14 15 800 per WhatsApp, Text oder noch besser Voice Message, oder ihr könnt auch anrufen unter der Nummer.
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1: Manchmal braucht ein Song einfach die richtige Werbung. Bombastic ist eigentlich nur als Nebenbei-Ding gedacht gewesen. Dann hört der Jeans-Hersteller Levi's den Song und nimmt ihn für einen Werbespot her. Und plötzlich kennt jeder Shaggy. Aus Nebenbei wird Hauptattraktion. Welthit Shaggy mit Bombastic.

0: Shaggy im Bonus-Song, Boombastic aus der verrückten Levi's Jeans-Werbung in den 90ern. Wir werfen jetzt mal eine Münze ins Telefon und rufen bei Maroon 5 an. Payphone. Die Nummer gibt's gleich am Mittag. Vorher unser News-Update, auch mit diesem Thema. Kleiner Pieks, schnelle Wirkung.
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0: Und kurz das Wetter. Viel Sonne über den Tag. 19 bis 23 Grad, nur vereinzelt Wolken. Morgen teils sonnig, teils wolkig. Am Donnerstag bedeckt und regnerisch.
2: Es ist 12 Uhr. 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
3: mit Matthias Löw. Bald heißt es wahrscheinlich wieder öfter, Chef, ich bin krank. Mit dem Herbst steuern wir auf die neue Grippesaison zu. In der vergangenen Saison haben die Gesundheitsämter in Niederbayern im Vergleich zu anderen Regionen besonders viele Grippefälle gezählt. Also ab zur Impfung. Ab wann wirkt die denn? Florian Mayer vom BRK.
4: Nach der Impfung dauert es ungefähr 10 bis 14 Tage, bis der Impfschutz da ist. Man hört ja immer wieder, ich habe die Grippe. Das ist aber für uns Mediziner eigentlich ein grippaler Infekt. Und da gibt es ganz, ganz viele Viren, die das Ganze auslösen können. Davor schützt diese Impfung nicht.
3: Impfen lassen können wir uns beim Arzt oder in vielen Apotheken.
2: Der Blick in die Regionen mit unseren Niederbayern-Reportern. Landkreis Rottal-Inn aktuell.
5: Autofahrer trauen bei Kirchdorf ihren Augen nicht. Direkt an der B12 steht ein splitternackter Mann. Wobei ein Kleidungsstück trägt da eine schwarze Maske über dem Kopf. Aber der Täter steht nicht nur da. Er spielt auch an sich herum. Autofahrer wählen den Notruf, aber als die Polizei da ist, hat sich der Nackerte schon aus dem Staub gemacht. Aus Kirchdorf, Holger Wehr.
2: Stadtpfarrkirchen, aktuell.
6: Über 10 Jahre gibt's schon den European Campus Rottal-Inn. Seitdem wächst der Campus kräftig. Mittlerweile studieren hier rund 1600 Menschen aus 94 Ländern. Jetzt haben knapp 570 neue Studenten in Pfarrkirchen angefangen. Aus Pfarrkirchen, Tamara Neuberger.
2: Und jetzt maximal informiert über Deutschland und die Welt.
3: Im Streit um zusätzliches Schmerzensgeld nach dem Germanwings-Absturz ist die Entscheidung gefallen. Das Gericht hat die Klage abgewiesen. Hinterbliebene der Katastrophe hatten vom Bund bis zu 110.000 Euro gefordert. Das Bundeskriminalamt hat den ehemaligen BND-Chef Hanning festgenommen wegen Spionageverdachts. Er soll auch nach seiner Amtszeit geheime Infos von seinem früheren Büroleiter erhalten haben. Was tut man nicht alles für den Papst? Ein rund 4 Kilogramm schwerer Christstollen aus dem Erzgebirge ist mit einem Dienstwagen von Dresden in den Vatikan gebracht worden. Denn für die Flugzeugkabine war der Stollen zu groß und für den Gepäckraum zu zerbrechlich. Was die Aktion für den Papst gekostet hat, darüber schweigen sich die Beteiligten aus. Soweit unser News-Update. Mehr gibt's auf der Website und in der App.
0: Danke, Matthias. Noch zu den Straßen. Aktuell nichts Größeres los.
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0: Geblitzt wird auf der B299 von Pfeffenhausen kommend in Halshorn. Vielen Dank, Julia. Habt ihr noch mehr für uns? Dann ruft gern an. Die kostenlose Nummer ist die 0800 14 15 800. Gute Fahrt euch!
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0: Richtung Wochenende regnet's ja, also fahren wir noch mal eine Runde Radl oder Motorrad, bevor der Herbst dann richtig zuschlägt. Wir holen uns jetzt den Musikmix deines Lebens her. Kamerad mit Love Sober. Und Phil Collins ist dabei. Something Happened on the Way to Heaven. Den Anfang macht Maroon 5. Payphone.

0: 80er Sound, Phil Collins, Something Happened on the Way to Heaven. Und habt ihr schon einen Termin ausgemacht? O bis O, Reifen wechseln? Wäre jetzt dann bald an der Zeit. Erledigt ihr es einfach selber oder seid ihr in der Werkstatt? Schickt uns doch gerne mal eine WhatsApp.
1: Dieses Jahr wird dieser Hit 30 Jahre. Immer noch Kult und jetzt in voller Länge. Alanis Morissette mit Ironic.

0: Viertel nach zwölf vorbei, Kamrat mit Love Sober. 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Erlebt Kamrat live. 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Und den gibt's gleich. Jason Derulo mit Want to Want Me.
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2: Halb eins, Zeit fürs News-Update. Mit Öl wird's warm, das ist gleich auch Thema. Und wir schauen zum Wetter. Viel Sonne bei 19 bis 23 Grad. Es können auch mal Wolken vorbeiziehen, die sind aber harmlos. Morgen ähnlich, am Donnerstag dann Regen und Wind. Außerdem kühlt's ab auf 14 bis 17 Grad.
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4: Mit Adrian Heimerl. Wir geben nicht Gas, sondern Öl. Denn in vielen Kellern in der Region steht noch eine Ölheizung. In Niederbayern gehört die im bayernweiten Vergleich noch ganz oft zum Alltag. Der Grund liegt vor allem in der Vergangenheit. In ländlichen Gebieten hat sich in den 70er Jahren der Ausbau mit Gasleitungen nicht gelohnt. Aber in Städten wie Landshut, Straubing, Pfarrkirchen oder Dingolfing wird größtenteils mit Gas geheizt.
3: 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Stadt Simbach am Inn. Aktuell.
5: Hier geht richtig was vorwärts. Seit Sommer laufen Bauarbeiten an der Jakob-Weindler-Straße. Hier wird die Brücke über die B12 saniert. Die Tragerüste an der Brückenunterseite können jetzt weg. Deswegen wird die B12 ab heute in eine Richtung gesperrt. Die Sperrung dauert gut eine Woche. Der Verkehr wird durch eine Ampel geregelt. Aus Simbach am Inn, Helen Dorbeer.
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6: Wo arbeitet es sich in Niederbayern am besten? Die Antwort gibt's übermorgen. Dann werden die besten Arbeitgeber in Niederbayern gekürt. Nominiert sind 12 Unternehmen in 4 Kategorien. Mit dabei unter anderem Einhell aus Landau und die Sparkasse Landshut. Die Preisverleihung ist im Kloster Metten. Aus der Niederbayern-Redaktion Lorenz Gruber.
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4: Rheinmetall hat die Serienproduktion von Weltraumsatelliten gestartet. Die SAR-Satelliten können auch bei Nacht und schlechtem Wetter Aufnahmen von Truppenbewegungen und Stellungen liefern. Der erste Satellit soll Anfang 2027 mit einer SpaceX-Rakete ins All gebracht werden. Die Aufträge für die deutsche Industrie sind im August deutlich eingebrochen. Nach Angaben des Statistischen Bundesamtes gehen die Bestellungen im verarbeitenden Gewerbe um 10,6% zurück. Besonders stark ist die Nachfrage nach Investitionsgütern im Inland gesunken, um 28,6%. In Frankreich haben an mehreren Schulen und Universitäten Blockadeaktionen begonnen. Schüler, Studenten, Lehrkräfte und Eltern protestieren für bessere Ausstattungen und Lernbedingungen. Bei einer Demonstration in Paris werden bis zu 40.000 Teilnehmer erwartet. Soweit unser News-Update. 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
2: Danke Adrian, wir haben eine Meldung von der A94 München Richtung Passau zwischen Heldenstein und dem Tunnel Ampfing. 12 Minuten länger, da staut sich's.
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2: Ein Blitzer steht auf der B299 von Pfeffenhausen kommend in Halshorn. Vielen Dank, Julia, fürs Bescheidgeben. Wenn ihr noch was habt, dann macht's wie Julia und schickt uns eine WhatsApp. 0800 14 15 800. Danke und gute Fahrt.
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0: Michael Patrick Kelly, Run Free bei Maximal Radio. Der Führerschein ist ja sauteuer mittlerweile. Eine Lösung könnten Online-Theoriestunden sein. Das wird dann das gleiche wie beim Homeschooling, ne? Alles nur nicht lernen. Dann wird es wahrscheinlich schwierig mit dem Führerschein. Mehr News gibt's jetzt noch vom Nickel Andi.
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2: Ich bin der Nickel Andi. Grüß euch. Seit Jahrzehnten schon wer plant und diskutiert, so richtig was weitergeht, aber nicht mit den Lucker von der A94. Im Rathaus von Kirchdorf am Inn haben sie darüber jetzt wieder geredet. Die Abgeordneten, der Wagli und der Baumgartner wollen sich in Berlin und Minger jetzt besonders dafür einsetzen, dass ein Geld locker gemacht wird für die A94. Im Verkehrsministerium heißt es, die A94 war ein Projekt von überragendem öffentlichen Interesse. Zwischen Verbrenner und Elektro ist nicht mehr so viel Unterschied im Preis. Im Schnitt kostet ein elektrisches Modell gerade noch gut 2.100 Euro mehr wie ein Benziner oder ein Diesel. Es ist noch nicht lang her, da ist der Unterschied im Durchschnitt bei 15.000 Euro gelegen. Und da haben viele Leute gesagt, da kaufe ich mir kein elektrisches Auto. Die neuen Abnehmtabletten werden in Deutschland nicht recht viel gekauft. Einen Monat gibt es schon und Apotheker sagen, da geht nicht besonders viel. Ein Preis, Thomas, ein Apothekerpräsident, überrascht das nicht so. Er meint, die mehreren, die sowas brauchen und wollen, nehmen schon die Abnehmspritzen. So, jetzt kennt's euch aus. Servus, macht's es gut.
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1: 1980 starten die Corgis mit Everybody's Got to Learn Sometime in die Radios. 24 Jahre später schnappt sich unter anderem Beck den Song. Aber er covert nicht einfach nur. Der Song wird langsamer, dunkler und schwerer. Neu gemacht und gut gelungen. Das ist Beck mit der Version aus 2004 von Everybody's Gotta Learn Sometime.

0: Das ist Beck mit 2000er Sound. Everybody's gotta learn sometime. Nach 1 macht Nico Santos Stimmung. Why don't you stay? 'Cause since you walked away. Why don't you stay? Gleich. Vorher unser News-Update mit Adrian Heimal. Endlich geht mal ein bisschen mehr im ÖPNV. Das ist gleich auch Thema.
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0: Und Wettercheck. Goldener Herbst in der Region mit Sonne und ein paar Wolken. Morgen geht's dann genauso weiter bei 19 bis 23 Grad. Am Donnerstag kühlt's ab und Regen zieht durch.
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2: Mit Adrian Heimal. Rein in den Bus oder in den Zug. Immer mehr Menschen in Niederbayern wollen umsteigen, darum wächst das ÖPNV-Angebot im vergangenen Jahr. Auf dem Land sogar um fast 5%. Dafür hat der Bezirk Niederbayern 60 Millionen Euro an Fördermittel investiert. Das Geld fließt in Infrastruktur, moderne und klimafreundliche Busse oder vergünstigte Schülerfahrkarten.
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3: Gute Nachrichten für Radfahrer im Landkreis. Radler können in den Zügen der Südostbayernbahn auch 2027 ihre Fahrräder kostenlos mitnehmen. Dafür hat sich der Ausschuss für Wirtschaft, Energie und Regionalmanagement eingesetzt. Pendler und Freizeitradler können damit ihre Fahrräder weiterhin mitnehmen, ohne ein zusätzliches Ticket kaufen zu müssen. Der ÖPNV im Landkreis soll dadurch weiterhin attraktiv bleiben. Aus dem Landratsamt Landshut in Essenbach. Tabea Herrmann.
1: Natur und Umwelt.
4: Egal ob Kuchen, Mousse oder Saft, aus Äpfeln lassen sich viele leckere Sachen machen. Damit wir möglichst lange was von dem Obst haben, kommt es auf die richtige Lagerung an. Ideal ist ein kühler, frostfreier und feuchter Ort mit etwa 5 bis 8 Grad. Für die Lagerung sollten nur unbeschädigte Äpfel verwendet werden. Aus der Niederbayern-Redaktion Erich Schemmer.
1: Und jetzt maximal informiert über Deutschland und die Welt.
2: Rheinmetall hat die Serienproduktion von Weltraumsatelliten gestartet. Die SAR-Satelliten können auch bei Nacht und schlechtem Wetter Aufnahmen von Truppenbewegungen und Stellungen liefern. Der erste Satellit soll Anfang 2027 mit einer SpaceX-Rakete ins All gebracht werden. Die Aufträge für die deutsche Industrie sind im August deutlich eingebrochen. Nach Angaben des Statistischen Bundesamtes gehen die Bestellungen im verarbeitenden Gewerbe um 10,6% zurück. Besonders stark ist die Nachfrage nach Investitionsgütern im Inland gesunken, um 28,6%. In Frankreich haben an mehreren Schulen und Universitäten Blockadeaktionen begonnen. Schüler, Studenten, Lehrkräfte und Eltern protestieren für bessere Ausstattungen und Lernbedingungen. Bei einer Demonstration in Paris werden bis zu 40.000 Teilnehmer erwartet. Soweit unser News-Update. 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
0: Danke dir, Adrian. Wir schauen noch kurz zu den Straßen. Momentan normaler Verkehr. Geblitzt wird auf der B299 von Pfeffenhausen kommend in Halshorn. Vielen Dank, Julia. Habt ihr noch mehr für uns? Dann ruft gern an. Die kostenlose Nummer ist die 0800 14 15 800. Gute Fahrt euch.
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0: 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Die Kasse hat wieder geklingelt. Gleich mehr dazu. James Arthur ist davor am Start mit Impossible und Melanie C. mit den 90ern Never Be The Same Again. Den Anfang macht Nico Santos, Why Don't You Stay?
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0: 90er Hits um kurz nach 1, Melanie C, Never Be The Same Again. 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

0: 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Hi zusammen. 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

0: Halb zwei, Adrian Heimann steht schon bereit, er bringt uns gleich auf den neuesten Stand. Auch Thema im News-Update, kleiner Peaks, schnelle Wirkung. Und kurz das Wetter, viel Sonne über den Tag, 19 bis 23 Grad, nur vereinzelt Wolken. Morgen teils sonnig, teils wolkig, am Donnerstag bedeckt und regnerisch.
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2: Mit Adrian Heimerl. Bald heißt es wohl wieder öfter, Chef, ich bin krank. Mit dem Herbst steuern wir auf die neue Grippesaison zu. In der vergangenen Saison haben die Gesundheitsämter in Niederbayern im Vergleich zu anderen Regionen besonders viele Grippefälle gezählt. Also ab zur Impfung. Aber wann wirkt die denn? Florian Mayer vom BRK.
3: Nach der Impfung dauert es ungefähr 10 bis 14 Tage, bis der Impfschutz da ist. Man hört ja immer wieder, ich habe die Grippe. Das ist aber für uns Mediziner eigentlich ein grippaler Infekt. Und da gibt es ganz, ganz viele Viren, die das Ganze auslösen können. Davor schützt diese Impfung nicht.
2: Impfen lassen können wir uns beim Arzt oder in vielen Apotheken.
1: Der Blick in die Regionen mit unseren Niederbayern-Reportern. Stadtpfarrkirchen, aktuell.
4: Über 10 Jahre gibt's schon den European Campus Rathal Inn. Seitdem wächst der Campus kräftig. Mittlerweile studieren hier rund 1600 Menschen aus 94 Ländern. Jetzt haben knapp 570 neue Studenten in Pfarrkirchen angefangen. Aus Pfarrkirchen, Tamara Neuberger.
1: Landkreis Erding, aktuell.
5: 2 Wochen lang Maskelgeschleppen auf dem Oktoberfest. Nach dieser Anstrengung haben sich Wiesenbedienungen Entspannung verdient. Als Dankeschön lädt die Therme Erding alle Servicekräfte 6 Stunden lang ein. Dazu müssen die Bedienungen nur einen gültigen Mitarbeiterausweis an der Kasse vorzeigen. Die Aktion läuft noch bis zum 8. Oktober. Aus der Therme Erding, Emil Schmidt.
1: Und jetzt maximal informiert über Deutschland und die Welt.
2: Im neuen Landtag von Sachsen-Anhalt ist Tobias Rausch von der AfD zum Landtagspräsidenten gewählt worden. Er hat neben den Stimmen von AfD und BSW auch Unterstützung aus der CDU-Fraktion erhalten. Damit stellt die AfD erstmals in der Geschichte der Bundesrepublik einen Landtagspräsidenten. Die Zahl der Kriegsdienstverweigerer in Deutschland ist deutlich gestiegen. Bis Ende August gingen mehr als 12.000 Anträge ein, mehr als 3-mal so viel wie im gesamten Jahr 2025. Mit dem Start der Wehrerfassung aller 18-Jährigen haben die Antragszahlen deutlich zugenommen. Im Prozess um zusätzliches Schmerzensgeld nach dem Germanwings-Absturz von 2015 ist die Klage der Hinterbliebenen abgewiesen worden. Das teilt die Richterin am Landgericht Braunschweig mit. Bei dem Absturz in den Westalpen sind 150 Menschen ums Leben gekommen. Soweit unser News-Update. 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
0: Merci. Noch ein Blick zu den Straßen. Keine größeren Meldungen im Moment. Ein Blitzer steht auf der B299 von Pfeffenhausen kommend in Halshorn. Vielen Dank, Julia, fürs Bescheidgeben. Wenn ihr noch was habt, dann macht's mir Julia und schickt uns eine WhatsApp. 0800 14 15 800. Danke und gute Fahrt.
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0: REO Speedwagon mit 80er Sounds. Keep on loving you. Bei dem Wetter die Gelegenheit, mal wieder raus und eine Runde joggen. 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
1: Also wenn ich von zu Hause losstarte, dann kann ich wirklich ganz wunderbare Strecken ablaufen. Und zwar egal, ob in Waldrei oder am Feld entlang oder an einem Bach. Und aktuell ist eigentlich dann nur am schönsten an die Hopfengärten entlang. Vor allem, wenn dann so der frische Duft vom Hopfen nur ein bisschen so rüber springt und ja, da macht's Laufen einfach Spaß.
0: Ja, genau, du bist ja aus Furt im Landkreis Landshut. Da sind die nächsten Hopfenfelder gar nicht so weit weg. Aber flach ist es nicht gerade in der Gegend, oder?
1: Man wird fit, relativ schnell. Wir haben jetzt auch vor kurzem den Aachenseelauf gemacht und da waren wirklich nicht viele Steigungen. Und wir sind halt da dann ziemlich schnell hochgelaufen und die anderen haben dann da schon geschnauft und dann hat mein Mann gemeint, das Bergtraining zu Hause, das zeichnet sich aus.
0: Ach so. Ah, und du läufst mit deinem Mann. Geht das? Also ich persönlich laufe lieber alleine. Wie ist da bei dir?
1: Nein, das funktioniert super, weil mein Mann ist zwar größer wie ich, aber ich bin fit, das sagt er. Und deshalb gleicht sie das dann ziemlich gut aus.
0: Ja, ey, du, nicht, dass er das jetzt hört, gell? Das wäre schlecht.
1: Ja, das darf er schon hören, weil er sagt das selber.
0: Ach so, okay. Na gut, Niki, dann viel Spaß weiter beim gemeinsamen Laufen. Du trainierst ja auch erst seit April und dich hat die Leidenschaft ja voll gepackt. Wir drücken die Daumen, vielleicht hast du ja Glück beim Auslosen. 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
1: Erst haben sie zusammen Musik gemacht und ein paar Jahre später geheiratet. Beyoncé und Jay-Z. 2003 stehen die beiden bei Crazy in Love das erste Mal zusammen im Rampenlicht. Beyoncé startet damit ihre Solo-Karriere durch, Jay-Z liefert den Rap-Part. Aus dem gemeinsamen Song wird 2008 dann eine gemeinsame Ehe. Bis heute. Das ist Crazy in Love.

0: Beyoncé und Jay-Z, Crazy in Love bei Maximal Radio. Weiter geht's mit Taylor Swift. I knew it, I knew you. Kurz nach zwei. Vorher unser News-Update. Mit Öl wird's warm, ist gleich auch Thema bei Adrian Heimal. Und wir schauen zum Wetter. Viel Sonne bei 19 bis 23 Grad. Es können auch mal Wolken vorbeiziehen, die sind aber harmlos. Morgen ähnlich, am Donnerstag dann Regen und Wind. Außerdem kühlt's ab auf 14 bis 17 Grad.
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2: Mit Adrian Heimal. Wir geben nicht Gas, sondern Öl. Denn in vielen Kellern in der Region steht noch eine Ölheizung. In Niederbayern gehört die im bayernweiten Vergleich noch ganz oft zum Alltag. Der Grund liegt vor allem in der Vergangenheit. In ländlichen Gebieten hat sich in den 70er Jahren der Ausbau mit Gasleitungen nicht gelohnt. Aber in Städten wie Landshut, Straubing, Pfarrkirchen oder Dingolfing wird größtenteils mit Gas geheizt.
1: Der Blick in die Regionen mit unseren Niederbayern-Reportern. Landkreis Rottal-Inn aktuell.
3: Autofahrer trauen bei Kirchdorf ihren Augen nicht. Direkt an der B12 steht ein splitternackter Mann. Wobei, ein Kleidungsstück trägt da eine schwarze Maske über dem Kopf. Aber der Täter steht nicht nur da, er spielt auch an sich herum. Autofahrer wählen den Notruf, aber als die Polizei da ist, hat sich der Nackerte schon aus dem Staub gemacht. Aus Kirchdorf, Holger Wehr.
1: Landkreis Landshut, aktuell.
4: Erfolg für einen Ergoldinger bei der Traktor-WM am Großglockner. Tobias Lackermeier ist im Geschicklichkeitswettbewerb Vize-Weltmeister geworden. Der 20-Jährige tritt mit seinem Eicher Königstiger, Baujahr 1977, an. Dabei muss er unter anderem beim Ringelstechen und bei Präzisionsaufgaben sein Können beweisen. Im kommenden Jahr will Lackermeier wieder antreten und seinen Titel verteidigen. Aus Ergolding, Erich Schemmer.
1: Und jetzt maximal informiert über Deutschland und die Welt.
2: Im neuen Landtag von Sachsen-Anhalt ist Tobias Rausch von der AfD zum Landtagspräsidenten gewählt worden. Er hat neben den Stimmen von AfD und BSW auch Unterstützung aus der CDU-Fraktion erhalten. Damit stellt die AfD erstmals in der Geschichte der Bundesrepublik einen Landtagspräsidenten. Die Zahl der Kriegsdienstverweigerer in Deutschland ist deutlich gestiegen. Bis Ende August gingen mehr als 12.000 Anträge ein, mehr als dreimal so viel wie im gesamten Jahr 2025. Mit dem Start der Wehrerfassung aller 18-Jährigen haben die Antragszahlen deutlich zugenommen. Im Prozess um zusätzliches Schmerzensgeld nach dem Germanwings-Absturz von 2015 ist die Klage der Hinterbliebenen abgewiesen worden. Das teilt die Richterin am Landgericht Braunschweig mit. Bei dem Absturz in den Westalpen sind 150 Menschen ums Leben gekommen. Soweit unser News-Update. 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
5: Danke, Adrian. Und nach den News gibt's für uns immer den Verkehrstrack. Da aber gerade gute Nachrichten. Der Verkehr fließt. Eure Blitzer gerne durchschicken per WhatsApp an die 0800 14 15 800.
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5: Ja, jetzt ist er wirklich da, der Herbst. Früh ist noch richtig neblig, liegt drüber über der Landschaft. Hat schon fast was Mystisches. Und jetzt nachmittags richtig viel Sonne. Da leuchten die Bäume dann gleich noch viel mehr, wenn sie drauf scheint. Richtig, richtig schön. Und ja, worauf freuen wir uns sonst noch so jetzt im Herbst? Sport machen ist wieder ein bisschen angenehmer, wenn es nicht mehr ganz so warm ist. Drinnen ist wieder gemütlich, wenn es früher dunkel wird. Wespen und Mücken werden weniger. Und natürlich die Playlist für den Herbst. Ganz vergessen, Blue haben wir euch reingepackt am Dienstagnachmittag. Eine ganz neue Nummer von einer neuen Band haben wir euch noch mit dazu gemixt. Tempest City ist es. Und vorher Taylor Swift, I Knew It, I Knew You. Happy Dienstag.

0: den singen wir heute Abend beim Zähneputzen noch. Ohrwurm von Blue. You make me wanna im Musikmix deines Lebens.
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0: Wie ist das eigentlich mit dem Mutter-Kind-Parkplatz, aber ohne Kind? Will der Timo von uns wissen und hat uns per WhatsApp geschrieben. Und er hat noch eine Zusatzfrage. Gibt's da irgendwelche Strafen? Melanie Reinhofer aus der Redaktion hat sich mal erkundigt für dich.
2: Also auf öffentlichen Parkplätzen gibt es dafür keine Strafe. Diese Plätze sind rechtlich nicht in der Straßenverkehrsordnung geregelt. Das bedeutet kein Bußgeld. Anders schaut es allerdings auf privaten Parkplätzen aus, zum Beispiel vor Supermärkten. Dort gelten die Regeln des Betreibers. Und bei Verstößen kann abgeschleppt werden oder es droht eine Vertragsstrafe.
0: Also kurz zusammengefasst, rechtlich ist es oft erlaubt, aber fair ist es trotzdem nicht. Also ein bisschen Rücksicht aufeinander nehmen schadet uns nicht. Und die Parkplätze gibt es ja auch nicht umsonst, ne?
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0: Gleich halb drei, Champ of City mit neuer Musik, Self-Aware, bei von 2 bis 3. Leute, ganz ehrlich, 7 bis 9 Stunden Schlaf, schafft ihr das? Also ich muss sagen, ich bin heute ziemlich gerädert aufgewacht. Also das mit dem Schlafen, das war auch schon mal besser. Das Gute ist aber, ich bin damit zumindest nicht allein und ihr auch nicht. Eine Umfrage von der AOK hat jetzt nämlich mal untersucht, wie wir in Bayern schlafen. Und das Ergebnis? Schlecht. 71% von uns schlafen eben nicht diese 7 bis 9 Stunden. Und fast jeder Dritte kommt nicht mal auf 6 Stunden. Es bleibt dann auch leider nicht ohne Folgen. Wir haben weniger Energie, können uns weniger gut konzentrieren. Ja, und Stress ist natürlich der größte Schlafkiller. Ist dann wie so ein kleiner Teufelskreis. Und ganz wichtig, das Schlafzimmer darf auch nicht zu kalt oder nicht zu warm sein. Also jetzt, wenn wir die Heizung aufdrehen, vielleicht das Schlafzimmer eher auslassen. Dann schläft sich's auch besser. So, und heute gönnen wir uns einfach noch eine Tasse Kaffee oder einen doppelten Espresso. Wird schon, wir sind bei euch. Mit dem Musikmix deines Lebens. Von Dienstagnachmittag, Michael Jackson gleich. Smooth Criminal.
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0: Es wird halb drei. Thema gleich im News Update. Eins der ältesten Handwerke überhaupt hat ganz schön zu kämpfen. Was macht der Herbst? Definitiv Lust auf mehr. Sonne pur heute Nachmittag bei bis zu 23 Grad. Auch morgen dann nochmal. Genauso gleiches Spiel. Wenn der Nebel weg ist vom Morgen, wird's schön.
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2: Mit Adrian Heimerl. Es ist einer der ältesten Handwerksberufe auf der Welt und es macht uns täglich satt. Das Bäckerhandwerk. Knapp 2000 Bäckereien gibt es im Freistaat. Mit welchen Herausforderungen das Handwerk aktuell zu kämpfen hat, weiß Johann Kohl. Er ist Obermeister der Bäckerinnung Straubing-Deggendorf.
3: Das sind die Spritpreise, die Energiekosten, wo wir nicht wissen, wo es hingehen wird. Ob das Gas ist, ob das Strom ist. Die Erhöhung des Mindestlohns nächstes Jahr. Sowie die Bürokratie, die immer teurer und aufwendiger für uns wird. Also das sind die größten Herausforderungen.
2: Dazu kommen noch die vielen Backshops und Discounter. Sie sind für die klassischen Bäckereibetriebe in der Region seit Jahren eine Riesenkonkurrenz.
1: 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Stadt Landshut, aktuell.
0: Was macht eine Krankenschwester? Wie werden Patienten richtig verarztet? Das und noch mehr können Nachwuchspfleger in der Kinderklinik St. Marien erleben. Hier ist am 17. Oktober ein Pflegeschnuppertag. Mitmachen können Jugendliche ab 14 Jahren. Eine Online-Anmeldung ist dafür erforderlich. Aus der Kinderklinik St. Marien, Leonie Hagen.
1: Natur und Umwelt.
4: Egal ob Kuchen, Mousse oder Saft, aus Äpfeln lassen sich viele leckere Sachen machen. Damit wir möglichst lange was von dem Obst haben, kommt es auf die richtige Lagerung an. Ideal ist ein kühler, frostfreier und feuchter Ort mit etwa 5 bis 8 Grad. Für die Lagerung sollten nur unbeschädigte Äpfel verwendet werden. Aus der Niederbayern-Redaktion Erich Schemmer.
1: Und jetzt maximal informiert über Deutschland und die Welt.
2: Eine deutliche Mehrheit der Deutschen wünscht sich eine bessere frühkindliche Bildung. Laut IFO-Bildungsbarometer sind mehr als 70% für eine bessere Vorbereitung auf die Schule, zum Beispiel durch verpflichtende Sprachtests. Der DAX ist heute mit Gewinnen in den Handel gestartet. Positive Vorgaben aus Asien und den USA sorgen für gute Stimmung an den Märkten. Der überraschend starke Rückgang der deutschen Industrieaufträge kann die Anleger nicht bremsen. Südlich von Kreta sind innerhalb weniger Stunden 195 Migranten aus dem Mittelmeer gerettet worden. Dabei ist es zu 4 Rettungseinsätzen gekommen. Seit Jahresbeginn sind bereits mehr als 16.000 Migranten auf Kreta angekommen. Soweit unser News-Update. 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
0: Dann sind wir jetzt rundum informiert. Schauen noch auf die Straßen. Da ist aber aktuell ruhig. Nichts Großes.
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0: Wenn ihr irgendwo an einem Blitzer vorbeikommt, irgendwas stehen seht am Straßenrand, meldet uns den gern. Klingelt einfach schnell durch unter der 0800 14 15 800.
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1: Einfach mal abschalten, Musik hören und eine gute Zeit haben. Naja, und noch ein bisschen feiern natürlich, gehört auch dazu. Können wir zum Beispiel auf einem Konzert. Und dann unterbricht der Künstler plötzlich und fängt an, politisch zu werden. Sagt uns, was er oder sie gerade über die aktuelle Lage denkt und wie wir denken sollen. Geht es zu weit? Das ist heute unser großes Tagesthema. Sprechen wir mit euch drüber. Und ihr schickt uns viele, viele Nachrichten an unser Studio-Handy. Zum Beispiel hat sich die Cornelia gemeldet.
2: Ich finde schon, dass die ein bisschen was sagen sollten, weil sie ja ein bisschen Reichweite haben. Ich mein, es kommt ja immer drauf an, wo sind sie, in welche Richtung. Aber ich denke, ein paar Spitzen dürfen schon immer abgeben. Finde ich schon.
1: Und Reinhold, wie ist deine Meinung?
3: Nein, finde ich eigentlich nicht. Also das sollen sie da raushalten, ein bisschen von der Politik her.
1: Und ihr schreibt auch ganz fleißig, der Sumpfi meint zum Beispiel, Künstler sollen sich weder in die Politik noch in die Religion einmischen. Der Autor und Publizist Marcel Reich-Ranitzky hat ja mal gesagt, wenn man etwas besonders Dummes hören will, muss man einen Künstler nur nach seiner politischen Meinung fragen. Das Zitat hat uns Geronimo geschickt und dazu noch kommentiert, er schließt sich genau dieser Meinung an, denn sie kommt aus berufenem Munde. Ja, es gibt so eine leichte Tendenz bei euch, aber ihr diskutiert noch kontrovers. Wir sind mal gespannt, was da noch so reinkommt an Meinungen. Also gerne weiter durchschicken, einfach per WhatsApp unter der 0800 14 15 800.
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1: Eurovision-Fans haben die Nummer schon im Mai gehört. Part of Stellar war nämlich der Interval Act beim ESC-Finale dieses Jahr. Ein Österreicher, DJ und Produzent und Erfinder vom Electro-Swing. Eine richtig coole Nummer. Black Lilies.

0: cool. Also die Nummer hat was. Premiere beim Eurovision Song Contest dieses Jahr im Mai. Part of Stella mit Black Lilies. Und damit geht's weiter im Musikmix deines Lebens. Gleich nach drei. Jetzt daten wir euch aber erstmal ab. Im News-Überblick. Das übernimmt der Adrian. Der Klimawandel geht auch an den Luftbeobachtern nicht spurlos vorbei. Ein Thema gleich.
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0: Und weiter noch zum Wettercheck. Richtig schön angenehm und sonnig heute noch. So geht Herbst. Morgen dann nochmal ähnlich. Wenn sich der Nebel aufgelöst hat, wird's schön.
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3: Mit Adrian Heimerl. Rund 1200 Mal brennt es im vergangenen Jahr in Deutschlands Wäldern. Auch heuer sind wegen den trockenen Temperaturen Luftbeobachter im Dauereinsatz gewesen. Ihr Job ist es, Brandherde frühzeitig zu erkennen, um Schlimmeres zu verhindern. Wie oft die Luftbeobachter heuer bei uns bereits ausgerückt sind, weiß Robert Mayer von der Regierung Niederbayern.
4: Die Regierung von Niederbayern hat im laufenden Jahr 2026 bisher 73 Beobachtungsflüge angeordnet. Das sind mehr als doppelt so viel als im vergangenen Jahr 2025 und damit liegen wir auch über dem Schnitt der letzten Jahre.
3: Damit im Ernstfall die Zusammenarbeit zwischen Luftbeobachter und Pilot funktioniert, wird zweimal im Jahr trainiert.
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7: Gute Nachrichten für Radfahrer im Landkreis. Radler können in den Zügen der Südostbayernbahn auch 2027 ihre Fahrräder kostenlos mitnehmen. Dafür hat sich der Ausschuss für Wirtschaft, Energie und Regionalmanagement eingesetzt. Pendler und Freizeitradler können damit ihre Fahrräder weiterhin mitnehmen, ohne ein zusätzliches Ticket kaufen zu müssen. Der ÖPNV im Landkreis soll dadurch weiterhin attraktiv bleiben. Aus dem Landratsamt Landshut in Essenbach, Tabea Herrmann.
8: Die Wirtschaft in der Region.
9: Drei Unternehmen aus dem Landkreis Landshut sind als Bayerns Best 50 ausgezeichnet worden. Dazu gehören Kleinitika aus Altdorf, Zollner Objekttextil aus Vilsbiburg und Werner Companies aus Ergolding. Der Preis ehrt Betriebe, die in den vergangenen 5 Jahren überdurchschnittlich stark bei Umsatz und Mitarbeiterzahl gewachsen sind. Außerdem soll die Bedeutung des Mittelstands als Rückgrat der bayerischen Wirtschaft und Jobmotor gewürdigt werden. Aus der Wirtschaftsredaktion Emil Schmidt.
5: Und jetzt maximal informiert über Deutschland und die Welt.
3: Eine deutliche Mehrheit der Deutschen wünscht sich eine bessere frühkindliche Bildung. Laut IFO-Bildungsbarometer sind mehr als 70% für eine bessere Vorbereitung auf die Schule, zum Beispiel durch verpflichtende Sprachtests. Der DAX ist heute mit Gewinnen in den Handel gestartet. Positive Vorgaben aus Asien und den USA sorgen für gute Stimmung an den Märkten. Der überraschend starke Rückgang der deutschen Industrieaufträge kann die Anleger nicht bremsen. Südlich von Kreta sind innerhalb weniger Stunden 195 Migranten aus dem Mittelmeer gerettet worden. Dabei ist es zu 4 Rettungseinsätzen gekommen. Seit Jahresbeginn sind bereits mehr als 16.000 Migranten auf Kreta angekommen. Soweit unser News-Update. 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
0: Danke dir, Adrian. Wir haben noch ein Verkehrsupdate für euch. Da schaut's aber gerade gut aus. Keine größeren Störungen. Blitzer gesehen? Dann schickt man uns doch durch. Einfach per WhatsApp an die 0800 14 15 800.
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0: Um kurz nach 3. Schönen Nachmittag zusammen. Mit Tomatensoße in der Suppe. Schön crispy aus dem Airfryer oder als One-Pot-Gericht. Das sind richtige Allrounder und Alleskönner. Die Nudeln, absolutes Lieblingsessen und heute mal eine kreative Abwandlung wert. Es ist nämlich Pasta-Tag. Boah, jetzt kriege ich Hunger. Okay, spiel mal lieber Musik. Cher, Save Up All Your Tears, gleich mit dabei. Und Alex Warren am Start mit seiner aktuellen Nummer Fever Dream. So klingt euer Dienstag. Hi.
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0: zusammen, ihr hört Maximal Radio mit Cher, Save Our JTS, 5 von 2 bis 3. 7,4 Millionen Menschen waren dieses Jahr auf der Wiesn in München. Das ist Rekord, so viele hat es noch nie gegeben. Und der offizielle Biercounter liegt bei 6,7 Millionen Mass. Sind da über die Theken gegangen. Gut, das Wetter hat natürlich total in die Karten gespielt. Hat mit Sicherheit auch dazu beigetragen, dass viel und gerne getrunken worden ist. Jetzt tauschen sie dann in München aber Krug gegen Akkuschrauber. Es wird nämlich alles wieder abgebaut von der Wiesn. Das nächste Mal, dass dann wieder was aufgebaut wird, ist zum Weihnachtsmarkt in München. Sind wir schon ready dafür? Oder vielleicht lieber noch ein bisschen Herbstsonne genießen? Macht euch einen schönen Nachmittag.
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3: 1985, ein Antikriegslied der Dire Straits berührt die Welt. Die Gänsehautballade Brothers in Arms. In dem Song geht es um den Irrsinn des Krieges. Ein Teil der Einnahmen ging an Kriegsveteranen. Hier sind die Dire Straits mit Brothers in Arms.
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0: Das ist Alex Warren, Fever Dream bei Von 2 bis 3. Schluss mit Träumen, raus aus dem Bett. Mit unserem Morgenduo geht's gleich richtig gut informiert rein in den Tag.
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0: Polizeiaufgebot heute früh bei uns in Niederbayern, aber mit Erfolg. Gleich ein Thema im News Update. Richtung Feierabend mit Sonnenschein. Das Herbstwetter macht richtig Spaß aktuell. Genauso geht's auch morgen weiter. Nach dem Frühnebel viel Sonne. Ein paar vereinzelte Wolken sind mit dabei, aber noch ist trocken bei 21 bis 24 Grad.
1: Es ist 3:30. 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
2: Mit Adrian Heimerl. Schlag gegen die Kinderpornoszene in Niederbayern. Die Polizei durchsucht heute früh mehrere Wohnungen in den Landkreisen Dingolfing-Landau, Landshut und Kelheim. Lisa Gibis vom Polizeipräsidium Niederbayern.
3: Betroffen waren dabei 11 Tatverdächtige im Alter zwischen 15 und 63 Jahren, die eben nach dem aktuellen Ermittlungsstand kinderpornografische Dateien über verschiedene Internetplattformen erworben und anschließend eben auch besessen haben sollen.
2: Einen Zusammenhang zwischen den Tätern gibt es nicht. Bei den Durchsuchungen stellt die Polizei Handys, Computer und Datenspeicher sicher.
1: Der Blick in die Regionen mit unseren Niederbayern-Reportern. Landkreis Rottal-Inn aktuell.
4: Autofahrer trauen bei Kirchdorf ihren Augen nicht. Direkt an der B12 steht ein splitternackter Mann. Wobei ein Kleidungsstück trägt da eine schwarze Maske über dem Kopf. Aber der Täter steht nicht nur da, er spielt auch an sich herum. Autofahrer wählen den Notruf, aber als die Polizei da ist, hat sich der Nackerte schon aus dem Stopp gemacht. Aus Kirchdorf, Holger Wehr.
1: Die Wirtschaft in der Region.
5: Drei Unternehmen aus dem Landkreis Landshut sind als Bayerns Best 50 ausgezeichnet worden. Dazu gehören Kleinitika aus Altdorf, Zollner Objekttextil aus Vilsbiburg und Werner Companies aus Ergolding. Der Preis ehrt Betriebe, die in den vergangenen 5 Jahren überdurchschnittlich stark bei Umsatz und Mitarbeiterzahl gewachsen sind. Außerdem soll die Bedeutung des Mittelstands als Rückgrat der bayerischen Wirtschaft und Jobmotor gewürdigt werden. Aus der Wirtschaftsredaktion Emil Schmidt.
1: Und jetzt maximal informiert über Deutschland und die Welt.
2: München hat bei der Bewerbung um die Olympischen Sommerspiele 2036 Konkurrenz aus 6 Ländern. Mit im Rennen sind unter anderem Indien, Südkorea, die Türkei und Südafrika. Das Internationale Olympische Komitee will im März kommenden Jahres entscheiden, welche Bewerber in die nächste Phase kommen. Flüge zu kleineren deutschen Flughäfen werden für die Airlines zunehmend unwirtschaftlich. Der Bundesverband der deutschen Fluggesellschaften schlägt deshalb vor, dass Länder und Regionen einzelne Verbindungen finanziell unterstützen. Damit sollen regionale Flughäfen besser an internationale Drehkreuze angebunden bleiben.
6: Hollywood bekommt einen neuen Unterhaltungsgiganten. Paramount hat die Übernahme des Konkurrenten Warner Bros. Abgeschlossen. Der neue Dachkonzern heißt Skydance, dessen Aktie soll ab heute an der New Yorker Börse gehandelt werden. Soweit unser News Update. 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
0: Dankeschön, Adrian. Und wir schauen noch auf die Straßen in der Region. Eine Meldung von der A92 haben wir, Deggendorf Richtung München. Achtung, zwischen Landshut West und Moosburg Nord liegen Reifenteile auf der Autobahn. Wenn ihr einen Blitzer gesehen habt, könnt ihr uns denn jederzeit melden. Einfach per WhatsApp oder ihr klingelt schnell durch unter der 0800 14 15 800.
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1: So nett war damals Smith. Nice to meet you im Musikmix deines Lebens. Können wir auch nur zurückgeben, lieber Miles. Bei unserer niederbayerischen Vokabel des Tages wird's heute, naja, persönlich.
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3: Batscher. Na, das ist keine Unterart von einer Backpfeife oder Watschen. Wenn einer einen Batscher hat, dann ist er oft ein bisschen untertourig im Hirnkastel. Also, er hat eine Macke, eine schräge Eigenheit, einen inneren Knick. Bis einer mit dem Batscherer einmal zum Punkt kommt, ist schon Weihnachten um. Er ist halt ein bisschen verhaltensoriginell, hat eine Meinung zu alles und keine Ahnung von nix. Sein Denksystem ist wie Windows 95 im Jahr 2026. Er ist nicht böse, nur falsch verkabelt.
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1: Erst der große Erfolg, dann eine Pause, nach 9 Jahren dann das Comeback und jetzt wieder eine Auszeit. Also der Graf von Unheilig, der weiß, wie Work-Life-Balance funktioniert. Der hat ja jetzt gesagt, dass er sich nächstes Jahr wieder eine Pause von der Öffentlichkeit nehmen will. Aber um neue Songs zu schreiben. Also Unheilig kommen wieder. Und wir hören sie jetzt im Bonussong mit ihrem emotionalsten Erfolgssong. Geboren, um zu leben.
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0: keine Ahnung, wie die es machen, aber auch nach 16 Jahren Gänsehaut am ganzen Körper bei dem Song. Unheilig mit Geboren und zu leben. Unser Bonussong vor 4 aus dem Jahr 2010. Mei, das waren noch Zeiten. Ja, über die singt auch Christa Sarandi gleich bei Good Old Days nach unserem News Update vom Adrian. Hinter die Kulissen von einem Krankenhaus schauen und ein bisschen reinschnuppern ist gleich Thema in unserem News Update um 4.
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0: Was macht der Herbst? Definitiv Lust auf mehr. Sonne pur heute Nachmittag bei bis zu 23 Grad. Auch morgen dann nochmal, genauso gleiches Spiel. Wenn der Nebel weg ist vom Morgen, wird's schön.
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3: Mit Adrian Heimerl. Es ist einer der ältesten Handwerksberufe auf der Welt und es macht uns täglich satt. Das Bäckerhandwerk. Knapp 2000 Bäckereien gibt es im Freistaat. Mit welchen Herausforderungen das Handwerk aktuell zu kämpfen hat, weiß Johann Kuhl. Er ist Obermeister der Bäckerinnung Straubing-Deggendorf.
4: Das sind die Spritpreise, die Energiekosten, wo wir nicht wissen, wo es hingehen wird. Ob das Gas ist, ob das Strom ist. Die Erhöhung des Mindestlohns nächstes Jahr. Sowie die Bürokratie, die immer teurer und aufwendiger für uns wird. Also das sind die größten Herausforderungen.
3: Dazu kommen noch die vielen Backshops und Discounter. Sie sind für die klassischen Bäckereibetriebe in der Region seit Jahren eine Riesenkonkurrenz.
2: 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Stadt Landshut, aktuell.
5: Was macht eine Krankenschwester? Wie werden Patienten richtig verarztet? Das und noch mehr können Nachwuchspfleger in der Kinderklinik St. Marien erleben. Hier ist am 17. Oktober ein Pflegeschnuppertag. Mitmachen können Jugendliche ab 14 Jahren. Eine Online-Anmeldung ist dafür erforderlich. Aus der Kinderklinik St. Marien, Leonie Hagen.
2: Landkreis Dingolfing-Landau, aktuell.
6: Hier ist es gestern zu einem schlimmen Crash gekommen. Ein 13-Jähriger ist mit seinem E-Scooter auf einem landwirtschaftlichen Anwesen unterwegs. Plötzlich stößt der Teenager mit einem Traktor zusammen. Der Jugendliche wird dabei schwer verletzt und kommt mit einem Rettungshubschrauber ins Krankenhaus. Die Kriminalpolizei ermittelt jetzt zur Unfallursache. Aus Reisbach, Alexander Kramer.
2: Und jetzt maximal informiert über Deutschland und die Welt.
3: München hat bei der Bewerbung um die Olympischen Sommerspiele 2036 Konkurrenz aus 6 Ländern. Mit im Rennen sind unter anderem Indien, Südkorea, die Türkei und Südafrika. Das Internationale Olympische Komitee will im März kommenden Jahres entscheiden, welche Bewerber in die nächste Phase kommen. Flüge zu kleineren deutschen Flughäfen werden für die Airlines zunehmend unwirtschaftlich. Der Bundesverband der deutschen Fluggesellschaften schlägt deshalb vor, dass Länder und Regionen einzelne Verbindungen finanziell unterstützen. Damit sollen regionale Flughäfen besser an internationale Drehkreuze angebunden bleiben. Hollywood bekommt einen neuen Unterhaltungsgiganten. Paramount hat die Übernahme des Konkurrenten Warner Bros. Abgeschlossen. Der neue Dachkonzern heißt Skydance, dessen Aktie soll ab heute an der New Yorker Börse gehandelt werden. Soweit unser News-Update. 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
0: Danke, Adrian. Und nach den News gibt's bei uns immer den Verkehrstrack. Da aber gerade gute Nachrichten. Der Verkehr fließt. Weiter zu den Blitzern und da haben wir einen in Eichendorf, wenn ihr von Plattling kommt. Mehr gesehen? Dann klingelt doch gerne durch oder schickt es uns per WhatsApp. Beides geht unter der 0800 14 15 800.
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0: Ja, jetzt ist doch wirklich da der Herbst. Wahnsinn, so schön bunt draußen, die ganzen Bäume leuchten. Dann mit der Sonne gleich noch viel mehr. Richtig, richtig schön. Worauf freuen wir uns sonst noch so? Jetzt in der kühleren Jahreszeit. Sport ist wieder angenehmer, wenn es nicht mehr ganz so warm ist. Drinnen ist gemütlicher, wenn es früher dunkel wird. Wespen und Mücken werden weniger. Und natürlich die Playlist für den Herbst. Die haben wir für euch zusammengestellt. Und die Nummer schaut sich gleich unsere Hitdolmetscherin bisschen genauer an. Hold Me Closer von Elton John und Britney Spears. Oh yes. Und die 80er dürfen natürlich auch nicht fehlen im Musikmix deines Lebens. Und nur das Beste aus den aktuellen Charts kommt jetzt oben drauf von Crystal Sarandi. Good Old Days.

0: wieder zurück aus den 80ern im Hier und Jetzt. Karin Obermeier hat sich schon ihren Zettel geschnappt. Eieiei, heute ein großer. Gut, dann kann es jetzt losgehen mit Übersetzen.
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2: Auf gut Niederbordisch. Der Elton John und die Britney Spears liefern heute mit Hold Me Closer genau das Gefühl, wenn draußen alles laut, wild und chaotisch ist. Dass du dann halt einfach jemanden brauchst, der dich festhält. Sie singen, da sind Karawanen, denen wir folgen. Es gibt betrunkene Nächte in dunklen Hotels. Ich hab die Tanzen gesehen. Halt mich ganz nah bei dir, kleiner Tänzer. Das Liedl ist quasi so eine Mischung aus Roadtrip, durchzechter Nacht und diesem Moment im Hotelzimmer, wo du dir denkst, so, und jetzt bitte eine kurze Pause vom Leben. Da reicht einfach eine Umarmung vom Lieblingsmenschen und alles passt wieder. Kenn ich gut. Nach dem Auftritt noch zusammenbacken, heimfahren. Daheim ist Energie dann komplett im Keller. Mascara auf der Backen, Haar schauen aus wie ein explodierter Besen. Dann huckst du mit ihm zusammen, er nimmt dich einfach in den Arm und sagt, geh her, passt schon. Und auf einmal ist alles wieder gut. Zumindest für den einen Moment. Das Liedl zeigt uns also, es muss nicht immer die große Inszenierung sein. Manchmal reicht es, wenn jemand da ist, der dich festhält. Also lehnt euch zurück, lasst euch festhalten und falls da gerade keiner ist, der euch hält, dann umarmen wir euch jetzt musikalisch mit Elton John und Britney Spears und einem Liedl Hold Me Closer.

0: Avril Lavigne mit I'm With You auf dem Weg Richtung 4:30. Die hat auch bei der Hochzeit des Jahres gesungen, die Avril Lavigne, bei Taylor und Travis Kelce Swift. Aber da war sie auch nicht die Einzige. Ed Sheeran, Ellie Goulding oder auch Camila Cabello waren mit dabei. Also Hochzeit oder vielleicht doch eher Privatkonzert? Die waren mit WM beschäftigt dieses Jahr. Shakira und Burna Boy haben den Fußball-Soundtrack geliefert. Die Die. Gibt's gleich.
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0: Die To-Do-Zettel werden langsam leerer. Es geht Richtung Feierabend. Schön, dass ihr dabei seid. 16:30 haben wir's. Newszeit bei uns. Adrian hat gleich unter anderem dieses Thema dabei. Jetzt geht's ran an den Apfel.
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0: Jetzt noch der Wettercheck. Sonnenschein schickt uns rein in diesen Feierabend. Morgen dann erstmal wieder neblig am Morgen, aber die Sonne boxt sich dadurch ohne Probleme. Ein paar Wolken sind mit dabei, dann am Nachmittag. Aber es bleibt noch trocken bei bis 24 Grad.
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3: Mit Adrian Heimerl. Rund 1200 Mal brennt es im vergangenen Jahr in Deutschlands Wäldern. Auch heuer sind wegen den trockenen Temperaturen Luftbeobachter im Dauereinsatz gewesen. Ihr Job ist es, Brandherde frühzeitig zu erkennen, um Schlimmeres zu verhindern. Wie oft die Luftbeobachter heuer bei uns bereits ausgerückt sind, weiß Robert Mayer von der Regierung Niederbayern.
4: Die Regierung von Niederbayern hat im laufenden Jahr 2026 bisher 73 Beobachtungsflüge angeordnet. Das sind mehr als doppelt so viel als im vergangenen Jahr 2025 und damit liegen wir auch über dem Schnitt der letzten Jahre.
3: Damit im Ernstfall die Zusammenarbeit zwischen Luftbeobachter und Pilot funktioniert, wird zweimal im Jahr trainiert.
5: Der Blick in die Regionen mit unseren Niederbayern-Reportern. Landkreis Erding, aktuell.
6: 2 Wochen lang Maskelgeschleppen auf dem Oktoberfest. Nach dieser Anstrengung haben sich Wiesnbedienungen Entspannung verdient. Als Dankeschön lädt die Therme Erding alle Servicekräfte 6 Stunden lang ein. Dazu müssen die Bedienungen nur einen gültigen Mitarbeiterausweis an der Kasse vorzeigen. Die Aktion läuft noch bis zum 8. Oktober. Aus der Therme Erding, Emil Schmidt.
5: Natur und Umwelt.
7: Egal ob Kuchen, Mousse oder Saft, aus Äpfeln lassen sich viele leckere Sachen machen. Damit wir möglichst lange was von dem Obst haben, kommt es auf die richtige Lagerung an. Ideal ist ein kühler, frostfreier und feuchter Ort mit etwa 5 bis 8 Grad. Für die Lagerung sollten nur unbeschädigte Äpfel verwendet werden. Aus der Niederbayern-Redaktion Erich Schemmer.
5: Und jetzt maximal informiert über Deutschland und die Welt.
3: Bundesverkehrsminister Steffen Bilger will sich für eine EU-Zulassung eines fortgeschrittenen Fahrassistenzsystems von Tesla einsetzen. Der CDU-Politiker hält eine gemeinsame Lösung auf EU-Ebene für sinnvoll. Bei der Zulassung müssten aber noch technische Fragen und die Haftung geklärt werden. In Europa steigen die Gaspreise weiter. Der Preis für Erdgas klettert zeitweise um knapp 6% auf mehr als 77 Euro je Megawattstunde. Grund sind Sorgen vor kälterem Wetter und die derzeit niedrigen Füllstände der Gasspeicher. Die britische Kommunikationsaufsicht Ofcom ermittelt gegen den Instagram-Mutterkonzern Meta. Im Mittelpunkt steht die neue Funktion Instagram Instance, bei der Bilder und Videos nach dem Ansehen verschwinden. Jetzt wird geprüft, ob Meta dabei mögliche Gefahren für Minderjährige und die Verbreitung illegaler Inhalte ausreichend berücksichtigt hat. Soweit unser News-Update. 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
0: Dann sind wir jetzt top informiert. Schau noch auf die Straßen in der Region. Vorsicht bitte auf der A92, Deggendorf Richtung München. Zwischen Dingolfing Mitte und Dingolfing West hat's gekracht. Die rechte Spur ist hier blockiert. Es laufen Personen rum und Gegenstände liegen auf der Autobahn. Und eine Meldung von der B15 haben wir noch. In Landshut zwischen der Luitpoldstraße und der Wittstraße staut sich's aktuell. Macht einen Plus von circa 12 Minuten. Und geblitzt wird in Eichendorf, wenn ihr von Plattling kommt. Wenn ihr mehr gesehen habt, dann schickt es uns doch gern durch. Einfach per WhatsApp hier direkt ins Studio. 0800 14 15 800 ist die Nummer.
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0: mit 80er Sound Richtung Feierabend am Dienstag. Leute, ganz ehrlich, 7 bis 9 Stunden schlafen, schafft ihr das? Also ganz ehrlich, ich bin heute ein bisschen gerädert aufgewacht. 7 bis 9 Stunden, ja, an guten Tagen mal, aber ja, so richtig regelmäßig, bisschen schwierig. Das Gute ist aber, zumindest bin ich damit nicht allein und ihr auch nicht. Eine Umfrage von der AOK hat nämlich jetzt mal untersucht, wie wir in Bayern schlafen. Und das Ergebnis ist schlecht. 71% von uns schaffen eben nicht die 7 bis 9 Stunden Schlaf. Und fast jeder Dritte kommt noch nicht mal auf 6 Stunden. Bleibt dann leider auch nicht ohne Folgen. Wir haben weniger Energie unterm Tag, können uns schlechter konzentrieren. Ja, und Stress ist dann natürlich der größte Schlafkiller. Das ist wie so ein kleiner Teufelskreis dann. Und ganz wichtig, auch jetzt im Herbst, wenn wir die Heizung anschmeißen, im Schlafzimmer am besten auslassen. So schläft sich's dann auch besser, ein bisschen im Kühleren. Dann spricht zumindest mal klimatisch nichts gegen den guten Schlaf.
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2: Ich bin der Niki Andi. Grüß euch. Polizei in Landshut sagt Dankeschön. Dankeschön dafür, dass die Anwohner so reinkommen kann. Ein Mo hat da Polizisten angegangen. Die Leute haben das gesehen und verhindert, dass er einen Polizisten Pistolen wegnimmt. So ist alles dann nicht so wild ausgegangen. Die Helfer ist nichts passiert und 3 Polizisten sind ein bisschen verletzt worden. In Deutschland werden allweil mehrere Männer leider einen Kriegsdienst verweigern. Sicherheitshalber, weil man ja nicht weiß. In die ersten 8 Monate sind über 12.000 Anträge eingegangen, 3-mal so viel wie im ganzen letzten Jahr. Losgegangen ist es damit, dass die 18-Jährigen ja einen Fragebogen ausfüllen haben müssen. Wenn es eh recht teuer ist, trifft es in Bayern besonders viel Leid. Jede 3. Heizung in unsere Häuser läuft mit E. Das ist einmal kurz mehr wie in anderen Bundesländern. Gasnetze gibt es in Bayern vor allem in die größeren Städte und kaum auf dem Land. Bei neueren Häusern wird dann mehr auf die Wärmepumpe gesetzt. So, jetzt geht's euch aus. Servus, macht's es gut.
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1: Gleich 17 Uhr, it's Disco-Time bei uns im Bonussong. Es geht ab in die 70er. Da haben sie damals unter Glitzerkugeln getanzt im Club. Oder warum eigentlich Vergangenheit? Wir tanzen auch jetzt zu Delegation. Zwar ohne Glitzerkugel, dafür aber rein in den Feierabend. Ja, oder zumindest bewegen sich so die Füße ein bisschen mit. Put a little love on me.

0: Ein bisschen Disco-Feeling zum Ende der Stunde von Delegation. Und wenn wir schon so im Tanzfieber sind, machen wir doch gleich weiter. Die Pointer Sisters warten gleich auf uns mit Jump nach den News vom Adrian. Und da gibt's ein Erfolgserlebnis für die Polizei. Adrian Heimal hat gleich mehr Infos.
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0: Und weiter noch zum Wettercheck. Richtig schön angenehm und sonnig heute noch. So geht Herbst. Morgen dann nochmal ähnlich. Wenn sich der Nebel aufgelöst hat, wird's schön.
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3: Mit Adrian Heimal. Schlag gegen die Kinderpornoszene in Niederbayern. Die Polizei durchsucht heute früh mehrere Wohnungen in den Landkreisen Dingolfing-Landau, Landshut und Kelheim. Lisa Gibis vom Polizeipräsidium Niederbayern.
4: Betroffen waren dabei 11 Tatverdächtige im Alter zwischen 15 und 63 Jahren, die eben nach dem aktuellen Ermittlungsstand kinderpornografische Dateien über verschiedene Internetplattformen erworben und anschließend eben auch besessen haben sollen.
3: Einen Zusammenhang zwischen den Tätern gibt es nicht. Bei den Durchsuchungen stellt die Polizei Handys, Computer und Datenspeicher sicher.
2: Der Blick in die Regionen mit unseren Niederbayern-Reportern. 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
5: Erfolg für einen Ergoldinger bei der Traktor-WM am Großglockner. Tobias Lackermeier ist im Geschicklichkeitswettbewerb Vize-Weltmeister geworden. Der 20-Jährige tritt mit seinem Eicher Königstiger, Baujahr 1977, an. Dabei muss er unter anderem beim Ringelstechen und bei Präzisionsaufgaben sein Können beweisen. Im kommenden Jahr will Lackermeier wieder antreten und seinen Titel verteidigen. Aus Ergolding, Erich Schemmer.
2: Die Wirtschaft in der Region.
6: Drei Unternehmen aus dem Landkreis Landshut sind als Bayerns Best 50 ausgezeichnet worden. Dazu gehören Klein-Ithika aus Altdorf, Zollner Objekttextil aus Vilsbiburg und Werner Companies aus Ergolding. Der Preis ehrt Betriebe, die in den vergangenen 5 Jahren überdurchschnittlich stark bei Umsatz und Mitarbeiterzahl gewachsen sind. Außerdem soll die Bedeutung des Mittelstands als Rückgrat der bayerischen Wirtschaft und Jobmotor gewürdigt werden. Aus der Wirtschaftsredaktion Emil Schmidt.
2: Und jetzt maximal informiert über Deutschland und die Welt.
3: Bundesverkehrsminister Steffen Bilger will sich für eine EU-Zulassung eines fortgeschrittenen Fahrassistenzsystems von Tesla einsetzen. Der CDU-Politiker hält eine gemeinsame Lösung auf EU-Ebene für sinnvoll. Bei der Zulassung müssten aber noch technische Fragen und die Haftung geklärt werden. In Europa steigen die Gaspreise weiter. Der Preis für Erdgas klettert zeitweise um knapp 6% auf mehr als 77 Euro je Megawattstunde. Grund sind Sorgen vor kälterem Wetter und die derzeit niedrigen Füllstände der Gasspeicher. Die britische Kommunikationsaufsicht Ofcom ermittelt gegen den Instagram-Mutterkonzern Meta. Im Mittelpunkt steht die neue Funktion Instagram Instance, bei der Bilder und Videos nach dem Ansehen verschwinden. Jetzt wird geprüft, ob Meta dabei mögliche Gefahren für Minderjährige und die Verbreitung illegaler Inhalte ausreichend berücksichtigt hat. Soweit unser News-Update. 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
0: Vielen Dank, Adrian. Wir machen noch den Verkehrstrack. Auf der A92 München-Deggendorf staut sich's aktuell. 10 Minuten plus zwischen Altdorf und Landshut Nord. Und auf der B15 dauert's auch gute 10 Minuten länger zwischen der Luitpoldstraße und der Wittstraße in der Stadt. Eure Blitzer gerne durchschicken unter der 0800 14 15 800 per WhatsApp. In Eichendorf steht einer, wenn ihr von Plattling kommt. Wenn ihr noch was ergänzen könnt, dann meldet euch gern.
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0: 7,4 Millionen Menschen waren dieses Jahr auf der Wiesn in München und haben gefeiert. Das ist ein neuer Rekord. So viele hat es noch nie gegeben. 6,7 Millionen Mass sind dann auch über die Theken gegangen. Aber bei dem Wetter, da ist der Bierdurst halt groß. Jetzt tauschen sie in München Krug gegen Akkuschrauber. Es wird nämlich abgebaut. Das nächste Mal, dass dann aufgebaut wird, ist zum Weihnachtsmarkt. Sind wir schon ready? Oder lieber noch ein bisschen Herbstsonne genießen mit Bibi Rexha, New Religion. Gleich mit dabei. Sie hat's richtig erfasst. Natasha Bedingfield, Pocket Full of Sunshine. Ist auch mit dabei. Gleich. Für den Feierabend.
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0: Ein Feierabend mit lautem Radio. Bibi Rexha, New Religion bei von 2 bis frei. Und jetzt zu einem ernsten Thema. Über 70.000 Neuerkrankungen im Jahr. Damit ist der Brustkrebs die häufigste Krebserkrankung bei Frauen. Eine Ursache dafür ist bisher noch nicht bekannt. Deswegen ist es wichtig, dass wir wissen, wie wir im Fall der Fälle reagieren müssen. Dafür gibt es den Brustkrebs-Patientinnen-Tag im Brustkrebszentrum der Klinik Landshut-Mitte. Dr. Ingo Bauerfeind ist Chefarzt der Frauenklinik und leitet das Brustkrebszentrum. Was genau erwartet denn die Patientinnen an dem Tag?
1: Wir veranstalten jedes Jahr einen sogenannten Brustkrebstag nur für Patientinnen, an dem wir wichtige Neuerungen in der Behandlung der Brustkrebserkrankung miteinander besprechen, aber auch mal andere Themen, sei es Strahlentherapie. Es geht da einfach mal umfassende Informationen, was ist up to date, wo können sich die Leute neue Adressen oder neue Tipps einholen.
0: Wahnsinnig wichtig, weil eine von 8 Frauen bekommt in ihrem Leben mal die Diagnose Brustkrebs. Ist jetzt erstmal eine sehr beängstigende Zahl, aber es gibt auch eine positive Nachricht.
1: Die wichtigste Botschaft lautet eigentlich, bei Früherkennung ist Brustkrebs extrem gut behandelbar. Unsere Überlebensdaten liegen irgendwo bei inzwischen überleben 75-80% aller Frauen, die an Brustkrebs erkrankt sind, überleben diese Erkrankung. Und das ist geschuldet der Früherkennung, also früh auch Mammographie gehen, dass die Leute sich nicht verstecken und eben auch an den neuen Medikamenten.
0: Vielen Dank, Dr. Ingo Bauerfeind, Chefarzt der Frauenklinik Landshut-Mitte und Leiter vom Brustkrebszentrum. Jeder, der sich über das Thema ein bisschen genauer informieren will, kann diesen Freitag gegen 16 Uhr zur Klinik Landshut-Mitte kommen. Eine Anmeldung ist nicht erforderlich.
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0: aus Frankreich. Klingons mit Jubel bei Maximal Radio. 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
2: Wir haben es 6:30, Zeit für die News. Adrian Heilmann hat gleich dieses Thema dabei. Ein großer Crash gestern bei Reisbach.
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2: Richtung Feierabend mit Sonnenschein. Das Herbstwetter macht richtig Spaß aktuell. Genauso geht's auch morgen weiter. Nach dem Frühnebel viel Sonne. Ein paar vereinzelte Wolken sind mit dabei, aber noch ist trocken bei 21 bis 24 Grad.
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5: Mit Adrian Heimerl. Es ist einer der ältesten Handwerksberufe auf der Welt und es macht uns täglich satt. Das Bäckerhandwerk. Knapp 2000 Bäckereien gibt es im Freistaat. Mit welchen Herausforderungen das Handwerk aktuell zu kämpfen hat, weiß Johann Kuhl. Er ist Obermeister der Bäckerinnung Straubing-Deckendorf.
6: Das sind die Spritpreise, die Energiekosten, wo wir nicht wissen, wo es hingehen wird. Ob das Gas ist, ob das Strom ist. Die Erhöhung des Mindestlohns nächstes Jahr sowie die Bürokratie, die immer teurer und aufwendiger für uns wird. Also das sind die größten Herausforderungen.
5: Dazu kommen noch die vielen Backshops und Discounter. Sie sind für die klassischen Bäckereibetriebe in der Region seit Jahren eine Riesenkonkurrenz.
4: Der Blick in die Regionen mit unseren Niederbayern-Reportern. Stadt Landshut, aktuell.
7: Was macht eine Krankenschwester? Wie werden Patienten richtig verarztet? Das und noch mehr können Nachwuchspfleger in der Kinderklinik St. Marien erleben. Hier ist am 17. Oktober ein Pflegeschnuppertag. Mitmachen können Jugendliche ab 14 Jahren. Eine Online-Anmeldung ist dafür erforderlich. Aus der Kinderklinik St. Marien, Leonie Hagen.
4: Landkreis Dingolfing-Landau, aktuell.
8: Hier ist es gestern zu einem schlimmen Crash gekommen. Ein 13-Jähriger ist mit seinem E-Scooter auf einem landwirtschaftlichen Anwesen unterwegs. Plötzlich stößt der Teenager mit einem Traktor zusammen. Der Jugendliche wird dabei schwer verletzt und kommt mit einem Rettungshubschrauber ins Krankenhaus. Die Kriminalpolizei ermittelt jetzt zur Unfallursache. Aus Reisbach, Alexander Kramer.
4: Und jetzt maximal informiert über Deutschland und die Welt.
5: Die AfD stellt im Landtag von Sachsen-Anhalt neben dem Präsidenten auch einen Vizepräsidenten. Der Abgeordnete Hans-Thomas Tillschneider ist mit 44 zu 38 Stimmen gewählt worden. Die Verbraucherzentrale Berlin warnt davor, Glasfaserverträge direkt an der Haustür abzuschließen. Dort bestehe die Gefahr, überrumpelt oder nicht ausreichend informiert zu werden. Hintergrund sind Beschwerden über Vertriebsmitarbeiter, die mit irreführenden Aussagen versuchen sollen, in Wohnungen zu gelangen. In Frankreich weiten sich die Schülerproteste aus. Gewerkschaften sprechen von rund 260.000 Teilnehmern, das Innenministerium von knapp 90.000. Teilweise ist es zu Ausschreitungen gekommen. Die Jugendlichen fordern bessere Lernbedingungen und mehr Chancengleichheit. Soweit unser News-Update. 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
2: Und wie schaut's auf den Straßen aus? Ja, relativ ruhig. Nur auf der A92 haben wir 10 Minuten Stau. München-Deggendorf zwischen Landshut West und Landshut Nord. Und geblitzt wird in Eichendorf, wenn ihr von Plattling kommt. Wenn ihr mehr gesehen habt, dann schickt es uns doch gern durch. Einfach per WhatsApp hier direkt ins Studio. 0800 14 15 800 ist die Nummer.
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0: coole Frau mit toller Stimme. 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Burgen, Kirchen und Kapellen. 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
1: Musikalisch läuft's auch bei den Rolling Stones noch im Alter ganz gut, ne? Im Sommer haben sie ja ihr neues Album rausgebracht. Nur auf der Bühne fehlen sie. In einem Interview haben sie mal gesagt, sie haben gerade keine konkreten Pläne für eine Tour. Gut, sie sind ja jetzt auch nicht mehr die Jüngsten. Irgendwann wird es dann mal schwer mit den Stufen zur Bühne rauf. Wir hören sie jetzt im Bonussong von 6. Braucht sich keiner groß anstrengen. Ihre aktuelle Nummer, In the Stars.

0: In the Stars, Musik von den Stones aus ihrem neuen Album dieses Jahr. Nicht mehr neu, aber auch nach 40 Jahren immer noch der Hammer. Rick Springfield, Love Somebody. Hören wir gleich. Vorher unser News-Update mit dieser Meldung. Das ist mal ein Schulterklopfen für die Wiesenbedienungen.
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0: Und weiter noch zum Wettercheck. Richtig schön angenehm und sonnig heute noch. So geht Herbst. Morgen dann nochmal ähnlich. Wenn sich der Nebel aufgelöst hat, wird's schön.
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4: Mit Adrian Heimerl. Rund 1200 Mal brennt es im vergangenen Jahr in Deutschlands Wäldern. Auch heuer sind wegen den trockenen Temperaturen Luftbeobachter im Dauereinsatz gewesen. Ihr Job ist es, Brandherde frühzeitig zu erkennen, um Schlimmeres zu verhindern. Wie oft die Luftbeobachter heuer bei uns bereits ausgerückt sind, weiß Robert Mayer von der Regierung Niederbayern.
5: Die Regierung von Niederbayern hat im laufenden Jahr 2026 bisher 73 Beobachtungsflüge angeordnet. Das sind mehr als doppelt so viel als im vergangenen Jahr 2025 und damit liegen wir auch über dem Schnitt der letzten Jahre.
4: Damit im Ernstfall die Zusammenarbeit zwischen Luftbeobachter und Pilot funktioniert, wird zweimal im Jahr trainiert.
6: Der Blick in die Regionen mit unseren Niederbayern-Reportern. 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
7: Gute Nachrichten für Radfahrer im Landkreis. Radler können in den Zügen der Südostbayernbahn auch 2027 ihre Fahrräder kostenlos mitnehmen. Dafür hat sich der Ausschuss für Wirtschaft, Energie und Regionalmanagement eingesetzt. Pendler und Freizeitradler können damit ihre Fahrräder weiterhin mitnehmen, ohne ein zusätzliches Ticket kaufen zu müssen. Der ÖPNV im Landkreis soll dadurch weiterhin attraktiv bleiben. Aus dem Landratsamt Landshut in Essenbach, Tabea Herrmann.
8: Landkreis Erding, aktuell.
9: 2 Wochen lang Maskelgeschleppen auf dem Oktoberfest. Nach dieser Anstrengung haben sich Wiesenbedienungen Entspannung verdient. Als Dankeschön lädt die Therme Erding alle Servicekräfte 6 Stunden lang ein. Dazu müssen die Bedienungen nur einen gültigen Mitarbeiterausweis an der Kasse vorzeigen. Die Aktion läuft noch bis zum 8. Oktober. Aus der Therme Erding, Emil Schmidt.
10: Und jetzt maximal informiert über Deutschland und die Welt.
4: Die AfD stellt im Landtag von Sachsen-Anhalt neben dem Präsidenten auch einen Vizepräsidenten. Der Abgeordnete Hans-Thomas Tillschneider ist mit 44 zu 38 Stimmen gewählt worden. Die Verbraucherzentrale Berlin warnt davor, Glasfaserverträge direkt an der Haustür abzuschließen. Dort bestehe die Gefahr, überrumpelt oder nicht ausreichend informiert zu werden. Hintergrund sind Beschwerden über Vertriebsmitarbeiter, die mit irreführenden Aussagen versuchen sollen, in Wohnungen zu gelangen. In Frankreich weiten sich die Schülerproteste aus. Gewerkschaften sprechen von rund 260.000 Teilnehmern, das Innenministerium von knapp 90.000. Teilweise ist es zu Ausschreitungen gekommen. Die Jugendlichen fordern bessere Lernbedingungen und mehr Chancengleichheit. Soweit unser News-Update. 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
0: Danke, Adrian. Und nach den News gibt's bei uns immer den Verkehrstrack. Da aber gerade gute Nachrichten. Der Verkehr fließt.
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0: Eure Blitzer gerne durchschicken per WhatsApp an die 0800 14 15 800.
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0: Wie politisch sollten Sänger, Sängerinnen und Konzerte sein? Dürfen die uns was aufdrücken? Oder wollen wir einfach Musik genießen an dem Tag? Sprechen wir mit euch heute schon den ganzen Tag drüber. Schickt uns gerne eure Meinung durch. 0800 14 15 800 einfach per WhatsApp. Da Das ist der Soundtrack für euren Abend. Adam Lambert mit am Start. Es wird entspannt mit Olivia Dean. Und jetzt reisen wir zurück ins vergangene Jahrtausend. Rick Springfield. Love Somebody. Schönen Abend.

0: Feierabend am 6. Oktober. Olivia Dean, Man I Need. Bei Maximal Radio. Halt zusammen. Am 1. September-Wochenende ist auf dem Hockenheimring immer das Glücksgefühle-Wochenende. War auch dieses Jahr so. Aber nicht bei allen haben sich die Glücksgefühle eingestellt. Veranstalter Markus Krampe hat nämlich die Band Alphaville kurzfristig ausgeladen. Für das Festival gilt die strenge Regel komplett unpolitisch. Die Bühne soll keine Plattform für politische Statements sein. Die Besucher sollen einfach ein unbeschwertes Wochenende haben. Alphaville wollen aber nicht darauf verzichten, ihre Meinung zu teilen. Marianne Gold, wie soll denn deiner Meinung nach der Veranstalter reagieren, wenn die Leute sagen, nee, wir wollen keine Statements?
1: Am besten gar nicht. Also ich meine, wir kriegen solche Rückmeldungen auch. Meiner Ansicht nach ist die Aufgabe von uns Künstlern, die Leute, soweit es geht, irgendwie aufzuwecken.
0: Wir haben noch Max Giesinger gefragt. Der war ja dieses Jahr auch live bei uns in Niederbayern bei der Summer Stage in Landshut. Der ist anderer Meinung.
2: Man muss sich immer überlegen, wenn in unser aller Leben sich alles nur noch um Politik dreht, du einen Fernseher anmachst, ein Radio anmachst, und es ist einfach 24/7 ist das Thema. Willst du auch noch von Max Giesinger krasse politische Songs haben? Weiß ich nicht, ob das auch automatisch meine Aufgabe sein muss als Künstler.
0: Wie seht ihr denn das? Wollt ihr politische Meinung hören auf einem Konzert oder nicht? Naja, solange andere der gleichen Meinung sind wie ich, ist mir das egal. Okay, also die Diana nimmt's mit Humor. Und ihr? Schickt uns gern eure Gedanken einfach per WhatsApp durch. Hier direkt ins Studio unter der 0800 14 15 800. Per Text, Voice Message oder ihr klingelt einfach durch. Das geht dann auch unter derselben Nummer.
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0: Leute, ganz ehrlich, 7 bis 9 Stunden Schlaf am Tag, also in der Nacht, schafft ihr das? Also ich bin heute ein bisschen gerädert aufgewacht, ganz ehrlich. 7 bis 9 Stunden, boah, das muss dann schon ein guter Tag sein, sonst schwierig. Und das Gute ist aber, zumindest bin ich damit nicht allein und ihr auch nicht. Eine Umfrage von der AOK hat jetzt nämlich mal untersucht, wie wir in Bayern schlafen. Und das Ergebnis ist schlecht. 71% von uns schaffen nicht mal die 7 bis 9 Stunden. Und fast jeder Dritte kommt auf nicht mal 6 Stunden Schlaf. Bleibt dann leider auch nicht ohne Folgen. Wir haben weniger Energie, können uns schlechter konzentrieren, verfallen dann öfter in Stress. Das wiederum ist ja der größte Schlafkiller, Stress, also wie so ein kleiner Teufelskreis. Ganz wichtig, jetzt auch im Herbst, dass schon mal die klimatischen Bedingungen stimmen. Im Schlafzimmer keine Heizung anmachen oder wenn dann nur ganz, ganz wenig, dass da einfach keine Sauna drin entsteht. Kesha und Pitbull haben wir euch in die Abendplaylist gepackt. Hören wir gleich mit Timber.
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3: Schönen Abend euch. 6:30 haben wir's. Gleich Zeit fürs News Update. Und da macht ihm so schnell niemand was auf dem Traktor vor. Jetzt noch der Wettercheck. Sonnenschein schickt uns rein in diesen Feierabend. Morgen dann erstmal wieder neblig am Morgen, aber die Sonne boxt sich dadurch ohne Probleme. Ein paar Wolken sind mit dabei, dann am Nachmittag. Aber es bleibt noch trocken bei bis 24 Grad.
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5: Mit Adrian Heimerl. Schlag gegen die Kinderpornoszene in Niederbayern. Die Polizei durchsucht heute früh mehrere Wohnungen in den Landkreisen Dingolfing-Landau, Landshut und Kelheim. Lisa Gibis vom Polizeipräsidium Niederbayern.
6: Betroffen waren dabei 11 Tatverdächtige im Alter zwischen 15 und 63 Jahren, die eben nach dem aktuellen Ermittlungsstand kinderpornografische Dateien über verschiedene Internetplattformen erworben und anschließend eben auch besessen haben sollen.
5: Einen Zusammenhang zwischen den Tätern gibt es nicht. Bei den Durchsuchungen stellt die Polizei Handys, Computer und Datenspeicher sicher.
4: Der Blick in die Regionen mit unseren Niederbayern-Reportern. Landkreis Rottal-Inn aktuell.
7: Autofahrer trauen bei Kirchdorf ihren Augen nicht. Direkt an der B12 steht ein splitternackter Mann. Wobei ein Kleidungsstück trägt da eine schwarze Maske über dem Kopf. Aber der Täter steht nicht nur da, er spielt auch an sich herum. Autofahrer wählen den Notruf, aber als die Polizei da ist, hat sich der Nackerte schon aus dem Stopp gemacht. Aus Kirchdorf, Holger Wehr.
4: Landkreis Landshut, aktuell.
8: Erfolg für einen Ergoldinger bei der Traktor-WM am Großglockner. Tobias Lackermeier ist im Geschicklichkeitswettbewerb Vize-Weltmeister geworden. Der 20-Jährige tritt mit seinem Eicher Königstiger, Baujahr 1977, an. Dabei muss er unter anderem beim Ringelstechen und bei Präzisionsaufgaben sein Können beweisen. Im kommenden Jahr will Lackermeier wieder antreten und seinen Titel verteidigen. Aus Ergolding, Erich Schemmer.
4: Und jetzt maximal informiert über Deutschland und die Welt.
5: Der frühere BND-Präsident August Hanning ist wegen Spionageverdachts festgenommen worden, ebenso wie sein ehemaliger Büroleiter Manfred D. Hanning wird unter anderem vorgeworfen, vertrauliche Informationen beschafft, unbefugt genutzt und weitergegeben zu haben. Israels Ministerpräsident Benjamin Netanyahu warnt vor möglichen Einflussversuchen der Hamas auf die bevorstehenden Parlamentswahlen. Israel werde solche Versuche verhindern und darauf mit großer Härte reagieren, sagte Netanyahu. Er rechnet damit, dass die Hamas vor der Wahl erneut aktiv werden könnte. Hollywood bekommt einen neuen Unterhaltungsgiganten. Paramount hat die Übernahme des Konkurrenten Warner Bros. Abgeschlossen. Der neue Dachkonzern heißt Skydance. Dessen Aktie soll ab heute an der New Yorker Börse gehandelt werden. Soweit unser News-Update. 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
3: Dann sind wir jetzt rundum informiert. Schauen noch auf die Straßen. Da ist aber aktuell ruhig. Nichts Großes.
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3: Wenn ihr irgendwo an einem Blitzer vorbeikommt, irgendwas stehen seht am Straßenrand, meldet uns den gern. Klingelt einfach schnell durch unter der 0800 14 15 800.
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0: geil.
1: Das ist die Playlist für deinen Herbst. Michael Schulte, Afterlife von 2 bis 3. Ja, jetzt ist er wirklich da, ne? Der Herbst. Früh ist richtig schön mit Nebel über der Landschaft. Dann nachmittags leuchten die Bäume richtig schön bunt. Dann mit der Sonne nochmal, ja, noch viel mehr. Und worauf freuen wir uns noch so? Jetzt, wenn es ein bisschen kühler wird. Ja, Sport macht wieder mehr Spaß, wenn es nicht mehr ganz so warm ist. Drinnen ist gemütlicher mit Wärmflasche oder unter der Decke, wenn es draußen schon dunkel ist. Wespen und Mücken werden weniger. Oh, endlich. Ja, und die Herbstferien natürlich für die Kiddies.
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1: Ihre Stimme ist einfach der Wahnsinn. Mit 10 Jahren hat sie schon angefangen, Songs zu schreiben. Und sie hat sich ja so ein bisschen von den Größeren inspirieren lassen. Frank Ocean oder Frank Sinatra haben es ihr schon ein bisschen angetan. Hören wir auch raus im Song. Entspannter Swing Jazz, jetzt noch vor 7. Beamt uns direkt zurück in die 60er und 70er. Sienna Spiro, Material Lover.

0: Das war's. Vor 7, Sienna Spyro mit Material Lover. Ja, und wie aufs Stichwort tanzt die Emma schon vorm Studiofenster. Ach, sieht so lustig aus. Sie übernimmt gleich mit Snap. Rhythm is a Dancer. Schönen Abend euch. Bevor die Emma aber hier ran darf, ist erstmal der Adrian dran mit dem News Update. Und da geht's um die Spritze. Gleich mehr.
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0: Zwischen 10 und 8 Grad messen wir heute Nacht. Meist ist auch klar, nur hier und da ziehen mal ein paar harmlose Wolken mit durch. Morgen früh dann erstmal neblig, später dann wieder Sonnenschein mit ein paar Wolken im Wechsel. 21 bis 24 Grad.
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3: Mit Adrian Heimerl. Bald heißt es wohl wieder öfter, Chef, ich bin krank. Mit dem Herbst steuern wir auf die neue Grippesaison zu. In der vergangenen Saison haben die Gesundheitsämter in Niederbayern im Vergleich zu anderen Regionen besonders viele Grippefälle gezählt. Also ab zur Impfung. Aber wann wirkt die denn? Florian Mayer vom BRK.
4: Nach der Impfung dauert es ungefähr 10 bis 14 Tage, bis der Impfschutz da ist. Man hört ja immer wieder, ich habe die Grippe. Das ist aber für uns Mediziner eigentlich ein grippaler Infekt. Und da gibt es ganz, ganz viele Viren, die das Ganze auslösen können. Davor schützt diese Impfung nicht.
3: Impfen lassen können wir uns beim Arzt oder in vielen Apotheken.
2: Der Blick in die Regionen mit unseren Niederbayern-Reportern. Landkreis Kelheim, aktuell.
5: Thermenfans freuen sich. Die Kaisertherme in Bad Abbach wird modernisiert. Anfang 2028 soll das Bad von der Interspa-Gruppe übernommen werden. Bis dahin wird die Therme weiter vom Zweckverband betrieben. Unter anderem ist ein Hotel mit rund 120 Zimmern geplant. Auch ein nachhaltigeres Energiekonzept ist vorgesehen. Aus Bad Abbach, Melanie Reilhofer.
2: Landkreis Dingolfing-Landau, aktuell.
6: Hier ist es gestern zu einem schlimmen Crash gekommen. Ein 13-Jähriger ist mit seinem E-Scooter auf einem landwirtschaftlichen Anwesen unterwegs. Plötzlich stößt der Teenager mit einem Traktor zusammen. Der Jugendliche wird dabei schwer verletzt und kommt mit einem Rettungshubschrauber ins Krankenhaus. Die Kriminalpolizei ermittelt jetzt zur Unfallursache. Aus Reisbach, Alexander Kramer.
2: Und jetzt maximal informiert über Deutschland und die Welt.
3: Der frühere BND-Präsident August Hanning ist wegen Spionageverdachts festgenommen worden, ebenso wie sein ehemaliger Büroleiter Manfred D. Hanning wird unter anderem vorgeworfen, vertrauliche Informationen beschafft, unbefugt genutzt und weitergegeben zu haben. Israels Ministerpräsident Benjamin Netanyahu warnt vor möglichen Einflussversuchen der Hamas auf die bevorstehenden Parlamentswahlen. Israel werde solche Versuche verhindern und darauf mit großer Härte reagieren, sagte Netanyahu. Er rechnet damit, dass die Hamas vor der Wahl erneut aktiv werden könnte.
7: Hollywood bekommt einen neuen Unterhaltungsgiganten. Paramount hat die Übernahme des Konkurrenten Warner Bros. Abgeschlossen. Der neue Dachkonzern heißt Skydance. Dessen Aktie soll ab heute an der New Yorker Börse gehandelt werden. Soweit unser News-Update. 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
0: Danke dir, Adrian. Wir haben noch ein Verkehrsupdate für euch. Da schaut's aber gerade gut aus. Keine größeren Störungen. 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
8: Kurz nach 7. Hi, schön, dass ihr uns mitnehmt. Wir starten jetzt mit richtig viel Power rein in den Abend. Naja, also nur weil die Arbeit vorbei ist, muss es ja nicht langweilig werden. Im Gegenteil, jetzt geht der Spaß doch erst los. Mit Weedus. Absoluter Klassiker, Teenage Dirtbag. Und die neue von Martin Garrix und Ed Sheeran haben wir dabei. Repeat it. Und zum Start in den Feierabend, was zum Runterschütteln. Den Tag, den Stress, alles, was uns heute genervt hat. All das ist nach diesem Song hier vergessen. Snap mit Rhythm is a Dancer. Schönen Abend euch.

0: Ganz frisch die Nummer. Martin Garrix und Ed Sheeran mit Repeat It. Wann seid ihr denn eigentlich von daheim ausgezogen? Gleich mit 16 oder erst so Anfang, Mitte 20? Heute, da leben die meisten Kids Ü18 noch daheim bei Mama und Papa. Und deswegen gibt's Kindergeld. Was wir rund um dieses Thema alles wissen müssen, das klären wir zusammen mit Kollegin Leonie Hagen aus der Redaktion. Hi Leonie, du hast ja jetzt alle Regeln fürs Kindergeld rausgesucht. Schieß los.
1: Ganz genau. Kindergeld gibt's erstmal bis zum 25. Geburtstag. Mhm. Aber nur, wenn die Kids noch zur Schule gehen, eine Ausbildung machen oder studieren. Ausnahmen sind da ein paar Freiwilligendienste und Zwischenphasen. Heißt also zum Beispiel, wenn der Nachwuchs nachweislich einen Lehr- oder Studienplatz sucht.
0: Was heißt nachweislich?
1: Naja, das heißt, dass die Familie belegen muss, dass Kinder zum Beispiel gerade einen Job suchen. Mhm. Das funktioniert mit Bewerbungen oder auch mit einer Meldung bei der Agentur für Arbeit.
0: Okay, danke dir, Leonie. So können wir dann noch ein bisschen Kindergeld rausholen bis zum 25. Geburtstag von den Kindern. Das freut bestimmt auch viele Eltern von Studenten. Die sind ja jetzt erst ins Wintersemester gestartet.
2: 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Mhm.

0: Maneater, Hall & Oates hier im Musikmix deines Lebens. Die Sonne verschwindet langsam, aber sicher hinter den Bäumen. Und wir gehen jetzt in den gemütlichen Teil des Tages über. Herrlich, so ein Feierabend ist was Großartiges. Morgen früh, da sind dann unsere Muntermacher wieder für uns da.
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0: dass da jemand gezündelt hat, das kann die Polizei nicht ausschließen. Also wenn hier wirklich jemand versucht hat, eine Papiertonne abzufackeln, habe ich nur noch ein Wort. Botscher.
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2: Botscher. Na, das ist keine Unterart von einer Backpfeife oder Watschen. Wenn einer einen Botscher hat, dann ist er oft ein bisschen untertourig im Hirnkastel. Also, er hat eine Macke, eine schräge Eigenheit, einen inneren Knick. Bis einer mit dem Botscherer einmal zum Punkt kommt, ist schon Weihnachten um mich. Er ist halt ein bisschen verhaltensoriginell, hat eine Meinung zu alles und keine Ahnung von nix. Sein Denksystem ist wie Windows 95 im Jahr 2026. Er ist nicht böse, nur falsch verkabelt.
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1: Ja, so langsam ist es abends echt richtig frisch. Wird mal wieder Zeit für so ein kleines Feuer im Kamin, ein paar Kerzen anzünden für die Stimmung und zusammen einkuscheln. Kinder schlafen heute bei Freunden? Na dann bitte. Das sind die Kings of Leon für euch mit Sex on Fire.

0: Die Kings of Leon um kurz vor acht. Sex on Fire. Da kommt richtig Stimmung auf hier. Machen wir doch gleich weiter mit Janet Jackson. Oops now, als erstes um kurz nach acht. Vorher haben wir ein News-Update für euch. Und den Wettercheck. Eine sternenklare, aber kühle Nacht erwartet uns heute bei 5 bis 8 Grad. Der Mittwoch ist erstmal neblig, später gibt es dann einen wunderbar warmen Sonne-Wolken-Mix bei 24 Grad in der Spitze. Donnerstag, da müssen wir den Regenschirm einpacken. Ab Mittag ziehen dicke Wolken über die Region.
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2: Ich bin Gregor Jose Moser. Der Landtag in Sachsen-Anhalt hat den 35-jährigen AfD-Politiker Tobias Rausch in das formal höchste Amt des Bundeslands gewählt, und zwar mit 4 Stimmen mehr als AfD und BSW zusammen haben. Mehr von Simon Krämer.
3: Auf den Fluren hier im Magdeburger Landtag wird heftig darüber gemutmaßt, woher die 4 zusätzlichen Stimmen für den AfD-Politiker kamen. Kamen sie von der CDU? Deren Fraktion hatte die Empfehlung ausgesprochen, sich zu enthalten. Daran hielten sich aber nicht alle. Einige stimmten auch dagegen. Aber auch dafür?
2: Und auch bei der Wahl zum Vizepräsidenten erhielt der AfD-Kandidat Till Schneider überraschend schon im ersten Wahlgang eine Mehrheit. Das BSW hatte eigentlich angekündigt, diesen, der als deutlich radikaler gilt, nicht zu unterstützen. Die Bundesanwaltschaft hat den ehemaligen Präsidenten des Bundesnachrichtendienstes Hanning festnehmen lassen. Er soll sich gegen Geld jahrelang geheime BND-Unterlagen beschafft und diese für seine private Beratertätigkeit genutzt haben. Gegen Hanning steht deshalb der Verdacht der Spionage und des versuchten Landesverrats im Raum. Bayerns Hochschulen verzeichnen zum Start des Wintersemesters einen Rekordzulauf. Mehr als 403.000 Studierende sind eingeschrieben, die zweithöchste Zahl, die es im Freistaat je gegeben hat. Die Zahl der Erstsemester ist im Vergleich zum Vorjahr um knapp 19% auf rund 68.000 gestiegen. Erstmals sind außerdem genauso viele Frauen wie Männer eingeschrieben. 5 Tage lang dreht sich alles um Bücher. In Frankfurt am Main ist am Abend die 78. Frankfurter Buchmesse eröffnet worden. Zuerst nur für Fachbesucher. Ab Freitag dürfen dann alle auf das Messegelände. Ehrengast ist in diesem Jahr Tschechien. Bis Sonntag werden mehr als 250.000 Besucher erwartet. Der Herr der Ringe, Harry Potter oder auch DC-Comic-Verfilmungen rund um Superman und Batman. Für diese Filmwelten ist das Hollywood-Studio Warner Brothers bekannt. Jetzt hat Konkurrent Paramount die Übernahme von Warner offiziell abgeschlossen. Die beiden traditionsreichen Studios werden damit unter dem Dachkonzern Skydance gebündelt. Hollywood wird durch den Deal ähnlich stark umgekrempelt wie durch die Übernahme des Studios 20th Century Fox durch Disney 2019.
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0: Na, wer von euch ist heute früh auch wieder aufgewacht mit Riesen-Panda-Augen? Jeden Abend, dann nehmen wir uns vor, dass wir zeitig ins Bett gehen. Ja, und dann schleppst dich wieder um 1 Uhr morgens von der Couch ins Bett. Einfach mal 8 Stunden durchschlafen? Ja, vergiss. Das einzig Gute darin ist, wir sind nicht alleine. 71% der Menschen in Bayern kommen nicht auf 7 bis 9 Stunden Schlaf. Ja, Freunde, so kann es nicht weitergehen. Wie wir wieder zu besserem Schlaf kommen, sprechen wir in einer guten halben Stunde drüber. Jetzt erstmal die Musik zum Runterkommen. Ha, so schön. Dido mit White Flag. Und locker flockige Mucke gibt's auch von Mal Smith. Stay. Und wir starten mit einer mega entspannten Nummer von Janet Jackson.

So klingt der Feierabend bei Maximalradio. Mal Smith ist das mit Stay. Heute ist Dienstag, der 6. Oktober und es ist Tag der Nudel. Damit steht das Abendessen auf jeden Fall. Also ich hätte gern einmal Rigatoni al Forno, bitte. Der Kilimanjaro, der höchste Berg Afrikas, der wurde heute vor 137 Jahren zum allerersten Mal bestiegen. Von einem Deutschen und einem Österreicher, der Verleger Hans Meyer und sein Begleiter Ludwig Purzeller. Eine nützliche Erfindung gab es heute vor 75 Jahren, da wird der Airbag zum Patent angemeldet. Und wieder war es ein Deutscher und noch besser ein Bayer, ja, der Münchner Walter Linderer. Vor 65 Jahren, da gab es eine richtige medizinische Sensation. In Deutschland wird der erste Herzschrittmacher eingesetzt. Und Geburtstagskinder haben wir heute auch noch. Sophia Tomalla, Model und Freundin von Tennisprofi Alexander Zverev, wird 37. Und Ex-Fußballer Jürgen Kohler wird 61. Der Abwehrgott, der Weltmeister, der Europameister. Happy Birthday. Vor 23 Jahren, da ist eine Britin ganz oben in den deutschen Charts. Dido stürmt auf Platz 1 mit White Flag.

Jesse J. Richtig gute Nummer. Price Tag ist das bei Maximal Radio. 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

0: Gleich halt neun. Was war eigentlich heute so los in der Region? Und wie oft brennt's im Busch? Oder eher in unseren Wäldern? Das und mehr in den News bei Adrian Heimal. Erst noch zum Wetter. Was für ein Traumtag heute. Am Abend, da kühlt's jetzt langsam runter auf um die 7 Grad. Morgen früh starten wir mit ein bisschen Nebel, dann setzt sich aber die Sonne durch und bringt uns bis zu 24 Grad. Ab Donnerstag wird's dann deutlich frischer und regnerisch.
1: Es ist 8:30. 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
2: Mit Adrian Heimal.
1: Das hat Niederbayern heute bewegt.
2: Rund 1200 Mal brennt es im vergangenen Jahr in Deutschlands Wäldern. Auch heuer sind wegen den trockenen Temperaturen Luftbeobachter im Dauereinsatz gewesen. Ihr Job ist es, Brandherde frühzeitig zu erkennen, um Schlimmeres zu verhindern. Wie oft die Luftbeobachter heuer bei uns bereits ausgerückt sind, weiß Robert Mayer von der Regierung Niederbayern.
3: Die Regierung von Niederbayern hat im laufenden Jahr 2026 bisher 73 Beobachtungsflüge angeordnet. Das sind mehr als doppelt so viel als im vergangenen Jahr 2025 und damit liegen wir auch über dem Schnitt der letzten Jahre.
2: Damit im Ernstfall die Zusammenarbeit zwischen Luftbeobachter und Pilot funktioniert, wird zweimal im Jahr trainiert.
1: 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Stadt Landshut, aktuell.
4: Was macht eine Krankenschwester? Wie werden Patienten richtig verarztet? Das und noch mehr können Nachwuchspfleger in der Kinderklinik St. Marien erleben. Hier ist am 17. Oktober ein Pflegeschnuppertag. Mitmachen können Jugendliche ab 14 Jahren. Eine Online-Anmeldung ist dafür erforderlich. Aus der Kinderklinik St. Marien, Leonie Hagen.
1: Landkreis Landshut, aktuell.
5: Gute Nachrichten für Radfahrer im Landkreis. Radler können in den Zügen der Südostbayernbahn auch 2027 ihre Fahrräder kostenlos mitnehmen. Dafür hat sich der Ausschuss für Wirtschaft, Energie und Regionalmanagement eingesetzt. Pendler und Freizeitradler können damit ihre Fahrräder weiterhin mitnehmen, ohne ein zusätzliches Ticket kaufen zu müssen. Der ÖPNV im Landkreis soll dadurch weiterhin attraktiv bleiben. Aus dem Landratsamt Landshut in Essenbach. Tabea Herrmann.
1: Landkreis Dingolfing-Landau, aktuell.
6: Hier ist es gestern zu einem schlimmen Crash gekommen. Ein 13-Jähriger ist mit seinem E-Scooter auf einem landwirtschaftlichen Anwesen unterwegs. Plötzlich stößt der Teenager mit einem Traktor zusammen. Der Jugendliche wird dabei schwer verletzt und kommt mit einem Rettungshubschrauber ins Krankenhaus. Die Kriminalpolizei ermittelt jetzt zur Unfallursache. Aus Reisbach, Alexander Kramer.
1: Die Wirtschaft in der Region.
7: Drei Unternehmen aus dem Landkreis Landshut sind als Bayerns Best 50 ausgezeichnet worden. Dazu gehören Klein-ITK aus Altdorf, Zollner Objekttextil aus Vilsbiburg und Werner Companies aus Ergolding. Der Preis ehrt Betriebe, die in den vergangenen 5 Jahren überdurchschnittlich stark bei Umsatz und Mitarbeiterzahl gewachsen sind. Außerdem soll die Bedeutung des Mittelstands als Rückgrat der bayerischen Wirtschaft und Jobmotor gewürdigt werden. Aus der Wirtschaftsredaktion Emil Schmidt.
2: Soweit unser News-Update. 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

0: Warren im Musikmix deines Lebens, Ordinary. Ha, jeden Abend ist es das Gleiche, wirklich. Hinlegen, Augen zumachen, den Körper ins Bett einmummeln und dann ploppt wieder irgendwas vor unserem inneren Auge auf. Die To-Dos für morgen, der Cliffhanger in der Serie vorhin, diese eine WhatsApp, die noch nicht beantwortet ist und wir liegen wieder stundenlang wach und können nicht schlafen. Einer, der sich sehr gut mit dem Einschlafen auskennt, das ist der renommierte Schlafpapst Hans-Günther Wees von der Deutschen Gesellschaft für Schlafforschung und Schlafmedizin. Herr Wees, wie fällt uns das Einschlafen am Abend leichter?
1: Nun, es ist so, der Mensch kann nur dann einschlafen, tief und fest und erholsam schlafen, wenn wir die notwendige Entspannung auf einer kognitiven, das heißt einer gedanklichen und auf einer emotionalen, das heißt einer gefühlsmäßigen Ebene haben. Und dazu dient eine entsprechende Abendroutine, um eben in die notwendige Entspannung zu kommen.
0: Ah, also so eine Art Gute-Nacht-Ritual. Was braucht's für eine gute Abendroutine?
1: Nun, da gehören letztendlich viele Dinge dazu. Da sind wir einmal auf der Verhaltensebene und dann aber auch auf der Ebene der inneren Haltung. Wenn wir uns die Verhaltensebene anschauen, dann geht es darum, dass wir nichts Aktivierendes am Abend mehr unternehmen, was diese schlafförderliche Entspannung eben verhindern könnte.
0: Mhm. Und wie sieht es mit der inneren Haltung aus? Worauf sollten wir da achten?
1: Wenn die Menschen schlecht schlafen, dann liegt es oft an einer falschen inneren Haltung. Zum einen liegt es darin begründet, dass man abends sich nicht von seinen Belastungen des Alltages distanzieren kann, dass man die großen, die kleinen Sorgen noch mit ins Bett nimmt. Und wenn man dann im Bett über diese Dinge nachgrübelt, das Gedankenkarussell nicht stoppen kann, dann kommt man in eine innere Anspannung. Und Anspannung, das ist der Feind des Schlafes.
0: Ach ja, danke Herr Wees für den Überblick. Also, wenn wir jetzt heute nicht gut schlafen, dann weiß ich auch nicht mehr. Wir schalten ab. Legen das Handy zur Seite, machen die Augen zu und hören einfach der Musik zu. Und in diesem Sinne, schlaft gut.
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1: Wir haben jetzt die perfekte Nummer zum Runterfahren. Ein wunderschönes Duett mit zwei wunderschönen Stimmen. Ja, und wenn eine von diesen Stimmen Olivia Dean ist, kann's nur gut werden. Das ist sie zusammen mit Sam Fender. Rain Me In.

0: schön, dieses Lied. Und mindestens genauso erfolgreich Sam Fender und Olivia Dean mit Rain Me In. Ja, Mensch, es ist schon wieder kurz vor neun. Langsam können wir auch echt vom Sofa ins Bett wechseln. Aber der Musikmix deines Lebens geht natürlich weiter. Gleich ganz entspannt durch den Abend mit der brandneuen Nummer von Kamrat, Love Sober. Erst gibt's noch ein News-Update mit dem Wichtigsten aus Niederbayern, Deutschland und der Welt. Und den Wettercheck. Eine sternenklare, aber kühle Nacht erwartet uns heute bei 5 bis 8 Grad. Der Mittwoch ist erstmal neblig, später gibt's dann einen wunderbar warmen Sonne-Wolken-Mix bei 24 Grad in der Spitze. Donnerstag, da müssen wir den Regenschirm einpacken. Ab Mittag ziehen dicke Wolken über die Region.
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2: Ich bin Gregor Jose Moser. Von einem Tabubruch spricht SPD-Chef Klingbeil nach der Wahl von Tobias Rausch zum ersten Landtagspräsidenten der AfD. Dass der Kandidat der in Sachsen-Anhalt gesichert rechtsextremen AfD mit deutlich mehr als den eigenen Stimmen gewählt wurde, werfe drängende Fragen auf, so Klingbeil in einer Mitteilung. Bei der geheimen Abstimmung erhielt Rausch 48 von 82 Stimmen, 4 mehr als AfD und BSW zusammen haben. Die Demonstrationen für bessere Schulen in Frankreich weiten sich aus. Bei einem landesweiten Protesttag sind heute Schüler, Studierende, Eltern und hier erstmals auch Gewerkschaften auf die Straße gegangen. Michael Evers berichtet aus Frankreich.
3: Zehntausende Menschen haben sich den Protestzügen hier in Paris und in anderen Großstädten angeschlossen. Und mit ihren Forderungen nach vernünftig ausgestatteten Schulen und ausreichend Lehrkräften erhalten die jungen Leute jetzt auch breite Unterstützung von Gewerkschaften, Lehrern und ihren Eltern. Diese reiten sich heute mit in die Protestzüge ein, auch um sich bei befürchteten Rangeleien mit der Polizei schützend vor die jungen Menschen zu stellen.
2: Über 10 Jahre ist der Absturz des Germanwings-Flugzeugs mittlerweile her. Der Co-Pilot hatte die Maschine 2015 mit Absicht über den französischen Alpen zum Absturz gebracht. 150 Menschen starben. Jetzt hat das Landgericht Braunschweig eine Klage von Hinterbliebenen abgewiesen. Die hatten zusätzliches Schmerzensgeld gefordert. Ihr Vorwurf, die Behörden hätten die Flugtauglichkeit des Co-Piloten nicht ausreichend überwacht. Zur Eröffnung der Frankfurter Buchmesse hat Kulturstaatsminister Weimar dafür geworben, in Europa gemeinsam gegen Technologiekonzerne vorzugehen. Europa müsse die Macht von Big Tech mit allen Mitteln bekämpfen, kartellrechtlich, steuerlich und politisch. Die Buchmesse startet morgen für Fachbesucher, ab Freitag ist sie dann auch für Privatpersonen geöffnet. Physik-Nobelpreis für ein Observatorium, das tief im Eis der Antarktis steckt. Der belgisch-amerikanische Forscher Francis Hulson bekommt die Auszeichnung für IceCube, einen Detektor, der Neutrinos aus dem Weltall aufspürt. Die geisterhaften Teilchen fliegen fast ungehindert durchs Universum. Hulson hat ihre Spur sichtbar gemacht.
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2: Guten Abend auf die Straßen und wir schauen auf die A6 Heilbronn Richtung Nürnberg. 5 Kilometer Stau zwischen Dreieck Roth und Kreuz Nürnberg Süd. Es dauert etwa eine halbe Stunde länger. Allen unterwegs eine gute Fahrt.

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1: Auf gut Niederbayerisch. Der Elton John und die Britney Spears liefern heute mit Hold Me Closer genau das Gefühl, wenn draußen alles laut, wild und chaotisch ist. Dass du dann halt einfach jemanden brauchst, der dich festhält. Sie singen, da sind Karawanen, denen wir folgen. Es gibt betrunkene Nächte in dunklen Hotels. Ich hab die Tanzen gesehen. Halt mich ganz nah bei dir, kleiner Tänzer. Das Liedl ist quasi so eine Mischung aus Roadtrip, durchzechter Nacht und diesem Moment im Hotelzimmer, wo du dir denkst, so, und jetzt bitte eine kurze Pause vom Leben. Da reicht einfach eine Umarmung vom Lieblingsmenschen und alles passt wieder. Kenn ich gut. Nach dem Auftritt noch zusammenbacken, heimfahren, daheim ist Energie dann komplett im Keller, die Mascara auf der Backen, die Haare schauen aus wie ein explodierter Besen. Dann huckst du mit einem zusammen, er nimmt dich einfach in den Arm und sagt, geh her, passt schon. Und auf einmal ist alles wieder gut. Zumindest für den einen Moment. Das Liedl zeigt uns also, es muss nicht immer die große Inszenierung sein. Manchmal reicht's, wenn jemand da ist, der dich festhält. Also lehnt euch zurück, lasst euch festhalten und falls da gerade keiner ist, der euch hält, dann umarmen wir euch jetzt musikalisch mit Elton John und Britney Spears und einem Liedl Hold Me Closer.

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1: Auf bis 8 Grad geht's runter auf dem Thermometer heute Nacht. Morgen schafft's dann wieder bis 24. Wird nochmal richtig schön mild. Ein sonniger Herbsttag. Wenn der Nebel weg ist, ab Donnerstag dann ungemütlicher und kühler. Gutes Stück.
0: Es ist 9:30. 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
2: Ich bin Gregor Jusse Moser. Von einem Tabubruch spricht SPD-Chef Klingbeil nach der Wahl von Tobias Rausch zum ersten Landtagspräsidenten der AfD. Dass der Kandidat der in Sachsen-Anhalt gesichert rechtsextremen AfD mit deutlich mehr als den eigenen Stimmen gewählt wurde, werfe drängende Fragen auf, so Klingbeil in einer Mitteilung. Bei der geheimen Abstimmung erhielt Rausch 48 von 82 Stimmen, 4 mehr als AfD und BSW zusammen haben. Die Demonstrationen für bessere Schulen in Frankreich weiten sich aus. Bei einem landesweiten Protesttag sind heute Schüler, Studierende, Eltern und hier erstmals auch Gewerkschaften auf die Straße gegangen. Michael Evers berichtet aus Frankreich.
3: Zehntausende Menschen haben sich den Protestzügen hier in Paris und in anderen Großstädten angeschlossen. Und mit ihren Forderungen nach vernünftig ausgestatteten Schulen und ausreichend Lehrkräften erhalten die jungen Leute jetzt auch breite Unterstützung von Gewerkschaften, Lehrern und ihren Eltern. Diese reiten sich heute mit in die Protestzüge ein, auch um sich bei befürchteten Rangeleien mit der Polizei schützend vor die jungen Menschen zu stellen.
2: Das waren die Nachrichten um 9:30.
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2: Guten Abend auf die Straßen und wir schauen auf die A6 Heilbronn Richtung Nürnberg. 5 Kilometer Stau zwischen Dreieck Roth und Kreuz Nürnberg Süd. Es dauert etwa eine halbe Stunde länger. Allen unterwegs eine gute Fahrt.
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1: Zwischen 10 und 8 Grad messen wir heute Nacht. Meist ist auch klar, nur hier und da ziehen mal ein paar harmlose Wolken mit durch. Morgen früh dann erstmal neblig, später dann wieder Sonnenschein mit ein paar Wolken im Wechsel. 21 bis 24 Grad.
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2: Ich bin Moritz Einzel. Die AfD stellt erstmals den Präsidenten eines deutschen Landesparlaments. Der Landtag in Sachsen-Anhalt hat den 35-jährigen Tobias Rausch in das formal höchste Amt des Bundeslands gewählt. Und zwar mit 4 Stimmen mehr als AfD und BSW zusammen haben. Mehr von Simon Krämer.
3: Auf den Fluren hier im Magdeburger Landtag wird heftig darüber gemutmaßt, woher die 4 zusätzlichen Stimmen für den AfD-Politiker kamen. Kamen sie von der CDU? Deren Fraktion hatte die Empfehlung ausgesprochen, sich zu enthalten. Daran hielten sich aber nicht alle. Einige stimmten auch dagegen. Aber auch dafür?
2: Und auch bei der Wahl zum Vizepräsidenten erhielt der AfD-Kandidat Till Schneider überraschend schon im ersten Wahlgang eine Mehrheit. Das BSW hatte eigentlich angekündigt, Till Schneider, der als deutlich radikaler gilt, nicht zu unterstützen. Die Bundesanwaltschaft hat den ehemaligen Präsidenten des Bundesnachrichtendienstes Hanning festnehmen lassen. Er soll sich gegen Geld jahrelang geheime BND-Unterlagen beschafft und diese für seine private Beratertätigkeit genutzt haben. Gegen Hanning steht deshalb der Verdacht der Spionage und des versuchten Landesverrats im Raum. Bayerns Hochschulen verzeichnen zum Start des Wintersemesters einen Rekordzulauf. Mehr als 403.000 Studierende sind eingeschrieben, die zweithöchste Zahl, die es je im Freistaat gegeben hat. Die Zahl der Erstsemester ist im Vergleich zum Vorjahr um knapp 19% auf rund 68.000 gestiegen. Erstmals sind außerdem genauso viele Frauen wie Männer eingeschrieben. Der Herr der Ringe, Harry Potter oder auch DC-Comic-Verfilmungen rund um Superman und Batman. Für diese Filmwelten ist das Hollywood-Studio Warner Brothers bekannt. Jetzt hat Konkurrent Paramount die Übernahme von Warner offiziell abgeschlossen. Die beiden traditionsreichen Studios werden damit unter dem Dachkonzern Skydance gebündelt. 5 Tage lang dreht sich alles um Bücher. In Frankfurt am Main ist am Abend die 78. Frankfurter Buchmesse eröffnet worden. Zuerst nur für Fachbesucher. Ab Freitag dürfen dann alle auf das Messegelände. Ehrengast ist in diesem Jahr Tschechien. Bis Sonntag werden mehr als 250.000 Besucher erwartet.
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2: Vorsicht auf der A3 Nürnberg Richtung Würzburg in Höhe Schlüsselfeldbehinderungen durch einen defekten LKW. A7 Füssenreute Richtung Ulm zwischen der Raststätte Allgäuer Tor Ost und Bad Grönenbach. Da liegt ein totes Tier auf der Fahrbahn. A9 Berlin Richtung Nürnberg zwischen Bindlacher Berg und Bayreuth Nord. Gegenstände auf der rechten Spur. A94 München Richtung Passau zwischen Feldkirchen West und dem Kreuz München Ost. Ein totes Tier auf der Fahrbahn und zwischen Hohenlinden und Lengdorf 1 Kilometer Stau. Das dauert etwa 13 Minuten länger.

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2: 1985. Ein Antikriegslied der Dire Straits berührt die Welt. Die Gänsehautballade Brothers in Arms. In dem Song geht es um den Irrsinn des Krieges. Ein Teil der Einnahmen ging an Kriegsveteranen. Hier sind die Dire Straits mit Brothers in Arms.

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1: Auf bis 8 Grad geht's runter auf dem Thermometer heute Nacht. Morgen schafft's dann wieder bis 24. Wird nochmal richtig schön mild. Ein sonniger Herbsttag. Wenn der Nebel weg ist, ab Donnerstag dann ungemütlicher und kühler. Gutes Stück.
0: Es ist 10:30. 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
2: Ich bin Moritz Einzel. Die AfD stellt erstmals den Präsidenten eines deutschen Landesparlaments. Der Landtag in Sachsen-Anhalt hat den 35-jährigen Tobias Rausch in das formal höchste Amt des Bundeslands gewählt. Und zwar mit 4 Stimmen mehr als AfD und BSW zusammen haben. Mehr von Simon Krämer.
3: Auf den Fluren hier im Magdeburger Landtag wird heftig darüber gemutmaßt, woher die 4 zusätzlichen Stimmen für den AfD-Politiker kamen. Kamen sie von der CDU? Deren Fraktion hatte die Empfehlung ausgesprochen, sich zu enthalten. Daran hielten sich aber nicht alle. Einige stimmten auch dagegen. Aber auch dafür?
2: Und auch bei der Wahl zum Vizepräsidenten erhielt der AfD-Kandidat Till Schneider überraschend schon im ersten Wahlgang eine Mehrheit. Das BSW hatte eigentlich angekündigt, Till Schneider, der als deutlich radikaler gilt, nicht zu unterstützen. Die Bundesanwaltschaft hat den ehemaligen Präsidenten des Bundesnachrichtendienstes Hanning festnehmen lassen. Er soll sich gegen Geld jahrelang geheime BND-Unterlagen beschafft und diese für seine private Beratertätigkeit genutzt haben. Gegen Hanning steht deshalb der Verdacht der Spionage und des versuchten Landesverrats im Raum. Das waren die Nachrichten um 9:30.
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2: Vorsicht auf der A3 Nürnberg Richtung Würzburg in Höhe Schlüsselfeldbehinderungen durch einen defekten LKW. A7 Füssenreute Richtung Ulm zwischen der Raststätte Allgäuer Tor Ost und Bad Grönenbach, da liegt ein totes Tier auf der Fahrbahn. A9 Berlin Richtung Nürnberg zwischen Bindlacher Berg und Bayreuth Nord, Gegenstände auf der rechten Spur. A94 München Richtung Passau zwischen Feldkirchen West und dem Kreuz München Ost, ein totes Tier auf der Fahrbahn. Und zwischen Hohenlinden und Lengdorf 1 Kilometer Stau, das dauert etwa 13 Minuten. Länger.
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Dieses Jahr wird dieser Hit 30 Jahre. Immer noch Kult und jetzt in voller Länge. Alanis Morissette mit Ironic.

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1: Zwischen 10 und 8 Grad messen wir heute Nacht. Meist ist auch klar, nur hier und da ziehen mal ein paar harmlose Wolken mit durch. Morgen früh dann erstmal neblig, später dann wieder Sonnenschein mit ein paar Wolken im Wechsel. 21 bis 24 Grad.
0: Es ist 11 Uhr. 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
2: Ich bin Moritz Einzel.
3: Für den Wahlvorschlag stimmten 48 Abgeordnete, gegen den Wahlvorschlag 29 und es gab 5 Stimmenthaltungen. Sehr geehrter Herr Kollege Rausch, Sie sind damit zum Präsident des Landtages von Sachsen-Anhalt der 9. Wahlperiode gewählt worden und ich gratuliere Ihnen hierzu.
2: Die linke Alterspräsidentin von Angern mit der Verkündung eines geschichtsträchtigen Wahlergebnisses im Landtag von Sachsen-Anhalt. Erstmals ist mit Tobias Rausch ein AfD-Politiker zum Präsidenten eines Parlaments in Deutschland gewählt worden.
4: Ich danke Ihnen für das Vertrauen, das Sie mir mit der Wahl zum Präsidenten des Landtages von Sachsen-Anhalt entgegengebracht haben. Heute stehe ich mit großer Dankbarkeit, aber vor allem mit großem Respekt vor diesem Amt vor Ihnen.
2: Rausch bekam nicht nur die Stimmen seiner eigenen Partei und des BSW. In der geheimen Wahl stimmten offenbar auch Abgeordnete anderer Fraktionen für ihn. Zu einem der Stellvertreter wurde der AfD-Rechtsaußen Till Schneider gewählt, überraschend ebenfalls mit mehr Stimmen als AfD und BSW zusammen haben. Skandal um den Bundesnachrichtendienst. Der frühere BND-Präsident Hanning ist festgenommen worden. Er soll sich gegen Geld jahrelang geheime Unterlagen beschafft und diese für seine private Beratertätigkeit genutzt haben. Gegen den heute 80-jährigen Hanning steht der Verdacht der Spionage und des versuchten Landesverrats im Raum. Die Frankfurter Buchmesse ist offiziell eröffnet. Zum Auftakt hat Kulturstaatsminister Weimer für eine stärkere Regulierung von großen Digitalplattformen geworben. Sie würden dazu beitragen, dass extreme Haltungen gestärkt und abwägende Positionen geschwächt würden. Gastland der Buchmesse ist in diesem Jahr Tschechien. Im Rennen um Olympia 2036 muss München 6 Mitbewerber ausstechen. Als aktuelle Rivalen im Vergabeverfahren hat das Internationale Olympische Komitee Katar, Indien, Südkorea, Ungarn, die Türkei und Südafrika genannt. Im März entscheidet das IOC, welche Bewerber in die zweite Runde des Vergabeprozesses einziehen. Die deutschen U21-Fußballer haben das EM-Ticket gelöst. Mit einem 2:0 im abschließenden Gruppenspiel in Bielefeld gegen Georgien sicherte sich das DFB-Team Platz 1 in seiner Quali-Gruppe. Die U21-EM ist im kommenden Sommer in Albanien und Serbien.
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2: Eine Meldung von der B20 Pilsen-Straubing in beiden Richtungen. Vorsicht zwischen der Anschlussstelle zur A3 bei Straubing und Parkstetten. Behinderungen durch einen defekten PKW.

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1: Auf bis 8 Grad geht's runter auf dem Thermometer heute Nacht. Morgen schafft's dann wieder bis 24. Wird nochmal richtig schön mild. Ein sonniger Herbsttag. Wenn der Nebel weg ist, ab Donnerstag dann ungemütlicher und kühler. Gutes Stück.
0: Es ist 11:30. 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
2: Ich bin Moritz Einzel.
3: Für den Wahlvorschlag stimmten 48 Abgeordnete, gegen den Wahlvorschlag 29 und es gab 5 Stimmenthaltungen. Sehr geehrter Herr Kollege Rausch, Sie sind damit zum Präsident des Landtages von Sachsen-Anhalt der 9. Wahlperiode gewählt worden und ich gratuliere Ihnen hierzu.
2: Die linke Alterspräsidentin von Angern mit der Verkündung eines geschichtsträchtigen Wahlergebnisses im Landtag von Sachsen-Anhalt. Erstmals ist mit Tobias Rausch ein AfD-Politiker zum Präsidenten eines Parlaments in Deutschland gewählt worden.
4: Ich danke Ihnen für das Vertrauen, das Sie mir mit der Wahl zum Präsidenten des Landtages von Sachsen-Anhalt entgegengebracht haben. Heute stehe ich mit großer Dankbarkeit, aber vor allem mit großem Respekt vor diesem Amt vor Ihnen.
2: Rausch bekam nicht nur die Stimmen seiner eigenen Partei und des BSW. In der geheimen Wahl stimmten offenbar auch Abgeordnete anderer Fraktionen für ihn. Zu einem der Stellvertreter wurde der AfD-Rechtsaußen Till Schneider gewählt, überraschend ebenfalls mit mehr Stimmen als AfD und BSW zusammen haben. Skandal um den Bundesnachrichtendienst. Der frühere BND-Präsident Hanning ist festgenommen worden. Er soll sich gegen Geld jahrelang geheime Unterlagen beschafft und diese für seine private Beratertätigkeit genutzt haben. Gegen den heute 80-jährigen Hanning steht der Verdacht der Spionage und des versuchten Landesverrats im Raum. Das waren die Nachrichten um 11:30.
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2: Eine Meldung von der B20 Pilsen-Straubing in beiden Richtungen. Vorsicht zwischen der Anschlussstelle zur A3 bei Straubing und Parkstetten. Behinderungen durch einen defekten PKW.
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1: Zwischen 10 und 8 Grad messen wir heute Nacht. Meist ist auch klar, nur hier und da ziehen mal ein paar harmlose Wolken mit durch. Morgen früh dann erstmal neblig, später dann wieder Sonnenschein mit ein paar Wolken im Wechsel. 21 bis 24 Grad.
0: Es ist 12 Uhr. 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
2: Ich bin Moritz Einzel. Erstmals gibt es in Deutschland einen Landtagspräsidenten von der AfD. Tobias Rausch ist in Sachsen-Anhalt zum Parlamentspräsidenten gewählt worden und das sogar mit mehr Stimmen als AfD und das BSW zusammen haben. Da stellen sich viele jetzt die Frage, kamen die zusätzlichen Stimmen etwa aus der CDU? Bundestagsfraktionschef Frei will sich nicht an Spekulationen beteiligen, warum Rausch mehr Stimmen bekam als erwartet.
3: Es ist eine geheime Wahl und da kommt natürlich grundsätzlich jeder in Frage. Die Tatsache, dass es so ist, ist aus meiner Sicht in höchstem Maße bedenklich und besorgniserregend.
2: Scharfe Kritik kam von linken Chefin Reichineck.
4: Das, was heute im Landtag passiert ist, das ist keine Kleinigkeit. Das ist nichts, was man bedauernd zur Kenntnis nimmt, um dann zur Tagesordnung überzugehen. Das ist der nächste große Schritt zur Machtergreifung einer Partei, die geistige Erbin derer ist, die dieses Land in seine dunkelste Zeit geführt haben.
2: Und die SPD-Bundestagsfraktion versammelte sich in Berlin spontan zu einem Protestmarsch. Nach der Festnahme des früheren Präsidenten des Bundesnachrichtendienstes Hanning hat der grüne Geheimdienstkontrolleur von Notz umfassende Aufklärung verlangt.
5: Das ist im Hinblick auf einen Präsidenten des Bundesnachrichtendienstes AD schon ein einmaliger Vorgang, muss man sagen, der die Züge einer Staatsaffäre hat.
2: Gegen Hanning besteht Spionageverdacht. Er soll sich jahrelang geheime BND-Unterlagen beschafft und sie für eine Beratertätigkeit genutzt haben. Physiknobelpreis für ein Observatorium, das tief im Eis der Antarktis steckt. Der belgisch-amerikanische Forscher Francis Hulson bekommt die Auszeichnung für IceCube, einen Detektor, der Neutrinos aus dem Weltall aufspürt. Hulson hat ihre Spur sichtbar gemacht. Ungefähr 5 Millionen Menschen in Bayern engagieren sich ehrenamtlich. Das entspricht 4 von 10 Bürgerinnen und Bürgern im Freistaat, wie die Staatskanzlei mitgeteilt hat. Und demnach ist der Anteil deutschlandweit der größte. Englands Fußballnationalmannschaft hat in der Nations League den 3. Sieg im 4. Spiel gefeiert. Das Team von Thomas Tuchel besiegte Tschechien mit 3:0. FC Bayern-Stürmer Harry Kane traf 2-mal. Weltmeister Spanien gewann auch sein 4. Spiel, 2:1 in Kroatien.
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2: Vorsicht auf der A6 Nürnberg Richtung Heilbronn zwischen Aurach und Feuchtwangen Nord. Da liegt eine Leitbarke im Baustellenbereich auf der Fahrbahn.

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1: Der Nebel hängt wieder drin heute Morgen. Der löst sich dann aber später auch wieder auf und die Sonne kommt durch. Ein paar harmlose Wolken sind auch mit dabei heute Nachmittag. Es bleibt noch trocken bei 21 bis 24 Grad. Morgen schaut es dann anders aus. Bisschen Regen und kühler.
0: Es ist 12:30. 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
2: Ich bin Moritz Einzel. Erstmals gibt es in Deutschland einen Landtagspräsidenten von der AfD. Tobias Rausch ist in Sachsen-Anhalt zum Parlamentspräsidenten gewählt worden und das sogar mit mehr Stimmen als AfD und das BSW zusammen haben. Da stellen sich viele jetzt die Frage, kamen die zusätzlichen Stimmen etwa aus der CDU? Bundestagsfraktionschef Frei will sich nicht an Spekulationen beteiligen, warum Rausch mehr Stimmen bekam als erwartet.
3: Es ist eine geheime Wahl und da kommt natürlich grundsätzlich jeder in Frage. Die Tatsache, dass es so ist, ist aus meiner Sicht in höchstem Maße bedenklich und besorgniserregend.
2: Scharfe Kritik kam von linken Chefin Reichineck.
4: Das, was heute im Landtag passiert ist, das ist keine Kleinigkeit. Das ist nichts, was man bedauernd zur Kenntnis nimmt, um dann zur Tagesordnung überzugehen. Das ist der nächste große Schritt zur Machtergreifung einer Partei, die die geistige Erbin derer ist, die dieses Land in seine dunkelste Zeit geführt haben.
2: Und die SPD-Bundestagsfraktion versammelte sich in Berlin spontan zu einem Protestmarsch. Nach der Festnahme des früheren Präsidenten des Bundesnachrichtendienstes Hanning hat der grüne Geheimdienstkontrolleur von Notz umfassende Aufklärung verlangt.
5: Das ist im Hinblick auf einen Präsidenten des Bundesnachrichtendienstes AD schon ein einmaliger Vorgang, muss man sagen, der die Züge einer Staatsaffäre hat.
2: Gegen Hanning besteht Spionageverdacht. Er soll sich jahrelang geheime BND-Unterlagen beschafft und sie für eine Beratertätigkeit genutzt haben. Das waren die Nachrichten um 12:30.
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2: Vorsicht auf der A6 Nürnberg Richtung Heilbronn zwischen Aurach und Feuchtwangen Nord. Da liegt eine Leitbarke im Baustellenbereich auf der Fahrbahn.
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1: Ja, der Tag hat noch was vor. Bis auf 24 Grad wandert das Thermometer heute noch. Später nach dem Nebel dann auch wieder viel Sonnenschein und trocken bleibt es heute auch noch. Morgen dann regnerisch und gutes Stück kühler.
0: Es ist 1 Uhr. 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
2: Ich bin Moritz Einzel. Die im US-Bundesstaat Tennessee zum Tode verurteilte Christa Pike hat nach ihrer gescheiterten Hinrichtung das Bewusstsein wiedererlangt. Das haben ihre Anwälte mitgeteilt. Pike könne auch sprechen. Die 50-Jährige werde weiter intensivmedizinisch behandelt. Sie hatte letzte Woche 2 Giftspritzen überlebt. Der Landtag von Sachsen-Anhalt wird künftig von einem AfD-Politiker geführt. Tobias Rausch ist der erste Parlamentspräsident der in Teilen als rechtsextrem eingestuften Partei. Unmittelbar nach seiner Wahl gestern hat die grüne Fraktionschefin in Sachsen-Anhalt, Schiborra Seidlitz, angekündigt, die AfD demokratisch in die Zange zu nehmen.
3: Sachsen-Anhalt braucht Menschen, die hier bleiben, die hierher kommen, die hier investieren und die sich hier engagieren. Unser Land kann es sich nicht leisten, dass Ausgrenzung zum Aushängeschild, zum politischen Aushängeschild dieses Parlaments und unseres Landes wird.
2: Der neue Landtagspräsident Rausch sagte, er wolle sein Amt mit Fairness, Ruhe und der nötigen Konsequenz führen.
4: Politische Härte in der Sache und persönlicher Respekt schließen sich nicht aus. Man hat manchmal das Gefühl, dass die Gesellschaft und Teile der Repräsentanten verlernt haben, dass man anderer politischer Meinung sein kann und trotzdem normal und fair miteinander umgehen kann.
2: Die SPD-Bundestagsfraktion versammelte sich am Abend in Berlin zu einem Protestmarsch. Verteidigungsminister Pistorius sprach von einem einzigartigen Tabubruch. Der frühere Chef des Bundesnachrichtendienstes Hanning wird heute am Bundesgerichtshof in Karlsruhe dem Haftrichter vorgeführt. Gestern wurde Hanning festgenommen wegen Spionagevorwürfen. Er soll sich geheime Unterlagen beschafft und versucht haben, sie als Berater zu Geld zu machen. Junge Menschen in Frankreich demonstrieren seit rund einer Woche für bessere Lernbedingungen an Schulen. Zu einem nationalen Aktionstag haben die Schülerproteste gestern einen neuen Höhepunkt erreicht. Hunderttausende Menschen beteiligten sich. An vielen Gymnasien und Universitäten kam es zu Blockadeaktionen. Es gab auch wieder Ausschreitungen. In der Nations League hat Englands Fußballnationalmannschaft den 3. Sieg im 4. Spiel eingefahren. Das Team von Thomas Tuchel gewann gegen Tschechien mit 3:0. Bayern-Stürmer Harry Kane traf 2-mal. Und Deutschlands U21-Nationalteam ist nach einem 2:0 gegen Georgien für die EM im kommenden Jahr qualifiziert.
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2: Eine Meldung von der A8 München Richtung Salzburg. Da ist die Einfahrt Bernau wegen einer Nachtbaustelle gesperrt und zwar noch bis ca. 6 Uhr früh. Und Vorsicht auf der B20 Straubing Richtung Pilsen in Höhe der Anschlussstelle A3. Bei Straubing Behinderungen durch einen defekten LKW.
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1: Der Nebel hängt wieder drin heute Morgen. Der löst sich dann aber später auch wieder auf und die Sonne kommt durch. Ein paar harmlose Wolken sind auch mit dabei heute Nachmittag. Es bleibt noch trocken bei 21 bis 24 Grad. Morgen schaut es dann anders aus. Bisschen Regen und kühler.
0: Es ist 2:30. 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
2: Ich bin Moritz Einzel. Die im US-Bundesstaat Tennessee zum Tode verurteilte Christa Pike hat nach ihrer gescheiterten Hinrichtung das Bewusstsein wiedererlangt. Das haben ihre Anwälte mitgeteilt. Pike könne auch sprechen. Die 50-Jährige werde weiter intensivmedizinisch behandelt. Sie hatte letzte Woche 2 Giftspritzen überlebt. Der Landtag von Sachsen-Anhalt wird künftig von einem AfD-Politiker geführt. Tobias Rausch ist der erste Parlamentspräsident der in Teilen als rechtsextrem eingestuften Partei. Unmittelbar nach seiner Wahl gestern hat die grüne Fraktionschefin in Sachsen-Anhalt, Schiborra Seidlitz, angekündigt, die AfD demokratisch in die Zange zu nehmen.
3: Sachsen-Anhalt braucht Menschen, die hier bleiben, die hierher kommen, die hier investieren und die sich hier engagieren. Unser Land kann es sich nicht leisten, dass Ausgrenzung zum Aushängeschild, zum politischen Aushängeschild dieses Parlaments und unseres Landes wird.
2: Der neue Landtagspräsident Rausch sagte, er wolle sein Amt mit Fairness, Ruhe und der nötigen Konsequenz führen.
4: Politische Härte in der Sache und persönlicher Respekt schließen sich nicht aus. Man hat manchmal das Gefühl, dass die Gesellschaft und Teile der Repräsentanten verlernt haben, dass man anderer politischer Meinung sein kann und trotzdem normal und fair miteinander umgehen kann.
2: Die SPD-Bundestagsfraktion versammelte sich am Abend in Berlin zu einem Protestmarsch. Verteidigungsminister Pistorius sprach von einem einzigartigen Tabubruch. Das waren die Nachrichten um 5:30.
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2: Eine Meldung von der A8 München Richtung Salzburg. Da ist die Einfahrt Bernau wegen einer Nachtbaustelle gesperrt und zwar noch bis ca. 6 Uhr früh. Und Vorsicht auf der B20 Straubing Richtung Pilsen in Höhe der Anschlussstelle A3. Bei Straubing Behinderungen durch einen defekten LKW.
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1: Ja, der Tag hat noch was vor. Bis auf 24 Grad wandert das Thermometer heute noch. Später nach dem Nebel dann auch wieder viel Sonnenschein. Und trocken bleibt es heute auch noch. Morgen dann regnerisch und gutes Stück kühler.